0: Sehr geehrte Hörerinnen und Hörer, wir begrüßen Sie ganz herzlich zur Sendung Langsamfahrt, das Magazin rund um die Eisenbahn.
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3: Und er begrüßt ganz herzlich zur 28. Ausgabe von Langsamfahrt. Und heute habe ich diese Themen. Welchen Erfolg hat das 9-Euro-Ticket und wie müsste es danach weitergehen? Das Gedränge an Bahnsteigen wurde wissenschaftlich untersucht. Außerdem, wie aus einem Akkutriebwagen ein Dieseltriebwagen wurde. Dann vergleichen wir die Bundesverkehrsfinanzierung. Wie viel Geld wird im kommenden Jahr in die Straße und wie viel in die Schiene gesteckt? So viel vorab. Im Koalitionsvertrag wurden andere Verhältnisse vereinbart. Es geht um die Reaktivierung von Bahnstrecken, die könnte nämlich jetzt etwas einfacher werden. Außerdem Chaos in Mittelhessen und als Museumsbahn die historische S-Bahn Hamburg. An dieser Stelle begrüße ich auch die Zuhörerinnen und Zuhörer am Radio, bei Radio Unerhört Marburg, bei Radio Darmstadt, bei Radio RFM und bei Radio Swupfurt. An die Radiohörer vorab wie immer der Hinweis, dass ich die Interviews fürs Radio mittlerweile teils deutlich kürzen muss. Im Podcast auf langsamfahrt.de gibt es die Gespräche dann aber in voller Länge. Den Podcast, den gibt's auf langsamfahrt.de oder in den einschlägigen Podcast-Portalen. 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Die Musik im Hintergrund ist von DJ Tovik. Der Titel heißt Die Bahn. Und außerdem auf langsamfahrt.de, Ausgabe 28, gibt es zu allen Themen noch weiterführende Links und auch die Musik zum Herunterladen. Ich wünsche viel Spaß beim Zuhören.

0: Um die Bürger von den hohen Energiepreisen zu entlasten, hat uns die Bundesregierung das 9-Euro-Ticket geschenkt. Gültig im Juni, Juli und August. Für 9 Euro kann man alle Nahverkehrszüge in ganz Deutschland nutzen. Die Züge werden derzeit gut ausgelastet, vor allem am Wochenende. Und nun werden Stimmen lauter, ab September sollte es ein attraktives Folgeangebot geben. Bei mir im Studio ist Thomas Kraft, Landessprecher für Hessen vom Fahrgastverband ProBahn. Hallo Thomas.
1: Hallo.
0: Das 9-Euro-Ticket hat die Bundesregierung groß angekündigt. Es war auch reichlich umstritten, weil der Bund sagt was die Länder ausführen müssen, aber das ist ein Thema für sich. Jetzt haben wir das Juni, Juli, August. Auf einen Monat können wir zurückblicken. Wie wurde denn oder wie wird das 9-Euro-Ticket denn angenommen?
1: Die Skepsis war im Vorfeld größer. Ich habe auch gedacht, Mensch, wie wird das funktionieren? Aber im Endeffekt muss ich sagen, es hat doch besser funktioniert wie gedacht, ne? Oder unterschiedlicher. Während man sagen muss, die großen Regional-Express-Tangenten, sprich auch die langlaufenden REs, die sind wirklich richtig dick überfüllt. Und da sieht man, da sind wir an Kapazitätsgrenzen gestoßen, da geht wirklich keine Maus mehr rein. Und da sind die Züge einfach, die sind auch zu kurz. Ne? Das ist jetzt festgestellt worden, mit dieser Kapazität kriegt man keine Verkehrswende mehr hin. Dagegen im städtischen Nahverkehr und auch im in den Nebenstrecken, da hat's auch zugenommen, durchaus. Also es hat insgesamt zugenommen, selbst auf einer Lokalbuslinie merkt man, es sitzen jetzt mehr Menschen im Zug. Und aber es ist nicht so stark. Die stark wirklich nachgefragten Strecken sind die langlaufenden RE-Linien in Deutschland.
0: Das heißt, die Züge sind wirklich gut ausgelastet. Kann man das Ganze vielleicht auch als so einen Modellversuch, so eine Vorschau auf eine Mobilitätswende betrachten und kann jetzt daraus lernen, okay, hier, da ist deutlich Bedarf? Oder meinst du, es sind gar nicht so viele, die jetzt tatsächlich ihren Weg zur Arbeit damit auch bestreiten?
1: Doch, also es sind auch Menschen umgestiegen, um im Alltag damit zu fahren. Das ist bekannt. Also gut, ein Großteil nutzt es jetzt als Freizeitmöglichkeit oder halt, um Verwandte zu besuchen oder Ähnliches. Aber im Großen und Ganzen ist das schon ein Feldversuch. Es wird ja auch von verschiedenen Unis sogar jetzt begleitet und untersucht. Ich bin da mal auf die Ergebnisse gespannt. Man kann wirklich sagen, die Menschen wollen halt ein einfaches System haben und man kann da vielleicht auch Rückschlüsse ziehen, wenn der Mensch ein verständliches Preissystem, ein bezahlbares Preissystem hat, dann fährt er auch Zug. Also die Erkenntnis kann man auf jeden Fall schon mal daraus ziehen. Es war vorher viel zu kompliziert, beziehungsweise ist grundsätzlich viel zu kompliziert in Deutschland, in den verschiedenen Regionen, mit dem öffentlichen Verkehrsmitteln zu fahren.
0: Bevor das 9-Euro-Ticket kam, wurde unter anderem auch von ProBahn gefordert, dass es Extrazüge oder verstärkte Züge geben soll. Hier und da in Deutschland habe ich gesehen, gibt's das auch? Wie ist denn da so der Überblick? Wurde da wesentlich mehr eingesetzt oder eigentlich so gar nicht so?
1: Ja, also es wurde im Endeffekt doch dann zu wenig eingesetzt. Da sind zwar Verstärker da, aber so richtig fest merken tut man es ja nicht. Also jetzt nehmen wir doch nur mal hier unsere Linien in Hessen wie den RE30, den RE50, die fahren weiterhin mit dem siebenteiligen oder Doppelstockzug zum Beispiel oder sechsteiligen Doppelstockzug, da müssen dann die Menschen weiterhin rein. Es ist einfach auch nicht mehr Material da, weil auch die Aufgabenträger immer nur das bestellt haben, was gebraucht wird. Und nebenbei mal einfach so ein paar Züge nebenhin stellen, das gibt's ja heute leider nicht mehr. Demnach konnte das auch nicht, der Gedanke ja mit dem 9-Euro-Ticket ist irgendwann im März entstanden. Da konnte nicht im Juni auf einmal jetzt Ersatzmaterial von jetzt auf gleich beschafft werden. Ist leider so. Ich hätte mir es auch anders gewünscht.
0: Hier und da sieht man, dass am Wochenende die Züge länger fahren. Da ist dann so die Berufsverkehrreserve, die am Wochenende normalerweise in den Abstellanlagen steht, noch als Verstärkung dran. Also es fahren nicht mehr Züge, aber die Züge, die da sind, sind durchaus länger. Das sieht man aber auch nur hier und da, oder ist das eine falsche Einschätzung von mir?
1: Ja, man sieht es nur hier und da. Und man sieht ja wirklich, dass es nicht so umfangreich vonstatten geht. Jetzt gehen wir mal hier aus Hessen raus. Es wird ja immer das eklatanteste Beispiel genannt, von Berlin an die Ostsee. Ja, da ist überhaupt nichts mehr möglich. Da gibt es keinen einzigen Doppelstockwaggon, den man da hätte noch irgendwo einpflegen können. Die Züge sind da, da ist, wird quasi alles das gefahren. Natürlich auch noch da jetzt am Wochenende auch das gefahren, was vielleicht noch unter der Woche fährt. Mehr kann man, mehr ist leider nicht zu fahren. Und da muss man dann sagen, es muss bei zukünftigen Leistungsausschreibungen muss die Verkehrswende mit berücksichtigt werden. Anders geht's nicht. Und man muss auch darüber nachdenken, dass für den laufenden Betrieb, sprich diese sogenannten Regionalisierungsmittel, die ja den Schienenpersonennahverkehr insgesamt finanzieren, dass diese Mittel, die der Bundeshaushalt bereitstellt, dass diese jetzt sukzessive die nächsten Jahre schrittweise erhöht werden und deutlich erhöht werden. Ja, man hat ja jetzt auch innerhalb von kurzer Zeit für 3 Monate mal schnell 2,5 Milliarden Euro bereitstellen können. Dann muss man das auch möglich machen können, dass in den künftigen Jahren deutlich mehr Geld für den laufenden Betrieb des Schienenpersonennahverkehrs zur Verfügung steht. Dann können auch mehr Züge bestellt werden.
0: Ende August ist das Ganze wieder vorbei, da gelten wieder die regulären Tarife. Wie ist eure Meinung von ProBahn, das Angebot des 9-Euro-Tickets zu verlängern?
1: Grundsätzlich sind wir der Auffassung, dass Flatrate-Tickets eine gute Idee sind. Wir haben es noch nicht zu Ende gedacht. Also eine abschließende Meinung haben wir dazu noch nicht. Aber man wird dazu übergehen müssen, die wirklich völlig unterschiedlichen Tarifsysteme, wo man ja das Fahrgastabitur braucht und die auch sehr unterschiedlich sind in der Preisstruktur, die zu vereinfachen, verständlicher zu machen, auch so zu machen, dass ich ja deutschlandweit mit einer Fahrkarte fahren kann, das muss unbedingt jetzt neu entwickelt werden. Es wird nicht von jetzt auf gleich passieren. Aber die Diskussion dazu, die ist jetzt im Gange. Die Menschen haben festgestellt, beziehungsweise die sagen, Mensch, hier, da habt ihr eine grundsätzlich gute Idee geschaffen. Die wird man jetzt nicht mehr aus der Welt bringen. So ähnlich wie heutzutage das Homeoffice, das wird man nicht mehr wegdenken können. So wird man jetzt auch die Flatrate-Tickets nicht mehr für den öffentlichen Nahverkehr aus der Diskussion bringen. Und deswegen muss es da eine Nachfolgeregelung geben, eine günstige, möglichst ohne Barrieren wie Landkreisgrenze oder Bundeslandgrenze, dass ich dann wieder irgendein anderes Ticket brauche. Das muss auf jeden Fall kommen.
0: Also wir fassen mal zusammen, 9-Euro-Ticket wird ganz gut angenommen, läuft besser wie vorab gedacht.

0: Am Bahnsteig stehen viele Menschen und oft auch noch dicht zusammen in Gruppen. Dann kommt der Zug und nur vor einzelnen Türen bilden sich Menschentrauben. Andere Türen am Zug werden oft gar nicht genutzt. Das Forschungszentrum Jülich hat das Gedränge an Bahnsteigen nun wissenschaftlich untersucht. Dazu wurde Ende 2021 1500 Menschen in eine Mehrzweckhalle in Düsseldorf eingeladen und man hat verschiedene Szenarien durchgespielt. Das Ziel der Untersuchung, die Leistungsfähigkeit von Bahnsteigen zu erhöhen. Ich spreche jetzt mit Professor Dr. Armin Seyfried vom Forschungszentrum Jülich und der Universität Wuppertal. Guten Tag.
1: Guten Tag, Herr Börner.
0: Sie haben Versuche gemacht mit Menschen, die sich durch Türen drängen müssen. Wir alle kennen das am Bahnhof. Der Zug kommt und die ganzen Fahrgäste stehen alle vor einer Tür, durch die erst alle Leute aussteigen und dann alle einsteigen, während andere Türen gar nicht benutzt werden. Kurz zusammengefasst, warum machen Menschen sowas?
1: Da gibt es sehr viele Gründe. Das kann sein, dass sie das zum einen nicht wahrnehmen. Das kann sein, dass sie diesen einen Wagen bevorzugen, weil sie schon wissen, wann sie aussteigen und wo sie aussteigen und das dann der nächste oder der kürzeste Weg ist. Also sehr viele Gründe, nicht einen einzigen.
0: Ja, ich verstehe das immer nicht. Ich nehme immer die Tür, die keiner nutzt und bin eher drin und kriege vielleicht sogar noch einen Sitzplatz. Aber ja, der Mensch ist ein Herdentier, finde ich, merkt man an der Stelle sehr. Sie haben jetzt Versuche gemacht im Oktober 2021. 1500 freiwillige Menschen in einer Mehrzweckhalle in Düsseldorf und Sie haben da ein paar Versuche gemacht. Das Ziel sollte nämlich sein, die Sicherheit und Leistungsfähigkeit von Bahnhöfen bei hohen Fahrgastzahlen zu verbessern. Was waren das denn für Experimente?
1: Ja, wir haben dort verschiedene Experimente, nicht ein einzelnes, sondern verschiedene Experimente durchgeführt. Und bei dem einen geht es tatsächlich darum, wie Fahrgastwechsel, von welchen Faktoren der Fahrgastwechsel beeinflusst wird. Also wir hatten dort eine Zugtür aufgebaut, die sich geöffnet und geschlossen hat. Und in dem Zug waren Probanden, außerhalb der Tür waren Probanden. Und dort haben wir eben dann den Fahrgastwechsel durchgespielt mit verschiedener Anzahl, mit Gepäck, mit sozusagen hoher Motivation, niedriger Motivation, alle möglichen Variationen. Das war der eine Versuch. In dem anderen Versuch haben wir einen Bahnsteig aufgebaut und haben auf diesem Bahnsteig unterschiedliche Hindernisse positioniert, um dann zu schauen, wie diese Hindernisse die Warteposition der Reisenden beeinflusst. Also welche Orte werden bevorzugt, welche werden nicht bevorzugt und wie ändert sich das, je nachdem, ob ein Hindernis auf dem Bahnsteig steht oder keins und was ist besser sozusagen für die Verteilung.
0: Jetzt waren das 1500 Menschen. Was haben Sie denen vorher gesagt, was das für ein Experiment ist? Weil ich stelle mir das vor, die wissen so, ja, wir sollen da irgendwie möglichst zeitnah in den Zug reinkommen, dass das dann unter den Versuchsbedingungen sehr gut funktioniert, anders als im wahren Leben.
1: Ja, also sagen wir so, wir haben in diesen Experimenten oder wir haben mittlerweile sehr gute Erfahrungen in dem, wie wir die Motivation der Probandinnen verändern und nicht verändern können. Also es geht ja immer um die Frage in einem Laborexperiment, wie realitätsnah ist das? Und natürlich ist die Realität komplexer und hat viele Einflussfaktoren, aber in einem Experiment ist man in der Lage, eben einen Faktor zu variieren und die anderen aber konstant zu lassen. Also das geht. Und da haben wir schon sehr viel Vorerfahrung, zum Beispiel bei der Frage in so Einlassen, Einlass zu einem Konzert und dann kann man eben mit unterschiedlichen Motivationen oder unterschiedlichen Ansagen an die Probanden die Motivation ändern. Zum Beispiel bei dem Konzert haben wir benutzt, stellen Sie sich vor, nur die ersten 100 bekommen einen guten Platz an der Bühne, die anderen müssen weiter hinten Platz nehmen und sehen nicht so gut. Oder stellen Sie sich vor, es gibt Sitzplatzkarten und dann hat jeder seinen festen Sitzplatz und dann kann man sehr fein und sehr präzise das Verhalten der Menschen tatsächlich so abbilden, wie es in der Realität auch ist. Ja, also mal drängeln die dann wie verrückt, mal sind sie ganz entspannt und solche Techniken haben wir aber auch in diesen Experimenten genutzt.
0: Also kann man sagen, vielleicht am ICE, jeder mit Sitzplatzreservierung, da läuft das alles ein bisschen geordneter ab, wie bei einem Regionalzug, bei dem man weiß, die Sitzplätze reichen nicht, ich

0: will jetzt möglichst schnell da rein, um noch einen zu kriegen.
1: Genau, und dann sind die Menschen da drinnen auch noch sehr unterschiedlich. Und auch das haben wir variiert. Also natürlich ist die Frage, wenn sozusagen ich alt bin und ich weiß, dass ich nicht die ganze Zeit stehen kann und ich auf dem Sitzplatz angewiesen bin, habe ich es vielleicht eiliger als jemand, der jung ist. Gibt es natürlich unterschiedliche Charaktere, aber auch genau auch diese Variation haben wir versucht in unseren Experimenten eben durch versteckte Ansagen auch zu variieren. Also das heißt, ein Teil der Probanden und Probandinnen hat die Anweisung bekommen, hochmotiviert zu sein, ein anderer Teil weniger motiviert.
0: Was haben Sie denn gelernt aus diesen Versuchen? Was konnte man ableiten?
1: Oh, sehr viel. Ich kann da gar nicht, weiß gar nicht, wo ich jetzt hier anfangen soll. Aber eins der überraschendsten, also wir sind, ich muss sagen, das ist jetzt natürlich, wir sind noch dabei in der Auswertung und das, was ich jetzt erzähle, sind basiert auf ersten qualitativen Beobachtungen, also Sichtungen der Videos. Das ist jetzt noch nicht gemessen. Aber was sich, glaube ich, schon herausgestellt hat, ist zum Beispiel bei dem Bahnsteig. Da war immer unsere Idee, wenn der leer ist, dann ist es besser für die Ein- und Aussteigenden. Ja, also wenn er leer ist, wenn er ganz frei ist. Es führt allerdings dazu, dass bei einem leeren Bahnsteig die Probanden eigentlich direkt, nachdem sie den Aufgang hochgegangen sind, stehen bleiben. Während aber, wenn man Hindernisse anbietet, an denen man sich anlehnen kann oder die sozusagen eine Struktur in den Bahnsteig geben, die helfen tatsächlich, das gleichmäßiger zu verteilen. Und das sieht man wohl bei uns in den Experimenten. Also diese Idee, einen Bahnsteig vollständig leer zu machen und dann ist es, dann passen mehr Leute drauf und das ist dann besser für die Menschen, das ist nicht ganz richtig.
0: Jetzt ist ja das Ziel, die Leistungsfähigkeit von den Bahnhöfen ein bisschen zu erhöhen, wenn jetzt irgendwie großes Fahrgastaufkommen ist, beispielsweise ein Fußballspiel, ein Konzert oder sowas, und dann sind ja auch auf einmal sehr viele Menschen da. Gibt es denn schon irgendwelche Ideen, die aus ihren Ergebnissen resultieren, die man an den Bahnsteigen vielleicht verändern kann?
1: Es kommt immer so drauf an. Sind es Reisenden, die eigentlich länger warten oder sind es Reisenden, die nur sehr kurz warten? Also wenn es so 1 oder 2 Minuten ist, dann wird das schwierig werden, diese Position zu beeinflussen. Wenn man aber davon ausgeht, dass Reisende länger warten, dann kann man eben durch attraktive Sitzplätze oder Warteplätze, das kann auch eine Werbetafel sein, die was Interessantes zeigt, das können eben, wie gesagt, diese Vorkehrungen sein, wo man sich vielleicht dagegen lehnen kann und wo man sozusagen bequemer wartet oder geschützt wartet. Dadurch kann man attraktivere Plätze schaffen und damit auch versuchen, die Verteilung zu homogenisieren, also gleichmäßiger zu machen.
0: Das ist jetzt, wenn man auf jeden Fall länger wartet und beispielsweise auf einen Fernzug, da kann man sich ja ohnehin schon ganz gut verteilen. Wagenlisten hängen am Bahnsteig oft und man sieht, in welchen Abschnitten etwa der Wagen ist, in dem man reserviert hat, sofern man das hat. Aber jetzt bei einem Fußballspiel, wo es darum geht, die Menschen schnell wegzukriegen, da ist das dann schwierig.
1: Da ist es dann schwierig und was wir dann aber machen oder was dann gemacht wird, wenn das ist einfach über Anweisungen und Personal sozusagen, man nennt die glaube ich Pusher, eben auch Menschen sozusagen besser zu verteilen.
0: Also da muss dann aktiv jemand drauf die Menschen ansprechen. Gehen Sie mal ein Stück darüber, da ist nachher auch S-Bahn.
1: Das ist ja auch ganz oft eine fehlende Information. Ja, also ich glaube auch die Frage irgendwie, damit bin ich auch immer wieder konfrontiert, wenn ich mir eine Wartefläche suche, dann suche ich mir, wenn ich weiß, ich warte lange, eigentlich möglichst weit weg, sogar vielleicht, wenn die Sonne scheint, draußen, wenn es angenehm ist. Und meine Angst ist aber immer, stehe ich jetzt eigentlich zu weit weg und bin dann da gezwungen, im letzten Wagen einzusteigen, wo die größte Traube ist. Ja, also die Information, wo der Wagen hält und da, wo ich warte, hält er da oder hält er da nicht, das ist natürlich auch nochmal ein interessanter Aspekt. Also wissen die Reisenden, die kommen, wie lang der Zug ist und ob die Warteposition günstig zum Einsteig sich also befindet.
0: Sind auf jeden Fall ein paar interessante Erkenntnisse, die daraus resultiert haben, dass sie 1500 Menschen in eine Mehrzweckhalle nach Düsseldorf eingeladen haben und da Experimente gemacht haben, wie sich Menschen an überfüllten Bahnsteigen oder an Bahnsteigen, die vielleicht auch zu klein sind, dann verhalten, um rechtzeitig in den Zug zu kommen. Vielen Dank, Herr Professor Dr. Armin Seyfried vom Forschungszentrum Jülich und der Universität Wuppertal.
1: Ja, vielen Dank, Herr Börner, für das nette Gespräch.

0: Eine Pflichtlektüre für Eisenbahnfreunde ist die Zeitschrift Der Schienenbus. Diese entsteht ehrenamtlich und wird herausgegeben von einem Verein. Wir blicken immer gemeinsam in die nächste Ausgabe schon mal rein und dieses Mal geht es um eine recht interessante Baureihe. Ich spreche jetzt mit Michael Frömming, Chefredakteur der Zeitung Der Schienenbus. Hallo Michael.
1: Hallo Gregor.
0: Ihr habt in eurem Heft immer wieder interessante Berichte drin und auch über eine Baureihe, von der es gerade mal 2 Exemplare gibt. Das ist ein umgebauter Akkutriebwagen, der ein Dieseltriebwagen wurde, sogar mal ein Wasserstofffahrzeug werden sollte, das dann aber wegen modernerer Fahrzeuge nicht geworden ist. Die Rede ist von der Baureihe 686. Ja, was ist das denn für ein Fahrzeug?
1: Ja, das ist ja eine schöne Geschichte. Das sind ja alte Akkutriebwagen. Die sind nun vor rund 30 Jahren aus dem Betrieb gegangen bei der Deutschen Bundesbahn. Und damals war eigentlich klar, das Themenfeld Akkutriebwagen ist tot. Und jetzt gibt es das aber wieder. Also verschiedene Besteller von Bahnverkehren haben ja Akkutriebwagen wieder auf die Reise gesetzt. Und die Baureihe 686 der Schienenflotte GmbH, das ist eigentlich so ein Versuchsträger, den man mal zu Wasserstoff sogar in der Tat umbauen wollte, aber eigentlich war es ein alter Akkutriebwagen der Deutschen Bundesbahn. Die beiden ETAs 515, 511 und 515, 523. Die wurden auch damals ausgemustert und dann gab es die Initiative, die im Rahmen der damaligen Diskussion um Regionalisierung, neue Triebwagen, dass man die mal umbaute, zunächst auf Diesel, um zu zeigen, was die Industrie eigentlich kann.
0: Ja, das sind 2 Fahrzeuge gewesen. Die hatten auch eine interessante Laufbahn. Die sind eigentlich auch so mehr oder weniger halb durch Deutschland gekommen.
1: Das stimmt. Also wir haben auch tatsächlich nicht nur, was im Umbau mit denen passiert ist, sondern wir haben auch die Betriebsgeschichte von beiden Fahrzeugen vorgestellt, wo die in Reich Nordrhein-Westfalen unterwegs waren. Der andere war dann in Hildesheim und Hameln schwerpunktmäßig unterwegs. Da haben wir also wirklich schon mal 2, 3 Seiten über diese beiden Triebwagen, auch mit schönen historischen Fotos. Und dann zeigen wir, wie bei der Regentalbahn der Umbau im Jahre 1990 nach der Übernahme auf die Reise gesetzt wurde. Und das hat von dem typischen alten Aussehen dann erhebliche Veränderungen nach sich gezogen. Also wenn man die Fahrzeuge heute sieht, 1 ist immer noch betriebsbereit. Ich sage noch, das wird dann auch bald einer Hauptuntersuchung unterzogen werden müssen. Die sehen heute ganz anders aus in blauer Lackierung und die Front hat eigentlich mit dem alten 515er Triebzug wenig zu tun. Da muss man genau hingucken, um zu erkennen, stimmt, das war früher mal der Akku.
0: Jetzt hatte der als Akkutriebwagen natürlich elektrische Fahrmotoren. Die Energie kam aus den mitgeführten Batterien. Jetzt hat man den damals einfach umgebaut, einen Dieselmotor rein, an den Dieselmotor einen Generator, sodass das Fahrzeug weiterhin elektrisch fahren kann. Eigentlich ja auch eine interessante Antriebsart. Diesel-elektrisch nennt man das. Das ist aber bei der Eisenbahn, gibt's das durchaus auch öfter.
1: In der Tat, und so die alten Akkutriebwagen hatten ja unter dem Fahrzeug erhebliche Bereiche, also Kapazitäten, um diese schweren Batterien damals zu transportieren. Also wer sich noch an die alten 515er erinnert, die hingen ja schon zum Schluss fast durch. So schwer waren ja die Batterien, das ist ja der alte technische Stand. Und wir gehen ausführlich darauf ein, wie denn bei der Regentalbahn mit neuen technischen Innovationen gearbeitet wurde, um wirklich zu zeigen, wie moderner Nahverkehr in den 90er Jahren aussehen kann. Die wurden dann auch rund ums Wiesel eingesetzt zunächst. Aber leider haben die beiden Fahrzeuge im Versuchsbetrieb, die wurden einfach überholt von der Entwicklung, weil dann die Großindustrie dann doch auch auf die Reise sich gemacht hat und eigene Triebzüge, von denen wir jetzt ja schon die Nachfolgebaureihen im Dieselbetrieb sehen, das haben die dann selber auf die Welt geschickt und inzwischen ist die Entwicklung weitergegangen. Die beiden Fahrzeuge wurden dann nochmal in Sachsen eingesetzt, wurden 2002 durch die Sächsisch-Böhmische Eisenbahngesellschaft in Zittau übernommen und fuhren dann unter anderem im Bereich Eibau, Farnsdorf und Mittel-Herwigsdorf hatten da dort den Betrieb übernommen.
0: Der jetzige Betreiber der Fahrzeuge, der nennt sich Schienenflotte. Und die bieten auch hin und wieder Fahrten mit dem Fahrzeug an. Wo fahren die hin? Was machen die so?
1: Also die haben im Bereich in Niedersachsen auf der Rinteln-Stadt Hagener Eisenbahn, das ist am Deister westlich von Hannover, sind die auch mal im Verkehr gefahren. Also nicht nur, um so touristisch zu zeigen, dass es eine schöne Gegend ist und auch für die Reaktivierung dieser längst überfällig zu reaktivierenden Strecke geworben haben, sondern da ging es auch darum zu werben, dass dieses Fahrzeug Perspektive hat. Aber auch in dem Falle war es so, dass die Großindustrie, also die bekannten Betreiber, haben sich das wahrscheinlich alle auch gut angeguckt und haben aber sich selber auf die Reise gesetzt und dann eigene Fahrzeuge entwickelt. Eigentlich muss man sagen, dieses Fahrzeug und die Akteure, die dahinter standen oder stehen auch noch heute, die haben ganz wichtige Impulse gesetzt für die Bahnindustrie. Aber ihr eigenes Fahrzeug hat es dann leider nicht geschafft, wirklich in große Serie zu gehen. Deshalb hatte man am Ende auch überlegt, das zum Wasserstofffahrzeug umzubauen. Dazu ist es dann aber nicht mehr gekommen.
0: Ja, Michael Frömming von der Zeitung Der Schienenbus, vielen Dank.
1: Vielen Dank, Gregor.

0: Wir berichten in diesem Podcast immer mal wieder über Reaktivierungen von Bahnstrecken und sprechen auch mit Initiativen und Vereinen, die sich für eine Reaktivierung von einzelnen Strecken einsetzen. Bevor eine Bahnstrecke reaktiviert werden kann, muss immer eine Kosten-Nutzen-Rechnung gemacht werden. Das ist ein Verfahren, welches schon einige Jahrzehnte alt ist. Jetzt wurden die Rahmenbedingungen für diese Kosten-Nutzen-Untersuchung verändert. Jetzt könnte es für manche Strecken deutlich schneller gehen. Stellvertretend für alle Initiativen, die sich für eine Reaktivierung einsetzen, spreche ich nun mit einem Verein, den ich schon seit einigen Jahren beobachte. Ich spreche jetzt mit Manfred Lotz. Er ist der erste Vorsitzende vom Verein Lumdatalbahn e.V. Hallo Manfred.
1: Ich grüße dich, Gregor.
0: Ihr kämpft schon seit vielen Jahren für die Reaktivierung der Bahnstrecke zwischen Lolla und Londorf, die sogenannte Lumdatalbahn. Es gibt in Deutschland noch viele andere Initiativen, die für ähnliche Projekte für Reaktivierung von Bahnstrecken kämpfen. Und da ist jetzt ein neues Gesetz rausgekommen, das Gemeindeverkehrsfinanzierungsgesetz, ein langer, sperriger Name. Worum geht's da drinne?
1: Also das Gesetz wurde ja in 2020 wurde das Gesetz verabschiedet, dass also die vereinfachte Nutzen-Kosten-Untersuchung, diese Standardbewertung für den ländlichen Raum, sagen wir mal, unmöglich es gemacht hätte, eine Reaktivierung im Vergleich zu einer Strecke bei Frankfurt, wo es da mit Millionen von Einwohnern geht. Und bei uns geht es nur um vielleicht 20.000 Bürger, die das nutzen würden. Da wären wir ja schon zum ersten Mal im Nachteil, was sich dann in diese sogenannten Bewertungskriterien zur NKU, zu diesem Faktor 1, der erreicht werden muss.
0: Da hake ich mal gerade mal kurz ein. Bevor eine Strecke reaktiviert werden kann, wird eine Nutzen-Kosten-Untersuchung gemacht, die du gerade angesprochen hast, die NKU. Und die muss einen Wirtschaftlichkeitswert von über 1 erreichen. Also 1 ist irgendwie so der Punkt bis hierhin, alles darunter ist nicht wirtschaftlich, alles darüber ist wirtschaftlich. Und das ist erstmal die Vorbedingung, die eine Strecke erreichen muss, um reaktiviert zu werden. Und da wurden jetzt die Voraussetzungen, wie der Wert berechnet wird, geändert, kann man zusammenfassen.
1: Das kann man so zusammenfassen, wobei die Lumdatalbahn da einen gewissen Vorreiter gespielt hat, als Pilotprojekt auch genutzt wurde für die neue Berechnung. Das heißt, das Land Hessen, die Initiative von dem Landkreis Gießen mit dem Land Hessen und das Land Hessen in Berlin in Gesprächen sich abgestimmt haben, um dieses neue Bewertungsverfahren zu aktualisieren, was auch sehr gut gelungen ist.
0: Was hat sich denn verändert in diesem Gesetz, wie jetzt diese Nutzen-Kosten-Untersuchung berechnet wird? Was war vorher vielleicht nicht mehr ganz zeitgemäß, was jetzt anders berechnet wird nach neuen Gesichtspunkten?
1: Also für den ländlichen Raum ist es sehr wichtig, dass die sogenannte Daseinsvorsorge besser hervorgehoben wird, besser bewertet wird oder überhaupt bewertet wird, was vorher ja nie da war. Und dass die CO2-Bepreisung enorm sich verändert hat nach oben. Das heißt also, da spielt ein ganz wichtiger Faktor. Wie gesagt, auch die Nachhaltigkeit wird in bestimmten Bereichen anders bewertet. Und es wird nicht mehr so den Wert auf die Leute oder auf die Personen genommen, die das nutzen könnten, was einen großen Teil ausgemacht hat, was uns zum Nachteil gegenüber dem Frankfurter Raum gegeben hat.
0: Jetzt haben wir ja einen Klimawandel. Wir müssen eine Verkehrswende schaffen. Und das ist ja so ein Punkt, Klimagesetzgebung, das ist in den letzten Jahren nicht wirklich ernst genommen worden, auch von vergangenen Bundesregierungen. Wie spielt denn jetzt der Klimaschutz mit in dieses neue Gesetz rein? Denn wenn wir eine Verkehrswende machen wollen, müssen wir mehr Menschen in den Zug kriegen.
1: Das ist richtig. Nicht nur den Zug, sondern den ganzen ÖPNV. Die Mobilität wird neu berechnet und ist neu bewertet worden. Und Klimaschutz spielt eine ganz, ganz große Rolle. Wie gesagt, die Nachhaltigkeit ist da mit im Gespräch. Weil wenn eins hochfährt, verbrauche er weniger wie Auto und so weiter und so fort. Wobei Auto im ländlichen Raum mit Sicherheit noch genutzt werden muss. Und das ist ein Hauptfaktor, der zu Buche schlägt, der auch für uns positiv wirkt.
0: Also es bleibt jetzt abzuwarten, was bei euch oder auch bei vielen anderen Strecken ein neuer NKU-Wert bei herauskommt. Dann gibt es den Antrag, dann muss der Bund entscheiden, ob er 90% davon übernimmt. Der Rest wird dann noch irgendwie aufgeteilt. Das Ganze ist geregelt worden im Gemeindeverkehrsfinanzierungsgesetz, was jetzt zum 1.7. in einer Neufassung herauskam. Manfred Lotz vom Verein Lumdatalbahn e.V. hat uns da mal einen kleinen Überblick gegeben. Danke, Manfred.
1: Ich bedanke mich, dass ich es tun durfte.

0: Auf dem deutschen Schienennetz wird viel gebaut. Zwar zu wenig, aber das kann man ja an anderer Stelle mal diskutieren. Durch Bauarbeiten kommt es immer wieder zu Sperrungen und umgeleiteten Zügen. Sofern möglich, finden solche Sperrzeiten nachts, am Wochenende oder in den Ferien statt, um möglichst wenige Pendler zu belasten. Derzeit ist eine ganze Region von einem Ballungsgebiet abgehängt, wenn nicht sogar ein Bundesland bahntechnisch weitgehend geteilt. Der Großraum Mittelhessen ist auf allen drei möglichen Strecken nicht mehr mit Frankfurt am Main verbunden. Wie es dazu kommen konnte, was sich ändern muss und was man vielleicht daraus lernen kann, beleuchten wir nun. Ich spreche nochmal mit Thomas Kraft, Landessprecher für Hessen vom Fahrgastverband Pro Bahn. Hallo Thomas.
1: Hallo Gregor.
0: Es gibt gerade ein bisschen Chaos, um aus dem mittelhessischen Gebiet nach Frankfurt am Main zu kommen. Genauer gesagt, der Abschnitt zwischen Friedberg und Frankfurt. Da gibt's genau drei Möglichkeiten, nach Frankfurt zu kommen, die aber alle gerade nicht so wirklich nutzbar sind. Was haben wir denn da? Erstmal der direkte Weg.
1: Der direkte Weg ist die Strecke komplett gesperrt. Dann muss man über Hanau fahren. Der Nachteil dabei auch noch, dass die Mittelhessen Express RB 4041 in Hanau enden, dass quasi nur noch stündlich bzw. direkt zweistündlich Mittelhessen mit Frankfurt verbunden ist. Ein wesentlicher Nachteil für die Pendlerinnen und Pendler und auch die Nutzerinnen und Nutzer, die ansonsten in der Freizeit unterwegs sind.
0: Und diese Strecke Friedberg-Hanau, die da gerade als Umleitung genutzt wird, die ist von der Kapazität jetzt auch nicht so wirklich der Brüller. Wenn dann da umgeleitet wird, ist dann da oft viel Stau auf der Strecke. Die Blockabstände sind sehr, sehr groß zum Teil. Und die Einfahrt in Hanau, die bremst auch nur aus.
1: Das ist richtig. Es wird ja auch jetzt verstärkt als Güterzugstrecke genutzt. Dieser Abschnitt Friedberg-Hanau soll ja noch verstärkt werden, aber spätestens in Hanau ist ein Stück weit ein Engpass vorhanden. Aber hätte man sich frühzeitig damit befasst, wäre sicherlich mehr möglich gewesen. So ist wirklich ein Fahrgastengpass vorhanden. Welcher Mensch möchte denn unbedingt in Hanau aus dem Zug aussteigen, um in Frankfurt eigentlich an dem Fernbahnhof, sprich, wo man in den Fernzug steigen kann, an dem Hauptbahnhof oder am Südbahnhof, da möchte der Mensch hin und nicht nach Hanau.
0: Jetzt ist diese Bauarbeiten auf der Strecke zwischen Frankfurt und Friedberg schon recht lange. Da werden zwei weitere Gleise verlegt, um die S-Bahn zukünftig mal eigenständig zu haben. Also eigentlich eine vierte Strecke dann irgendwann, wenn es dann mal bis Friedberg sogar weitergebaut wird. Jetzt ist das alles schon sehr lange und es gab auch schon Baustellenphasen, da fuhren die Züge dann weiter von Hanau bis nach Frankfurt. Warum ist das denn diesmal nicht?
1: Die Frage haben wir uns auch gestellt. Es wird damit begründet, dass die Strecke angeblich überlastet ist. Aber es ist ja jetzt nicht mehr Kapazität vorhanden. Wir haben schon kurzfristig jetzt nochmal Vorschläge unterbreitet, sind an dem Thema auch schon 2 Jahre dran, dass wir sagen, es muss eine sinnvolle Umleitung geben, wenn die Strecke komplett gesperrt ist. Wir hätten uns vorstellen können, auf der nordmainischen Seite über Maintal durchaus mehr Kapazitäten miteinander zu verbinden. Jetzt hat es den Nachteil, dass dort die sogenannte RB 58, die als Nahverkehrsverbindung zwischen Hanau und Frankfurt über Maintal fährt, dass die jetzt von der Hessischen Landesbahn betrieben wird. Aber durch Vereinbarungen zwischen den Verkehrsunternehmen oder mit den Verkehrsunternehmen seitens des Aufgabenträgers RMV wäre da mit Sicherheit eine Lösung möglich gewesen, weil die Züge fuhren ja auch 2017, 18, 19 bis Frankfurt durch, die Züge des Mittelhessen Express.
0: Jetzt muss man ja auch dazu noch sagen, zwischen Hanau und Frankfurt gibt es ja sogar 2 Strecken, über die man fahren kann. Einmal das südliche über Offenbach oder das nördliche über Maintal. Ist eigentlich schwer vorstellbar, dass auf 2 Strecken, die dann da sind, eigentlich nicht genug Kapazität ist, um dann alle Stunde nochmal einen Zug weiterfahren zu lassen.
1: So sehen wir das auch. Im Endeffekt sieht man ja, wenn ein Zug zu spät ist oder ähnliche Schwierigkeiten kurzzeitig stattfinden, muss ja auch ein Zug durchgeleitet werden. Kann ich einfach in Hanau oder in Fulda stehen bleiben. Die Möglichkeiten gibt es, insbesondere nordmainisch. Das südmainische ein bisschen schwieriger ist, wo auch im Moment zum Teil Züge gefahren werden, die hier jetzt auf die Main-Weser-Bahn nacherfahren, was man nicht nachvollziehen kann. Ja, dort ist die Strecke schon eng über Offenbach. Dort fahren alle Fernzüge drüber, die von Berlin, von Hamburg kommen und weiter nach Mannheim wollen. Aber südlich und nördlich kann man ja dann durchaus überlegen, wie kann man die Kapazitäten so ordnen, sind natürlich auch andere von betroffen, dass die Mittelhessen auch an den Frankfurter Hauptbahnhof oder zumindest an den Frankfurter Südbahnhof kommen.
0: Und gerade die Südstrecke über Offenbach, da ist nur ein Bahnsteig dazwischen. Also, und da hält ja dann jetzt auch nicht jeder Zug.
1: Ja.
0: Da so ist ja dann, ist man ja dann eigentlich auch schnell wieder weg.
1: So ist es. Es ist ein bisschen ein vorgeschobener Grund und wir haben dadurch jetzt wirklich 8 Wochen zu leiden und genau in der Ferienzeit. Die Menschen haben jetzt noch bis Ende August die Möglichkeit, mit dem 9-Euro-Ticket zu reisen. Da wird quasi gesagt, Mensch, besucht die Frankfurter Sehenswürdigkeiten. Die Menschen werden ja abgeschreckt. Sie werden im Grunde jetzt schon abgeschreckt dadurch, dass der Doppelstockzug völlig überfüllt ist. Die Möglichkeiten ja jetzt schon eingeschränkt sind. Und wenn dann der 9. Juli jetzt kommt, das wird wirklich ein Fiasko werden.
0: So, jetzt gibt's aber noch eine dritte Möglichkeit. Und zwar, wenn man von Friedberg nach Friedrichsdorf fährt und von dort aus nach Frankfurt. Es war eigentlich auch geplant, jetzt während der Bauarbeiten, dass eine andere Regionalbahn, die Regionalbahn 48, die aus Nidda kommt und auch einige Züge bis Frankfurt durchfahren, dass die sogar den Umweg über Friedrichsdorf nach Frankfurt machen mit Doppelstockwagen, um da einfach noch Kapazität zur Verfügung zu stellen. Allerdings ist diese Strecke gerade auch nicht mehr wirklich nutzbar, wenn nicht sogar kaputt gemacht worden vom Angebot.
1: Jetzt haben wir natürlich da eine aktuelle Schwierigkeit, dass die Brücke, die über die A5 führt, bei Oberursel, dass dort, beziehungsweise Eschborn, dass wir da eine Schwierigkeit haben, das ist klar. Aber wenn man mal zurückblickt, wann die Planung begonnen hat, dann hätte man durchaus, das ist richtig, den Zug von Nidda, was ja ein Dieselzug ist, auch über Friedrichsdorf und Bad Homburg umleiten können. Man hätte weitere Möglichkeiten, schaffen können. Und wenn man mal ganz in die Historie geht, dann hätte man durchaus auch überlegen müssen, diese Strecke zwischen Friedrichsdorf und Friedberg auch zu elektrifizieren. Dann hätte man gerade im laufenden Betrieb viel mehr Möglichkeiten. Das Land Hessen weigert sich in der Hinsicht überhaupt tätig zu werden. Es wären Möglichkeiten gewesen, dort gerade Mittel zu akquirieren, um diese Strecke zu elektrifizieren, dort einen Lückenschluss zu machen. Dann hätte man durchaus auch sogar mit anderen Zügen bis Frankfurt durchfahren können. Und zur Brücke selbst, was jetzt die aktuelle Schwierigkeit ist, weswegen auch die S5 und die Taunusbahn unterbrochen ist. Es gibt ja an anderer Stelle ähnliche Situationen, dass Brücken beschädigt sind. Und dort wurde früher gehandelt. Warum man hier jetzt nicht handelt und ja die Schwierigkeiten da sind, das erschließt sich einem auch nicht. Dauert anscheinend in Hessen alles ein bisschen länger.
0: Also diese Brücke, die du da angesprochen hast, die geht über die Autobahn 5. Da ist vor Monaten mal ein LKW gegengefahren. Mehrere Monate später hat man überhaupt erst den Schaden festgestellt. Diese Brücke, die ist zum Teil jetzt abgebaut und man sagt jetzt, man kriegt nicht rechtzeitig eine Ersatzbrücke oder Stahl, um eine Ersatzbrücke zu bauen. Und deswegen hat man jetzt die S5, die eigentlich von Frankfurt Süd einmal quer durch die Stadt geht, weiter durch den Taunus, bis Friedrichsdorf geteilt. Zwischen Rödelheim und Oberursel fährt jetzt ein Zugteil und von Oberursel weiter bis Friedrichsdorf ist ein Zugteil. Das sind im Zweifel 2 Umstiege mehr, die man jetzt machen muss, um aus dem Taunus darüber zu kommen. Und der Abschnitt Friedrichsdorf-Friedberg, da hast du schon gesagt, der ist nicht mal elektrifiziert. Und sollte man das machen, wäre das ja auch die prima Entlastungsstrecke, die ja sogar noch kürzer wäre, wie über Hanau das Geeier da hinten rum.
1: Das allerdings, es hat langfristig überhaupt keine Planung hier in Hessen gegeben. Und zur Brücke speziell, ein Beispiel in Mülheim an der Ruhr hat es einen ähnlichen Fall gegeben. Dort ist auch eine Brücke beschädigt worden. Da handelt es sich um die Fernverkehrsstrecke der Züge von Berlin nach Düsseldorf. Dort ging das innerhalb weniger Wochen, dass dort eine Ersatzbrücke eingebaut ist, das führt zwar zu Fahrplanverlängerungen, soweit mir dies bekannt ist. Der Zug kann jetzt nicht in höheren Geschwindigkeit dort drüber fahren, aber nichtsdestotrotz, es fahren Züge drüber, es fahren Nahverkehrszüge drüber, es fährt der Fernzug drüber. Warum das hier länger dauert, es erschließt sich einem wirklich nicht und es ist für die Fahrgäste wirklich eine Tortur. Es wird jetzt auf die U3 verwiesen, die ja von Oberursel nach Frankfurt fährt, aber da ist man ja viel, viel länger unterwegs, wenn man mit der U-Bahn fährt und auch noch, da muss man auch gegebenenfalls noch mal umsteigen. Es ist nicht nachvollziehbar. Der Fahrgast wird an vielen Stellen im Moment abgeschreckt.
0: Also auf dieser Strecke, da fährt viertelstündig eine S-Bahn in beide Richtungen und morgens und nachmittags sogar noch Züge der Taunusbahn. Allerdings kein Fernverkehr, kein Güterzugverkehr. Sieht das jetzt vielleicht für die Verantwortlichen so aus, naja, das sind ja nur die paar Fensterzüge da, die Strecke, die ist ja nicht so wichtig.
1: Also mit der Relevanz kann es wirklich auch was zu tun haben. Ja, die Bedeutung ist wohl höher, wenn eine Strecke mit dem Fernverkehr betroffen ist oder ähnliches, ja, oder es liegt vielleicht in einer bedeutenderen Achse, auch in einer bedeutenderen Stadt. Ja, es mag vielleicht damit zusammenhängen. Ich kann es nicht einordnen. Das ist auf jeden Fall ärgerlich und es muss dringend gehandelt werden, weil die Fahrgäste sind zahlreich außer sich an verschiedensten Stellen. Wir haben etliche Briefe bekommen, Mails bekommen, worin Menschen, die in Frankfurt arbeiten, Angst um ihre Arbeitsplätze haben, aus verschiedenen Gründen. Sowohl die Menschen, die im Taunus sind, die sagen, ich bin so lange unterwegs, ich habe Fehlzeiten, Fehlstunden, weil ich zu spät zur Arbeit komme. Das Gleiche gilt für Menschen, die hier oben aus dem mittelhessischen Raum, aus dem Land-Dill-Kreis, aus Marburg-Biedenkopf kommen, die kein Jobticket haben, die in prekären Arbeitsverhältnissen sind, die nicht unbedingt sagen können, hier, mein Arbeitsplatz ist sicher, ne, die alles wirklich nacharbeiten müssen und auch vielleicht auch pünktlich und keine Gleitzeit haben, ja, die haben wirklich jetzt Angst um ihre Arbeitsplätze und das haben die uns geschrieben. Auf diese Schreiben, die auch an den RMV und auch an andere Stellen gegangen sind, von den Personen selbst aus, wurde nur mit Pauschalantworten reagiert.
0: Also der Großraum Mittelhessen ist vom Frankfurter Raum quasi ziemlich abgekoppelt. Es fahren nur noch sehr wenige Züge dorthin. Die meisten der Züge, die enden vorzeitig auf einer völlig überlasteten Umleitungsstrecke. Thomas Kraft, Landessprecher für Hessen vom Fahrgastverband ProBahn, hat uns das alles mal ein bisschen erklärt. Vielen Dank.
1: Bitteschön.

0: Wie in jeder Ausgabe von Langsamfahrt stelle ich euch immer einen Museumsbahnverein vor. Dieses Mal geht es nach Hamburg. Dort gibt es regelmäßig Sonderfahrten mit historischen S-Bahnen. Ich spreche jetzt mit Dieter Stapel, Vorsitzender des Vereins Historische S-Bahn Hamburg. Hallo, Herr Stapel.
1: Hallo, guten Morgen, das ist richtig.
0: Das Hamburger S-Bahn-Netz, das ist ja doch etwas spezieller. Man merke an, dass dort eine Stromschiene ist und eine Oberleitung nicht darüber vorhanden ist, so dass das Hamburger S-Bahn-Netz schon immer etwas eigenständiger war. Kann man das so zusammenfassen?
1: Ja, man muss da natürlich ein bisschen ausholen, wenn ich das kurz machen darf.
0: Na klar.
1: Wir müssen zurück ins nächste Jahrhundert. Vielleicht ist es bekannt, der Hamburger Hauptbahnhof existiert ja seit 1906. In diesem Zusammenhang sind auch Strecken von Altona bis Blankenese zunächst eröffnet worden. Das sind aber Vorortsbahnen gewesen. Die waren mit Oberleitung elektrifiziert. Und zwar mit demselben System, mit dem auch die elektrischen Lokomotiven von Altona zum Hafen runtergefahren sind. Ich weiß nicht, inwieweit das bekannt ist, aber es gibt ja einen sogenannten Schellfischtunnel, der landet unten in Neumühlen an der Elbe. War ja damals ganz anders eigentlich als heute. Und dort ist so ein Wechselstromsystem entstanden. Dann hat sich dieses System eigentlich ganz gut bewährt, bis etwa 30er Jahre. Und dann hat man mal rübergeschaut Richtung Berlin. In Berlin gab es eine Gleichstrom-S-Bahn eher als hier in Hamburg. Die hat man als Beispiel genommen. Und so erschien 1939 der erste Gleichstrom-S-Bahn-Zug hier in Hamburg. Das war die Baureihe ET171, frühere 471, seit 68. Und mit diesem Gleichstromfahrzeug begann dann eigentlich der Ausbau eines Gleichstromnetzes mit Stromschiene 1200 Volt. Da erst. So ist die S-Bahn entstanden aus einer Vorortsbahn, wie das ja auch heute teilweise noch vorkommt.
0: Und dann wurden entsprechend die Fahrzeuge dafür gebaut, auch mit dieser Stromschiene. Und später gab es ja eigentlich keinen Grund, das nochmal umzurüsten. Denn Stromschiene war da, Fahrzeuge mit den seitlichen Stromabnehmern waren da. Und das gibt's ja bis heute.
1: Nein, also es gibt seit einiger Zeit die S-Bahn-Strecke, die bis Neugraben ging, die sogenannte Harburger S-Bahn. Die läuft bis Neugraben mit einer Stromschiene. Und dort gibt es einen Systemwechsel, weil es durch die Entwicklung der Technik inzwischen ja auch zwei Systemfahrzeuge gibt. Karlsruhe hat das ja mal vorgemacht. Und wir können also die Hamburger S-Bahn, die kann weiterfahren bis Stade unter Oberleitung.
0: Das sind dann Fahrzeuge, die einen seitlichen Stromabnehmer und einen auf dem Dach dann haben.
1: Ganz genau. Die fahren also mit Stromschiene los, klappen die Stromschiene ein und setzen dann den Stromabnehmer nach oben. So muss man sich das vorstellen.
0: Sie betreiben derzeit drei Fahrzeuge, wenn ich das richtig gesehen habe. Ein Fahrzeug der ersten Generation, den 171 oder später 471. Die Baureihe 470 und jetzt neu dazugekommen ein Fahrzeug von der Baureihe 472. Fangen wir doch mal vorne an. In den 50er Jahren kam die Baureihe 171. Was ist das für ein Fahrzeug? Wie kann man sich denn vorstellen?
1: Das ist ein Fahrzeug, der ist geliefert worden in dem Hamburger Blau. Interessanterweise tatsächlich der erste schon 1939. Die fingen an 1940 zu laufen und zwar parallel zum Oberleitungsbetrieb. Das ging damals. Das hat sich dann erst ein bisschen verschoben. Eigentlich wollte man die alten Wechselstromzüge viel eher ersetzen. Das ist dann erst 1955 geglückt. Die sind alle geliefert worden in dem sogenannten Hamburger Blau. Wer das schon mal gesehen hat, ist aber auch, glaube ich, mindestens im Internet zu sehen und auch auf unserer Homepage.
0: Genau, da sieht man ein Bild, das ist so ein dunkelblau, aber auch eher kein kräftiges Blau, eher so ein matteres Blau.
1: Ja, genau, das Hamburger Blau sagt man, glaube ich, auch. Bis 1970 die Baureihe 470 für die Strecken nach Bergedorf, für die Strecken nach Pinneberg, für die Strecken nach Ramühle.
0: Und das war quasi dann der Nachfolger, die heutige Baureihe 470?
1: Ja, ganz genau. Die waren etwas agiler, die fuhren nicht nur 80, die fuhren auch 100, die hatten eine bessere Beschleunigung. konnten aber trotzdem gekuppelt werden mit der Baureihe 471 oder 171. Wobei vielleicht grundsätzlich, es sind nicht unsere Züge. Wir benutzen sie, wir dürfen sie vermarkten. Die Züge gehören aber der S-Bahn Hamburg GmbH. Das
0: ist dann quasi eine Dauerleihgabe.
1: Ja, weil sie brauchen ja heutzutage, das Thema kennen Sie, sie brauchen immer ein EVU, um fahren zu können.
0: Ja, ein Eisenbahnverkehrsunternehmen. So einfach als Verein kann ja kein Verein fahren. Da ist immer irgendein Eisenbahnverkehrsunternehmen im Hintergrund. Und wenn es ein selbst gegründetes ist.
1: Also heute, wie gesagt, brauchen Sie ein EVU. Und heute ist auch das Problem, Sie haben ja Nachschauen, Sie haben Fristen, Sie haben alles, was so abläuft und nebenher irgendwo bewerkstelligt sein und werden muss. Und das macht tatsächlich die S-Bahn Hamburg.
0: Das heißt, die S-Bahn Hamburg ist dann aber auch sehr traditionsbewusst, diese Fahrzeuge noch so ein bisschen mit zu unterhalten und auch das Bürokratische dafür alles mitzumachen.
1: Das stimmt. Die Hamburger S-Bahn ist sich aber auch der Außenwirkung bewusst. Das darf man nie vergessen.
0: Jetzt neu dazugekommen ist noch ein Fahrzeug der Baureihe 472. Die sind jetzt dieses Jahr ausgemustert worden, werden auch großteils gerade verschrottet, aber ein Fahrzeug, das wird auch durch Ihren Verein erhalten.
1: Baureihe 472 ist noch nicht ganz ausgemustert. Es gibt insgesamt noch drei Fahrzeuge. Einmal ein Versuchsfahrzeug für die digitale Schiene. Und dann gibt es noch zwei Fahrzeuge der ersten Serie, die stehen abgestellt, werden aber noch gefristet. Das hängt auch damit zusammen, wie die neuen Züge alle verfügbar sind und laufen.
0: Die eiserne Reserve sozusagen.
1: Ja, es sind tatsächlich nur zwei Züge, aber das ist eben mehr als nichts. Und unser Zug ist tatsächlich völlig auseinandergerissen. Der ist eigentlich ein Skelett, oder nicht unser Zug, aber der Zug der Baureihe 472 ist ein Skelett. Der erste Wagen ist jetzt in der ursprünglichen Farbe beige-blau wieder lackiert worden. Ja, und dann geht es jetzt darum, den Zug wieder zusammenzubauen nach heutigen Vorgaben, Brandschutz, alles, was dazugehört. Das ist nicht ganz einfach. Man kann da nicht einfach alles reinsetzen, so wie man sich das denkt. Das geht nicht. Zumal die Züge ja auch so aufgebaut sein müssen, dass sie im Verkehr laufen dürfen, im Personenverkehr laufen dürfen.
0: Sie sagten gerade, die Baureihe 472, das eine Fahrzeug wird gerade auch neu lackiert. Also das wird später wieder so aussehen wie im Ursprungszustand.
1: Ja, das stimmt. Die Züge sind ja geliefert worden 1983, 84 für die Strecke nach Harburg raus. Und die waren alle, das war ja damals so, ab 74, 75 war ja auch der große Wechsel bei der großen Bahn, sag ich mal so. Da ist ja alles in beige-blau lackiert worden. Und davon ist dann hier auch der Regionalverkehr betroffen gewesen und die S-Bahn auch. Anders in Berlin, die ja da so eine Außenstellung haben und sich wünschen dürfen, was sie gerne hätten. Das geht bei uns nicht.
0: Ja, wenn das Fahrzeug dann fertig ist, plant ihr dann damit auch Sonderfahrten zu machen?
1: Das wollen wir tun. Allerdings natürlich, weil es so ist, nur auf dem Gleichstromnetz, da geht nichts anderes.
0: Ja, natürlich.
1: Ja. Allerdings hat der Zug auch den Vorteil, dass wenn es so wäre, dass alle Züge betriebsfähig sind, könnte man einen Zug aus allen drei Baureihen kuppeln und fahren.
0: Ach so, der wäre dann auch, der 472 ist dann kompatibel mit dem 470 und 471 in der Theorie.
1: Absolut. So sind sie auch damals noch gelaufen, in den 80er, 90ern.
0: Wir reden immer wieder mal über das Thema Sonderfahrten. Was haben Sie denn in der Vergangenheit so an Fahrten gemacht? Wenn ich so auf Ihrer Internetseite rumklicke, finde ich was zu Stadtrundfahrten oder einer Grünkohlfahrt. Was machen Sie da regelmäßig?
1: Also in letzter Zeit haben wir eigentlich relativ regelmäßig nichts mehr gemacht. Das war so ab März 2020.
0: Ja, da haben ja alle nicht mehr viel gemacht. Corona kam dazwischen.
1: Genau. Wir setzen uns eigentlich immer so zum Ende eines Jahres zusammen und versuchen eine Fahrtenplanung zu erstellen. So manch einer wird ja sagen, Mensch, das ist toll, jetzt schreibt ihr euch einfach schnell ein paar Eckpunkte auf und gut ist. Das ist nicht so, denn ein ganz wirksames, wirkungsvolles und leider vorhandenes Instrument für die Fahrtenplanung ist der sogenannte Baukalender der Deutschen Bahn. Ansonsten machen wir Fahrten in den Sonnenuntergang, wir machen Abendfahrten, wir machen Fahrten, Stadtrundfahrt, das ist unsere Hardcore-Fahrt. Da werden alle Stationen und Äste abgefahren, die mit Gleichstrom abfahrbar sind. Das sind ungefähr 200 Kilometer. Und das dauert auch 8 Stunden. Also
0: Oh.
1: da müssen die Leute schon wirklich gut beieinander sein. Sie werden natürlich versorgt mit Getränken, Speisen ist da, aber es ist trotzdem nicht ganz einfach. Als nachteilig hat sich bei den Zügen erwiesen, sie sind ja keine Touristikzüge, sie haben auch keine Toilette an Bord. Das geht nur über Bahnhöfe mit Toiletten.
0: Ja, 8 Stunden ist schon sehr lang.
1: Wir haben schon Fahrten gemacht nach Amühle in den Sachsenwald. Da ist ein Restaurant, da machen wir im November eine Grünkohlfahrt dahin. Grünkohl satt. Mit denen haben wir auch mal eine Fahrt gemacht im Mitte des Jahres. Eine Spargelfahrt gibt es auch. Ja, und im Dezember fahren wir alle 4 Adventswochenenden mit dem Nikolaus an Bord und haben dann für die Kleinen eigentlich regelmäßig nicht nur die Route, sondern natürlich kleine Geschenke. Das kommt immer alles gut an.
0: Ja, Herr Stapel, ich wünsche Ihnen viel Erfolg zukünftig bei Ihren Sonderfahrten mit der Baureihe 472 und jetzt auch noch mit dem 470 und hoffe natürlich, dass gerade der 470 auch noch eine Weile fahren wird, auch wenn dann bald der neuere daneben steht.
1: Ja.
0: Vielen Dank für das Gespräch.
1: Vielen Dank auch für die Anfrage.
0: Und das war wieder Langsamfahrt heute in der 28. Ausgabe. Habt ihr Themenvorschläge, Anregungen oder Kritik? Auf langsamfahrt.de gibt es ein Kontaktformular oder ihr schreibt mir über Facebook, Twitter oder Instagram. Dort findet ihr diesen Podcast jeweils unter @langsamfahrt. Die Musik im Hintergrund ist wie immer von DJ Tuvik und der Titel heißt Die Bahn. Ich verabschiede mich nun von allen Hörerinnen und Hörern am Radio bei Radio Darmstadt, Radio Unerhört Marburg, Radio Swupfurt und Radio RFM. 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Damit verabschiede ich mich nun. Bis zum nächsten Mal, euer Gregor Börner.

Herzlich willkommen zu einer neuen Ausgabe von Jetzt, Heut und Hier. Am Mikrofon ist für euch wie immer Thomas Strauch und ihr hört das Freie Bürgerradio Swupfurt. Die nächste Stunde gehört ganz und gar der Folkmusik und weil in wenigen Tagen der European Folk Day ist, und zwar am 23. September, habe ich mir vorgenommen, mit euch wieder eine kleine musikalische Reise durch so viele europäische Staaten, wie hat sich halt in einer Stunde musikalisch unterbringen lassen, zu unternehmen. Zuerst jedoch möchte ich euch meiner Sprachlosigkeit teilhaben lassen, denn gerade gestern wurde in Sachsen-Anhalt gewählt. Die AfD ist mit einem überwältigenden Stimmenanteil gewählt worden. Sie haben die Hälfte der Sitze. Und mir geht's nicht gut damit und vielen Leuten dort in Sachsen-Anhalt auch nicht. Und um euch Mut zu machen, möchte ich euch zwei Stücke Musik hinüberschicken nach Sachsen-Anhalt, die zeigen, wie politisch auch Ballfolkmusik sein kann. Zum einen ein Stück von Familie Gerstenberg zum Thema und dann noch das wundervolle Stay Together von Mara Menzel.

Nur Mut, Sachsen-Anhalt. Wir denken an euch. Auf meiner angekündigten musikalischen Reise sind wir jetzt quasi auch schon ein Stück gegangen, denn Deutschland ist mittig in Europa verortet und von dort aus gesehen nach Norden ist das nächste Land, das an uns grenzt in Europa, Dänemark, und daran wiederum grenzt an Schweden. Und aus beiden Ländern habe ich jetzt für euch jeweils ein Stück für euch, nämlich Alle Mine Wender von Phoenix und Polska Till Lund von Freddy Klu.

Auf unserer musikalischen Reise durch Europa gehen wir jetzt über Finnland mit Antti Paananen nach Estland.

Ach, wie schön, dieses Europa ist so schön abwechslungsreich. Als nächstes wagen wir den Grenzübertritt nach Polen zu Janusz Brzezinowski. Und danach gehen wir noch etwas weiter nach Süden, nämlich nach Tschechien zu Radim Senkel und Ondra Kozak.

Wir überspringen jetzt ein Land und hüpfen musikalisch gesehen nach Italien. Da hört ihr jetzt ein Stück von, ein Lied von Lyradanz, und gefolgt wird es von L'air inconnu aus der Schweiz.

Wir gehen weiter nach Frankreich zu Los Saint-Jos und landen dann danach bei den wundervollen Narragonia in Belgien.

Ach jo, wir sind zwar noch nicht am Ende der Sendung, aber ich habe mir ausgedacht, zwei der Stücke, die ich ans Ende setzen möchte, sind super krasse Wahnsinns-Tunes und werden gespielt von zwei Bands, die so Supergroups waren. Zum einen Scarp aus England, die spielen euch Sansonette and Skin Job, und im Anschluss daran spielt für euch Planxty, denn es kann keine Sendung aus Europa geben über europäische Musik ohne Planxty, denn sie sind zwar aus Irland, aber das Stück, das sie oder das sie jetzt spielen, oder vielmehr das am Ende der Sendung steht, ist nicht aus Irland, sondern aus Bulgarien und heißt mit Smetana Horror und ist der absolute Oberkracher. Und damit haben wir dann einen kleinen Sprung zurück in den Süden des Kontinents, habe ich ja wenig beleuchtet dieses Mal. Ja, zum Ende der Sendung möchte ich auch euch auch gern wieder darum bitten, wenn ihr das dann möchtet, mir Anregungen zu schicken oder Rezepte oder was ihr auch sonst gern möchtet. Scheut euch nicht, schreibt mir an vogradio.ff@gmail.com oder schaut auch gern auf Facebook nach. Oh, und natürlich, der Anlass der Sendung ist ja der European Folk Day 2026. Der findet statt am 23. September, aber auch ringsherum, denn auf der Seite European Folk Day findet ihr alles, was ihr braucht, um daran teilzunehmen. Ihr könnt nämlich auch selbst teilnehmen, werdet aktiv, macht eine Session, organisiert ein Konzert, lest etwas vor oder tanzt gemeinsam und tragt euch ein. Dann wird auch euer Fähnlein auf der Europakarte des European Folk Day zu finden sein. Und um euch so richtig einzustimmen, rufe ich euch zu, was ich euch immer zurufe, denn ich sage aus ganzem Herzen, denkt immer daran, Folkmusik macht glücklich. Ciao, euer Thomas.

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0: Da verklingen sie die letzten Töne von Stereo Underground. Mit Sad Song würde ich mal annehmen, dass das Stück gerade so hieß, wurde ja mehrere Male wiederholt. Wir haben es 7 Uhr. Ich begrüße euch ganz herzlich zum Morgenmagazin.
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0: Und ihr hört das Morgenmagazin natürlich nicht nur auf der 95,9 in Halle und Umgebung, sondern ihr könnt auch zuhören bei den freien Radios Berlin-Brandenburg, hauptsächlich auf DAB+. Ihr könnt aber auch zuhören bei Radio Blau in Leipzig. 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Ihr könnt aber auch einschalten bei Radio Swobfurt in Frankfurt oder auf DAB+. Und ihr könnt auch zuhören bei Radio Unerhört Marburg auf der 90,1 und auch auf DAB+ oder auch im Livestream. Und außerdem könnt ihr am heutigen Mittwoch auch zuhören beim Freien Radio Stuttgart auf der 99,2. Heute ist der 9. September 2026. Am Mikrofon begrüßt euch Katha. Und wir wollen gemeinsam einmal schauen, was uns heute in der ersten gemeinsamen Stunde erwartet. Wie immer gibt's an dieser Stelle die Nachrichten und das Wetter. Und anlässlich des heutigen Datums, also dem 9. September, wollen wir uns mit einem Drumcomputer beschäftigen, dem Roland TR 909 Rhythm Composer. Und außerdem wollen wir ins Gespräch kommen. Nach dem Ergebnis der Landtagswahlen im vergangenen Sonntag organisieren sich ArbeiterInnen gegen Faschismus und laden ein zu einem Mega-Zoom. Wir sprechen dazu mit einer der Initiatorinnen des Gesprächs. Soweit zu unserem Programm vor 8. Wie gesagt, an dieser Stelle gleich Nachrichten und Wetter. Und wir beginnen mit einem Stück. Das lief bei mir gestern im Radio am Frühstückstisch und ich fand's gut. Wir hören Cruisen von Melissa Lavoe.

Aus dem Jahr 2018. Melissa Laveau haben wir dort gehört mit dem Stück Cousin. Ah ja, der Autoplay, den hatte ich eigentlich gerade ausgestellt. Naja, ja, das Morgenmagazin, wir haben es 5 Minuten nach 7. Zeit für einen Blick auf die Nachrichten.

Die umstrittene US-Einwanderungsbehörde ICE darf keinen Zugriff mehr auf vertrauliche Steuerzahlerdaten von Migranten ohne Aufenthaltstitel erhalten. Dies berichtet der Deutschlandfunk. Das entschied ein Berufungsgericht im Hauptstadtbezirk Washington. Es erklärte eine Vereinbarung von ICE mit der Steuerbehörde IRS aus dem vergangenen Jahr für rechtswidrig. Das Gericht bestätigte damit ein erstinstanzliches Urteil, das die Weitergabe der Angaben von 1,28 Millionen Menschen gestoppt hatte. Geklagt hatten Organisationen zur Unterstützung von MigrantInnen. In den USA geht ein Großteil der Menschen ohne legalen Aufenthaltsstatus einer regelmäßigen Arbeit nach und zahlt Steuern. Die IRS verfügt somit über die persönlichen Daten dieser Personen wie etwa Adresse, Lohn und Familienstand. Der Zugang dazu sollte ICE helfen, irregulär im Land lebende Menschen aufzuspüren, um von Präsident Trump angeordnete Massenabschiebung umzusetzen. Allerdings sind die meisten Steuerzahlerdaten durch US-Bundesrecht geschützt. Nach dem AfD-Wahlsieg versichern VertreterInnen von CDU, SPD, Grünen und Linken queeren Menschen ihren Schutz und ihre Solidarität. Diese Meldung ist auf queer.de zu lesen. Nordrhein-Westfalens Ministerpräsident Hendrik Wüst von der CDU betonte in Berlin, dass der Bund und die Länder betroffene Gruppen nicht aus dem Auge verlieren würden. Auch in Sachsen-Anhalt gelte weiterhin das Grundgesetz und nicht das völkische Programm der AfD, so Wüst. Während Bundeskanzler Friedrich Merz die Verunsicherung queerer Menschen bei seiner Pressekonferenz nicht thematisierte, zeigten sich Politiker von Grünen und Linken alarmiert. Sie forderten einen Schutzraum für die Zivilgesellschaft und den entschiedenen Widerstand gegen Rechtsextremismus. Der Bundesverband Trans warnte unterdessen eindringlich vor den Folgen des Wahlergebnisses. Die Pläne der AfD, wie der angedrohte Stopp von Aufklärungsprogrammen oder Einschnitte bei der Gesundheitsversorgung für Transjugendliche, böten einen gefährlichen Nährboden für Hasskriminalität. Die AfD hatte im Wahlprogramm angekündigt, staatliche Mittel für die sogenannte quote-unquote Regenbogen-Agenda zu streichen und die Regenbogenfahne an Schulen zu verbieten. Beim Wehrbeauftragten des Bundestages geht eine wachsende Zahl von Meldungen über Verstöße gegen die sexuelle Selbstbestimmung in der Bundeswehr ein. Der Wehrbeauftragte Henning Otte von der CDU beklagte gegenüber dem Redaktionsnetzwerk Deutschland einen zunehmenden Sexismus in der Truppe. Das Verteidigungsministerium müsse dem konsequent begegnen. Auch Generalinspekteur Carsten Breuer zeigte sich in einem Tagesbefehl besorgt. Er stellte klar, dass auch ein bewusstes Wegschauen oder stillschweigendes Tolerieren von sexualisiertem Verhalten Folgen haben müsse. Die Zahl der offiziell gemeldeten Fälle steigt seit Jahren. Im vergangenen Jahr 2025 wurden 430 Vorfälle registriert. Für das laufende Jahr wird mit einem weiteren Anstieg gerechnet. Erste Ergebnisse einer groß angelegten Dunkelfeldstudie zur realen Zahl der Übergriffe werden noch für Ende dieses Jahres erwartet. Israels Regierung hat Berichte zurückgewiesen, wonach sie kurz vor dem Terrorüberfall am 7. Oktober 2023 gewarnt worden sein soll. Dies berichtet der MDR. Das Büro von Ministerpräsident Benjamin Netanyahu teilte mit, es habe keine Warnung aus den Vereinigten Arabischen Emiraten gegeben. Zwei israelische Zeitungen hatten zuvor von einem Telefonat zwischen Netanyahu und dem Präsidenten der Emirate, Mohammed bin Said, berichtet. Das 45-minütige Gespräch soll anderthalb Wochen vor dem Großangriff aus dem Gazastreifen stattgefunden haben. So viel zu den Nachrichten heute am 9. September 2026.

Und wir blicken aufs Wetter. In Halle war es heute Morgen richtig windig, ganz stürmisch. Und wir starten mit 17 bis 19 Grad in den Tag. Es ist wechselnd bewölkt und es gibt wenig Sonne. Mittags steigen die Temperaturen dann auf 20 bis 21 Grad. Es ist überwiegend stark bewölkt, bleibt aber trocken. Am Abend lockert sich dann wieder auf. Es wird teils sonnig bei 16 bis 20 Grad. Und nachts ist es dann wechselnd bewölkt bei 12 bis 16 Grad. Schauen wir einmal nach Berlin. In Berlin sieht es ganz nicht ganz so gut aus wie in Halle. Wir starten mit 17 bis 20 Grad in den Tag. Es ist stark bewölkt und windig. Wird ein bisschen wärmer gegen Mittag, 20 bis 21 Grad, stark bewölkt und vereinzelt leichter Regen und windig. Am Abend wird es dann aber ein bisschen netter, bei 17 bis 20 Grad. Es ist wechselnd bewölkt und es gibt auch ein wenig Sonne. Und in der Nacht sinken die Temperaturen dann auf 13 bis 16 Grad und es ist überwiegend wolkig. Und abschließend noch ein Blick nach Dresden. Hier ist es heute Morgen ein bisschen wärmer, 19 bis 22 Grad und stark bewölkt. Mittags dasselbe, 19 bis 21 Grad, stark bewölkt. Und dann kühlt sich's ab ein bisschen am Abend bei 16 bis 19 Grad, wechselnde Bewölkung, wenig Sonne. Das gleiche in der Nacht, 14 bis 16 Grad, wechselnd bewölkt. Soweit dann auch zu dem Wetter am heutigen Tag. Wir haben es 7:10. Und wir wollen uns anlässlich des heutigen Datums an dieser Stelle gleich mit einem japanischen Exporthit der 80er beschäftigen, dem Roland TR-909 Rhythm Composer. Viele Synthesizer-Nerds, die feiern heute den inoffiziellen Geburtstag dieses legendären Drumcomputers, der elektronische Musik geprägt hat wie kaum ein anderes Instrument. Bevor wir den Beitrag hören, gibt's jedoch noch ein bisschen Musik, auch Musik vom Küchentisch aus dem Radio. Ich weiß gar nicht, was da für ein Sender bei mir läuft, müsste ich mich vielleicht mal informieren. Den hat meine Mitbewohnerin eingestellt, aber da läuft manchmal auch ein bisschen Cumbia und wir hören jetzt Cumbia del Borras.

0: Cumbia del Borras haben wir dort gehört von Sonido Gallo Negro. Ihr hört das Morgenmagazin und wir wollen uns an dieser Stelle gleich mit dem Roland TR-909 Rhythm Composer beschäftigen. Das ist ein kleiner Drumcomputer und heute am 9. September feiern Musiknerds den inoffiziellen Geburtstag des Roland TR-909. Und zur Einstellung, zur Einstimmung vielleicht ein Stück, das auch darauf komponiert wurde. Es ist erst 7:15, vielleicht ist es ein bisschen früh, aber vielleicht seid ihr auch einfach gleich richtig wach. Wir hören jetzt ein bisschen Technotronic, wir hören Pump Up the Jam.
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Technotronic mit Pump Up the Jam haben wir dort gehört. Es ist ein bisschen lustig, ich habe es gerade von YouTube abgespielt und dieses YouTube-Video zeigt so eine Fernsehsendung und die Künstlerin performt dort und das Publikum sitzt einfach so komplett regungslos daneben. Es ist wirklich, wirklich keine nette Audience. Das war gerade ein bisschen schade, sich das anzuschauen, aber den Klassiker haben wir trotzdem gehört. Pump Up the Jam aus dem Jahre 1989. Hört das Morgenmagazin, wir haben es 19 Minuten nach 7 und vielleicht eine Frage an dieser Stelle. Was haben Pump Up the Jam, aber auch Madonna, Jeff Mills und Frankie Knuckles vielleicht gemeinsam? Sie kommen alle aus den USA, aber ihre Musik, die lebt von einem Jahr

0: japanischen Exporte der 80er, nämlich dem Roland TR-909 Rhythm Composer. Am 9.9., also dem heutigen Datum, feiern viele Synthesizer-Nerds den inoffiziellen Geburtstag dieses legendären Drumcomputers, der elektronische Musik geprägt hat wie kaum ein anderes Instrument. Also von House bis Techno, von Pop bis Rave liefert die 909 bis heute den treibenden Puls für viele Clubs. Den 808, den gibt's auch, aber der wiederum hat am 8.8. seinen Ehrentag. Hier jetzt also eine kleine Hommage an die legendäre Schwester, die die Grundlage für Tausende und Abertausende von Hits war.
1: Was benötigt ein Hit? Sind es die richtigen Akkorde? Die richtige Stimme? Die richtigen Instrumente? Die richtige Kick oder Snare Drum? Diese Frage lässt sich pauschal nur schwer beantworten. Musik auseinander zu filettieren, um nach dem einen kleinen Element zu suchen, das sie einzigartig macht, klingt doch eher mühselig. Ganz ehrlich, eigentlich ist es doch das Zusammenspiel vieler einzelner Sounds, die das finale Ergebnis einzigartig machen, oder?

Obwohl es schwerfällt, einzelne Schlüsselsounds auszumachen, die dem Song den richtigen Pep geben, gibt es doch immer wieder Klänge, die uns im Kopf bleiben. Beispielsweise diese. Warum genau die Sounds uns im Kopf bleiben, ist eine ganz andere Geschichte. Interessant ist aber, dass wir viele Sounds in Form eines fertigen Liedes durchaus wiedererkennen, während sie alleinstehend keinen wirklichen Sinn ergeben. Hören wir doch einfach mal rein.

0: einer dieser Klänge, beziehungsweise wohl viel eher eine ganze Palette an Sounds, entspringen keinem herkömmlichen Instrument, sondern einer Maschine. Einer Drum Machine. Einer ganz bestimmten Drum Machine, der Roland TR-909.
1: Really didn't get my hands on a 909 until maybe 1986. It was actually an industrial band. So I needed to have a machine that had a very robust sound. That was really my first contact with 909. The sounds in the TR-909 are very pure, almost to the point that when you're making and recording music, you don't need to put so much on the sounds to make them sound great. The way that the machine was made, it's possible to be able to actually play the machine, not just program it. And if you're really good, to play it as almost as if you're a live drummer playing a drum kit. There's still no boundaries to electronic music. It's still undefinable exactly what it should be. The future of electronic music will be shaped by how we'll use technology.
0: Nach der Roland CR78 und der TR808 erblickt die Roland TR909 1983 das Licht der Welt. Sie ist die dritte programmierbare Drum Machine der Roland-Familie und zeichnet sich vor allem durch ihr Design, einen einzigartigen Step-Sequencer, MIDI-Kompatibilität, analoge und digitale Klangerzeugung, 16 individuelle Outs und... Mal ehrlich, das ist für euch doch vollkommen irrelevant. Wichtig ist nur, dass die TR-909 eine bis dato einzigartige Klangcharakteristik mit sich brachte, sowohl aufgenommene als auch durch analoge Schaltkreise erzeugte Sounds abspielen konnte und verdammt fesch aussah.
2: Kick drum that sounded like this. Boom, boom, boom, boom. Which sounded really good on early house records. And then a snare was totally unrealistic sounding. It was... And then you have the hi-hats, which were like...
0: Genau wie der Vorgänger, die TR-808, war die TR-909 ein kommerzieller Misserfolg. Nach einem Jahr wird die Produktion mit 10.000 gebauten Geräten eingestellt. Da die Dinger aber deswegen auf dem Second-Hand-Markt für relativ wenig Geld gingen, wurden sie vor allem bei Home-ProduzentInnen beliebt. In den späten 80er Jahren greifen KünstlerInnen wie Jeff Mills oder Frankie Knuckles auf die Maschine zurück. Ansässig in Chicago oder Detroit entwickeln sie damit den Sound der 90er Jahre. House Music.
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Wenn ihr also das nächste Mal auf dem Dancefloor steht, achtet mal drauf. Ihr werdet mit hundertprozentiger Wahrscheinlichkeit die Tanzfläche nicht verlassen können, ohne dass ein Sound der 909 eure Ohren massiert hat. Auch heute findet sie sich noch in etlichen Produktionen elektronischer und nicht elektronischer, also nicht elektronisch im klassischen Sinne Musik wieder. Die Maschine ist mittlerweile so fame, dass Fans aus der ganzen Welt jedes Jahr am 9.9. den 909 Day feiern. Ein Tag zu Ehren des legendären Gerätes.

Ein kleiner Beitrag zu Ehren der TR-909, der Drumcomputer, der maßgeblich House und Techno beeinflusste. Ich habe gerade mal spaßeshalber auf Kleinanzeigen geguckt, weil ich mir dachte, naja, ist ja schon voll alt. Vielleicht kann man sich sowas günstig kaufen. Aber so Originalgeräte, die werden auf eBay Kleinanzeigen für so über 4.000 Euro gehandelt. Interessant. Naja, das vielleicht als kleine Info, muss man noch ein bisschen sparen. Aber die TR-909, die feierte heute seinen inoffiziellen Feiertag und das wurde hiermit honoriert. Ja, das Morgenmagazin, wir haben es 7.26 Uhr und vielleicht ja zum Abschluss des Ganzen oder zur Weiterführung ein weiteres Stück, wo die TR-909 zur Komposition eingesetzt wurde. Die Chemical Brothers mit Galvanize und dazu vielleicht eine kleine Anekdote. 2017 war ich auf meinem ersten Festival damals im Hurricane und da sollten die Chemical Brothers auftreten. Bin ich auch hingegangen, stand aber relativ weit hinten und mir war so das Konzept von so DJs, also es war mir schon irgendwie bekannt, aber irgendwie dachte ich immer, die Chemical Brothers, das wäre so eine Gruppe und da kommt jetzt gleich eine Band auf die Bühne oder zumindest irgendwie ein paar Leute, die was performen, aber da stand irgendwie nur ein Typ mit Laptop oder irgendwie zwei Leute mit Laptops. Und dann habe ich die Person, mit der ich da war, gefragt, wann geht's denn endlich los? Und dann meinte der Freund, naja, das ist das Intro gerade. Und ich dachte so, okay, alles klar. Und dann lief da halt Musik. Und also es war halt alles so elektronische Musik und es gab gar keine Performance. Und es war schon auch irgendwie gut. Aber trotzdem dachte ich, okay, da müssen doch jetzt mal Leute auf die Bühne kommen und irgendwie was machen. Und dann standen wir da eine halbe Stunde. Und dann fragte ich den Freund irgendwann, naja, also wie lange geht das Intro denn noch? Wann geht's denn jetzt mal los? Na, meinte Herr Cutter, das ist schon das Outro, das Konzert ist fast vorbei. Genau, also ich habe mir die Chemical Brothers angeguckt und habe es gar nicht so richtig mitbekommen, weil mir das ganze Konzept von so Leute machen Musik an Laptops oder spielen Musik an Laptops ab, das war mir nicht so ganz klar. Naja, so viel dazu, dass man Dinge manchmal sieht und man sieht sie eigentlich doch nicht. Wir hören die Chemical Brothers mit Galvanize.

die Chemical Brothers mit Galvanize faden da aus im Hintergrund. Wir haben es 7.32 Uhr, ihr hört das Morgenmagazin und wir wollen an dieser Stelle gleich ins Gespräch kommen. Die AfD hat die Landtagswahl in Sachsen-Anhalt klar gewonnen und wurde gerade auch von ArbeiterInnen verstärkt gewählt. Es kommen Ängste auf, dass Faschismus wieder salonfähig werden könnte. Doch wie mit dieser Sorge umgehen? Die ArbeiterInnen gegen Faschismus-Konferenz, die organisiert am morgigen Donnerstag, den 10. September, einen Megazoom für ArbeiterInnen und Arbeiter, die sich über die Ergebnisse der Landtagswahl austauschen wollen, um der kollektiven Ohnmacht entgegenzutreten. Ich komme mit einer der Mitorganisatorinnen ins Gespräch. Die rufe ich jetzt an und wir hören in der Zeit noch passend zum Thema ein bisschen Musik. Wir hören Rio Reiser mit Menschenfresser.

0: aus dem Jahre 1986, aber an Aktualität hat dieser Song leider nichts verloren. Wir haben gerade gehört Menschenfresser von Rio Reiser. Wir haben 7.37 Uhr, ihr hört das Morgenmagazin. Vergangenen Sonntag hat die AfD mit mehr als 40% der Stimmen klar die Landtagswahl in Sachsen-Anhalt gewonnen. Unter ArbeiterInnen erreichte die AfD sogar um die 60% der Stimmen. Es kommen Ängste auf, dass Faschismus wieder salonfähig werden könnte. Doch wie mit dieser Sorge umgehen? Die ArbeiterInnen gegen Faschismus-Konferenz, die organisiert am morgigen Donnerstag, den 10. September, einen Megasum für ArbeiterInnen und Arbeiter, die sich über die Ergebnisse der Landtagswahl austauschen wollen, um der kollektiven Ohnmacht entgegenzutreten. Darüber spreche ich nun mit Anja Vogt. Anja arbeitet im Bereich der Pflege und ist in dem Zusammenhang auch gewerkschaftlich organisiert. Guten Morgen, Anja.
1: Schönen guten Morgen.
0: An der Stelle nochmal danke dir für deine Zeit und dann können wir auch direkt einsteigen. Kannst du uns vielleicht kurz ein paar Worte zur ArbeiterInnen gegen Faschismus-Konferenz sagen?
1: Ja, genau. Wir sind verschiedene ArbeiterInnen aus verschiedenen Betrieben, aus verschiedenen Bundesländern, also sehr bunt gemischt. Und haben uns vor ein paar Monaten zusammengesetzt und haben gesagt, wir müssen dem irgendwie was entgegensetzen. Also dieser Trend, den man ja wahrnimmt, dass auch ArbeiterInnen sehr viel die AfD wählen. Woran liegt es eigentlich? Was sind die Ursachen? Was ist überhaupt Faschismus? Genau, also so viele Dinge. Und wir organisieren jetzt diese Konferenz, um uns zu vernetzen, um zu verstehen, aber auch um Verabredungen zu treffen. Wie kann es weitergehen?
0: Wie genau kam es denn zur Idee des Megasums?
1: Also die kam eigentlich ganz konkret bei mir auf. Nach einer der letzten Wahlen gab es halt wieder diese berühmten Trend, wer wählt eigentlich die AfD, und da war irgendwie damals 40% der ArbeiterInnen haben AfD gewählt. Und ich in meinem Betrieb nehme das gar nicht wahr. Ich glaube, dass es viele auch gibt, die eben nicht wählen. Und vor allen Dingen aber auch diese Frage, warum werden die gewählt, warum auch von ArbeiterInnen? Das ist ja eigentlich keine Partei für Arbeitnehmer und Arbeitnehmerinnen. Und genau, um das zu verstehen und um uns zusammenzutun und auch so eine gemeinsame Stärke zu entwickeln, deshalb gibt es diese Konferenz jetzt.
0: Was meinst du, oder hast du vielleicht eine Einschätzung dazu, wie das kommt, dass ArbeiterInnen vermehrt eine Partei wählen, die eigentlich gar keine Politik für sie macht?
1: Ich glaube, das ist meist Verunsicherung, ne? Also sie sind sehr unzufrieden mit der Politik. Aktuell in diesem Land ist ja auch zu verstehen, die ist ja auch nicht für Arbeit Nehmerinnen gemacht, ehrlich gesagt. Und ich glaube, dann haben Rechte auch einfache Antworten, ne? Die sagen, hey, wenn wir das so und so machen, dann wird alles besser. Dass das natürlich ein Trugschluss ist, ist uns allen klar. Aber ich glaube, es ist oft Verblendung, oft vielleicht auch Hilflosigkeit, es ist oft Ohnmacht. Und wie gesagt, ich glaube, man muss jetzt einfach sehr deutlich was dagegen setzen, man muss sehr deutlich aufklären. Genau, und das wollen wir mit dieser Konferenz unter anderem erreichen.
0: Ja, der Megasum, ich sag's nochmal, der findet morgen Abend von 18 bis 19 Uhr statt. Und Frage, was wird dort passieren? Was habt ihr euch gedacht?
1: Genau, wir wollen erstmal diese Konferenz vorstellen, die Idee der Konferenz sagen, warum wir die machen, inhaltlich die Leute abholen, welche Themen wollen wir da eigentlich ansprechen, welche Formate wollen wir da anbieten, welche Menschen sind da vielleicht vor Ort. Genau, und natürlich auch ganz organisatorische Dinge, wie kann man jetzt dafür werben, wo findet die statt, wann findet die statt und so weiter und so fort. Aber vor allen Dingen auch nochmal so einen Moment der Gemeinsamkeit schaffen und dieses Gefühl, man ist dem Ganzen nicht hilflos ausgeliefert. Ich glaube, das ist auch ganz wichtig in dieser Zeit.
0: Und wie wurde jetzt mobilisiert oder geworben für den Megasum? Wen wollt ihr primär erreichen?
1: Wir wollen Arbeiterinnen und Arbeiter natürlich erreichen. Das ist auch Ziel der Konferenz. Wichtig ist an dem Punkt vielleicht auch, es wird auch vorbereitet von Arbeiterinnen und Arbeiterinnen. Weil das war uns zum Beispiel auch wichtig, dass es nicht eine Konferenz für uns von irgendwem organisiert ist, sondern dass wir das selber machen. Wir selber bereiten unsere eigene Konferenz vor und führen die auch durch. Das, glaube ich, ist entscheidend. Deswegen alle Arbeiterinnen und Arbeitnehmerinnen in Deutschland sind aufgerufen, morgen dabei zu sein, aber natürlich auch bei der Konferenz dabei zu sein.
0: Okay, dann jetzt nochmal zum Verständnis. Also der Megasum ist jetzt quasi die Vorbereitungszusammenkunft für diese Konferenz. Dann gibt es für genau. Die Konferenz schon ein Datum oder wird das auch alles morgen besprochen?
1: Final morgen, aber es wird Ende Januar nächsten Jahres stattfinden. Das kann ich schon mal soweit sagen. Genau. Wir sind jetzt in den letzten Vorbereitungen auch mit dem Ort, an dem die Konferenz stattfinden soll. Deswegen final morgen.
0: Wie können Leute denn mit euch in Verbindung treten, wenn sie morgen Abend keine Zeit haben?
1: Genau, also wir haben einen Instagram-Account, der heißt richtig Arbeiterinnen gegen Faschismus, also einfach eingeben, dann findet man. Und dort gibt es auch Links zu unserem Infokanal. Wir haben Infokanal, in dem jeder beitreten kann, wo wir alle Informationen, aber auch sonst aktuelle Geschehnisse immer bearbeiten. Und dort, glaube ich, der Infokanal ist der Punkt, an dem sich alle abgeholt fühlen können, die da Interesse haben, die vielleicht auch an der Konferenz nicht teilnehmen können, aber informiert bleiben wollen. No.
0: Ja, und der Megazoom, der reiht sich ja glücklicherweise ein in eine ganze Reihe von Veranstaltungen, die jetzt ja quasi als Nachklang der Landtagswahlen stattfinden. Solidaritätsveranstaltungen oder Veranstaltungen, wo Leute zusammenkommen und sich austauschen können. Was würdest du Leuten denn allgemein in der heutigen Zeit oder in diesen Tagen raten, wenn sie sich ohnmächtig und hilflos fühlen? Beziehungsweise, wie hast du dich vielleicht auch selbst gefühlt und wie schaffst du es vielleicht auch aus so einer Ohnmacht ein Stück weit herauszutreten?
1: Also ich glaube, am Wahlabend war ich auch erstmal einen kleinen Moment ohnmächtig, weil die Zahlen ja schon erschreckend waren. Aber ich glaube, wichtig ist jetzt, und das würde ich auch allen raten, eben nicht alleine zu bleiben, nicht, keine Ahnung, zu Hause zu sitzen und in Depressionen zu verfallen, sondern wirklich rauszugehen, sich mit Menschen zu treffen, sich mit Gleichgesinnten zu treffen. Und es ist, sind so Demos, Kundgebungen auch immer ein Moment, wo man die eigene Stärke fühlt und wo man merkt, man ist gar nicht alleine. Ich glaube, das ist wichtig, deswegen würde ich auch alle aufrufen, rauszugehen, mitzumachen, sich zu beteiligen. Und umso stärker wir werden, umso mehr wir werden, können wir dem Ganzen natürlich auch was entgegensetzen. Deswegen, ich glaube, man muss jetzt aktiv werden. Es hilft jetzt nichts, irgendwie in Lethargie zu verfallen. Also raus auf die Straße, teilnehmen an, keine Ahnung. Es gibt ja viele Angebote, du hast es gesagt. Insofern würde ich sagen, da gibt's ganz viel, da findet sich jede irgendwie wieder, einfach mitmachen. Laut werden.
0: Das sagt Anja Vogt, Mitinitiatorin des Megazooms der ArbeiterInnen gegen Faschismus in Vorbereitung auf die Konferenz, die dann Ende Januar stattfinden soll. Mehr Infos zum Megazoom, die findet ihr, wie gerade gesagt, zum Beispiel auch auf Instagram. Und ich habe es gerade ausprobiert, also wenn man ArbeiterInnen gegen Faschismus eingibt, dann wird euer Account direkt angezeigt. Ausgeschrieben dann arbeiter-innen.gg.faschismus. Anja, haben wir noch was vergessen? Würdest du gerne noch was hinzufügen?
1: Ich will alle einladen, morgen dabei zu sein, jeder, der kann. Aber sich auf alle Fälle Ende Januar in den Kalender zu schreiben, unsere Konferenz.
0: Und den Link zum Megazoom, den findet ihr auch auf dem Instagram-Account und morgen 18 bis 19 Uhr. Und ja, also genau, ich werde es mir auf jeden Fall auch in den Kalender eintragen. Anja, ganz herzlichen Dank für deine Zeit. Ich sende solidarische Grüße und wünsche noch eine gute Restwoche.
1: Ebenfalls.
0: Danke, tschüss. Ja, das Morgenmagazin, wir haben es 7:45 und wir haben heute Morgen viel Zeit, um Musik zu spielen. Das finde ich gut und passend zum Thema auch ein Stück von Team Scheiße. Wir hören Fahr.

Team Scheiße haben wir dort gehört mit Fahr aus dem Jahre 2023, damals erschienen auf dem Album 0421241927. Ihr hört das Morgenmagazin, Team Scheiße, die spielen auch Konzerte, dieses Jahr allerdings nur noch eins in Köln am 26. September und dann erst wieder im nächsten Jahr ab März und dann im April, zum Beispiel in Hannover, Berlin, Hamburg, Salzburg, Wien, also in vielen Städten. Genau, aber dieses Jahr gibt es nur noch ein Konzert zu hören. Wir haben es kurz nach 7:45 und jetzt gab es schon viel laute, schnelle Musik diesen Morgen und deshalb an dieser Stelle vielleicht ein ruhigeres Stück. Wir hören Work von Charlotte Day Wilson und ich würde euch vielleicht auch das Musikvideo ans Herz legen, weil dort ist eine Rolltreppe zu sehen, auf der viele Flinterpersonen, ich glaube, sie fahren nach unten und das sind alles Freundinnen von Charlotte Day Wilson, die dort wahrscheinlich abbilden sollen, wie man sich morgens auf den Weg zur Arbeit macht. Das ist ein sehr beruhigendes und schönes Musikvideo und genau, das Stück hören wir jetzt. Charlotte Day Wilson mit Work.

0: Charlotte Day Wilson verklingt dort im Hintergrund und wir haben das Stück Work von ihr gehört und ihr hört das Morgenmagazin.
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0: 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Ihr hört das Morgenmagazin, wir haben 7:07 und angelehnt an die aktuelle Situation noch ein Stück der Gruppe Surfboard, und zwar geht es in ihrem Stück Cheap Glue um Freundschaft und füreinander Dasein und sich einander zuhören, wenn es einem vielleicht nicht so gut geht, und versucht, Probleme miteinander zu lösen. Wir hören Surfboard mit Cheap Glue.

Surfboard haben wir dort gehört mit ihrem Stück Cheap Glue. Ich glaube, sie kommen von der Westküste. Irgendwie habe ich das in Erinnerung, dass Friends von mir, die dort in San Luis Obispo wohnen, ich glaube, die Sängerin kommt von dort, aber mittlerweile verorten sie sich, glaube ich, in New York. Cheap Glue ist 2022 auf dem Album Keep on Trucking erschienen. Große Empfehlung fürs ganze Album, haben aber diesen Frühling auch nochmal ein neues Album veröffentlicht. Den Namen habe ich gerade nicht parat, ist aber auch gut, könnt ihr euch auch anhören. 3:08 haben wir es. Zeit, um mal einen Blick auf unsere kommende gemeinsame Stunde vor 9 Uhr zu werfen. Hier gibt's gleich an dieser Stelle noch einmal die Nachrichten. Im Anschluss daran gibt es Veranstaltungstipps für Halle und Leipzig. Und wir blicken nach Gardelegen. Dort sind vergangene Woche der Jugendclub Mut und das Kulturwerk Ost komplett niedergebrannt. Wir kommen mit dem Jugendclub Mut ins Gespräch über die aktuelle Lage. Und wir bleiben thematisch in Sachsen-Anhalt. Radio Korax hat mit Cissy Sauermann von der mobilen Opferberatung Sachsen-Anhalt bezüglich der Landtagswahlen Ergebnissen gesprochen und Cissy ordnet diese für uns ein. So viel zu unserem Programm vor 9. Wie gesagt, an dieser Stelle gleich die Nachrichten. Und von mir noch ein kleiner Musiktipp, und zwar, wenn euch Surfboard gefallen haben, die in der Tat auch viel schnellere Musik machen, dann gefällt euch auf jeden Fall auch die Musik von Emily and the Sniffers, würde ich sagen. Wir hören Got You.

0: Emily and the Sniffers, ursprünglich aus Australien, jetzt sind sie aber übergesiedelt nach Los Angeles. Die haben wir dort gehört mit Got You. Wir haben es genau 8 Uhr. Ihr hört das Morgenmagazin.
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0: Aber ihr hört das Morgenmagazin natürlich nicht nur auf der 95,9 in Halle und Umgebung, sondern ihr könnt auch bei ganz vielen anderen freien Radios zuhören. Deshalb auch nochmal einen guten Morgen nach Frankfurt oder Berlin, Dresden, von wo auch immer ihr gerade zuhört. Vielleicht hört ihr auch gerade von ganz woanders zu im Livestream. Das kann sein. Neuigkeiten übrigens. 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Die hatten im Vorfeld der Landtagswahlen eine Aktion bzw. eine Kampagne am Laufen. 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Es gibt noch mehr Musik aus Australien. Und zwar hören wir noch ein Stück von Coffin, bevor wir noch einmal die Nachrichten hören. Auch ein bisschen schneller, ein bisschen lauter. Vielleicht gut zum Aufwachen. Wir hören King Luke.

Kartoffeln. King Luke haben wir dort gehört. Ist schon ein älteres Stück. Sie bringen in diesem Jahr auch noch ein neues Album raus, glaube ich. Die haben mindestens schon ein neues Single rausgebracht, aber da folgt bestimmt noch ein Album. Und sie spielen auch live, unter anderem am 30. November in Berlin. Lustig ist, ich habe Coffin letztens im Morgenmagazin auch schon gespielt und dann auf diese Veranstaltung hingewiesen. Dachte mir, ach, da sollte ich mir auch mal 2 Tickets kaufen. Habe mir 2 Tickets gekauft und wollte eins davon einer Freundin schenken. Und wollte dann mein Eventim-Account öffnen. Ja, Eventim sind Verbrecher, aber da gibt's leider die Tickets für dieses Konzert. Und log mich da ein und plötzlich sehe ich da 2x Coffin, und aber irgendwie mit verschiedenen Daten. Dachte ich mir so, ich war doch noch gar nicht bei Coffin auf einem Konzert, nur mal irgendwo, wo die mal als Vorband gespielt haben. Turns out, ich hatte schon mal Tickets für dieses Konzert gekauft im Juni. Ich habe es komplett vergessen. Ich hätte dieses Konzert vergessen. Ich hätte vergessen, dass ich diese Tickets gekauft habe. Also war es gut, dass ich sie nochmal gekauft habe, weil dann wurde ich daran erinnert, dass ich schon 2 Tickets habe. Ja, peinlich, weil so günstig waren die auch gar nicht. Weiß ich auch nicht, wie das passieren konnte. Irgendwie, I don't know. Naja, also ich denke, es gibt aber trotzdem noch Tickets, auch wenn ich jetzt schon 4 Stück gekauft habe. Ja, Coffin waren das mit King Luke. Am 30. November könnt ihr sie euch auch im Cassiopeia in Berlin anschauen. Ja, das Morgenmagazin, wir haben es 7 Minuten nach 8. Und wir werfen an dieser Stelle nochmal einen Blick auf die Nachrichten.

Die umstrittene US-Einwanderungsbehörde ICE darf keinen Zugriff mehr auf vertrauliche Steuerzahlerdaten von MigrantInnen ohne Aufenthaltstitel erhalten. Dies berichtet der Deutschlandfunk. Das entschied ein Berufungsgericht im Hauptstadtbezirk Washington. Es erklärte eine Vereinbarung von ICE mit der Steuerbehörde IRS aus dem vergangenen Jahr für rechtswidrig. Das Gericht bestätigte damit ein erstinstanzliches Urteil, das die Weitergabe der Angaben von 1,28 Millionen Menschen gestoppt hatte. Geklagt hatten Organisationen zur Unterstützung von MigrantInnen. In den USA geht ein Großteil der Menschen ohne legalen Aufenthaltsstatus einer regelmäßigen Arbeit nach und zahlt Steuern. Die IRS verfügt somit über die persönlichen Daten dieser Personen, wie etwa Adresse, Lohn und Familienstand. Der Zugang dazu sollte ICE helfen, irregulär im Land lebende Menschen aufzuspüren, um von Präsident Trump angeordnete Massenabschiebungen umzusetzen. Allerdings sind die meisten Steuerzahlerdaten durch US-Bundesrecht geschützt. Nach dem AfD-Wahlsieg versichern VertreterInnen von CDU, SPD, Grünen und Linken queeren Menschen ihren Schutz und ihre Solidarität. Diese Meldung ist auf queer.de zu lesen. Nordrhein-Westfalens Ministerpräsident Hendrik Wüst von der CDU betonte in Berlin, dass der Bund und die Länder betroffene Gruppen nicht aus dem Auge verlieren würden. Auch in Sachsen-Anhalt gelte weiterhin das Grundgesetz und nicht das völkische Programm der AfD, so Wüst. Während Bundeskanzler Friedrich Merz die Verunsicherung queerer Menschen bei seiner Pressekonferenz nicht thematisierte, zeigten sich PolitikerInnen von Grünen und Linken alarmiert. Sie forderten einen Schutzraum für die Zivilgesellschaft und den entschiedenen Widerstand gegen Rechtsextremismus. Der Bundesverband Trans warnte unterdessen eindringlich vor den Folgen des Wahlergebnisses. Die Pläne der AfD, wie der angedrohte Stopp von Aufklärungsprogrammen oder Einschnitte bei der Gesundheitsversorgung für Transjugendliche, böten einen gefährlichen Nährboden für Hasskriminalität. Die AfD hatte im Wahlprogramm angekündigt, staatliche Mittel für die sogenannte Regenbogenagenda zu streichen und die Regenbogenfahne an Schulen zu verbieten. Israels Regierung hat Berichte zurückgewiesen, wonach sie kurz vor dem Terrorüberfall am 7. Oktober 2023 gewarnt worden sein soll. Dies berichtet der MDR. Das Büro von Ministerpräsident Benjamin Netanyahu teilte mit, es habe keine Warnung aus den Vereinigten Arabischen Emiraten gegeben. Zwei israelische Zeitungen hatten zuvor von einem Telefonat zwischen Netanyahu und dem Präsidenten der Emirate Mohammed bin Zayed berichtet. Das 45-minütige Gespräch soll anderthalb Wochen vor dem Großangriff aus dem Gazastreifen stattgefunden haben. Beim Werbeauftragten des Bundestages geht eine wachsende Zahl von Meldungen über Verstöße gegen die sexuelle Selbstbestimmung in der Bundeswehr ein. Der Werbeauftragte Henning Otte von der CDU beklagte gegenüber dem Redaktionsnetzwerk Deutschland einen zunehmenden Sexismus in der Truppe. Das Verteidigungsministerium müsse dem konsequent begegnen. Auch Generalinspekteur Carsten Breuer zeigte sich in einem Tagesbefehl besorgt. Er stellte klar, dass auch ein bewusstes Wegschauen oder stillschweigendes Tolerieren von sexualisiertem Fehlverhalten Folge haben müsse. Die Zahl der offiziell gemeldeten Fälle steigt seit Jahren. Im vergangenen Jahr 2025 wurden 430 Vorfälle registriert. Für das laufende Jahr wird mit einem weiteren Anstieg gerechnet. Erste Ergebnisse einer groß angelegten Dunkelfeldstudie zur realen Zahl der Übergriffe werden noch für Ende dieses Jahres erwartet. Soweit zu den Nachrichten heute am 9. September 2026.

Hier an dieser Stelle gibt es gleich Veranstaltungstipps für sowohl Halle als auch Leipzig. Wir haben aber heute Morgen wirklich viel Zeit, um Musik zu hören. Und deshalb gibt es an dieser Stelle vielleicht noch mehr Musik aus Australien. Lieben Gruß an Clay. Es sind wieder die Skeks. Wir hören sie jedes Mal im Morgenmagazin. Ich werde deren nicht müde, aber den Song habe ich noch nicht gespielt. Wir hören Ain't for the Faint.

Die Skeks haben wir dort gehört mit Ain't for the Faint. Wenn ihr Skeks-Musik hört, der Song ist nur auf einer EP erschienen, glaube ich. Ich weiß gar nicht, ob der auf einem Album war, weil ich habe den jetzt auch erst letztens entdeckt, weil ich mir nur deren Alben und nicht die EPs angehört habe. Also da vielleicht mal aufmerksam schauen, wenn euch die Musik gefällt. Wir haben es 19:45 und wir schließen an mit ein bisschen Eggpunk aus Leipzig. Wir hören Theo Weiss mit Corpo in Canna.

Theo Weiss haben wir dort gehört. Selbsternannt auch Spaghetti Western Rock'n'Roll aus Leipzig. Und vielleicht als kleine Nebeninfo, Kolpo und Kanna, das bedeutet einer im Zimmer oder in der Chamber, in der Kammer, one in the chamber. Und this song, it's about that kick of energy you have to use to come back in life, to get the next decision, to feel good again after something pushed you down. It's the feeling of jumping into the next adventure. No one can help you but yourself. Das steht dazu im Beschreibungstext, wenn man sich das Ganze auf YouTube anhört. Also ein Song zum Wiederaufstehen, zur Selbstermächtigung und wieder aktiv werden. Und wir bleiben vielleicht so ein bisschen bei schnellen, gitarrenlastigen Einzelprojekten und schließen an mit noch ein bisschen mehr Eggpunk und hören ein kurzes Stück von Nuts, Eggpunk aus Köln. Wir hören Unfortunately.

Vom Album Living in a Vulgar Vision, wir haben Unfortunately von Nuts gehört, ein Solo-Eckpunk-Projekt aus Köln. Da kommt in diesem Jahr vielleicht auch noch mal ein bisschen neue Musik, hat man munkeln hören, und vielleicht gibt es auch bald wieder ein Konzert in der Region in Leipzig. Ist aber noch nichts offiziell, habe ich aber so gehört. Ja, das Morgenmagazin, wir haben es 20 Minuten nach 8, und bevor wir zu aktuellen Veranstaltungstipps und Terminen in Halle und Leipzig kommen, noch ein letztes Stück aus von einem Solo-Projekt, das nicht mal ganz so solo ist, aber sie hat zumindest alleine angefangen. Peaches, das ist eine kanadische Künstlerin, und sie wollte damals hatte Bock auf Musik machen, hatte aber irgendwie erst keine Leute dafür und hat dann einfach angefangen, die Instrumente auch alle selbst einzuspielen. Mittlerweile hat sie eine Band, beziehungsweise hat sie sich dann zum Touren damals immer Leute gesucht, die sich gemeinsam mit ihr auf die Bühne stellen, aber begonnen hat sie allein. Und deshalb hören wir ein älteres Stück von ihr. Wir hören Princess Castle 1987. Ups, ich weiß nicht, was es mit der Technik heute ist. Manchmal spielen die Songs einfach so mittendrin ab, aber naja, so ist es.

Peach Kelly Pop haben wir dort gehört mit ihrem Stück Princess Castle. Was vielleicht noch interessant ist, über sie zu wissen, sie hat so ein Faible für Sailor Moon und tritt deshalb oft in so Sailor Moon-themed Kostümen auf der Bühne auf, und einige ihrer Alben sind auch angelehnt an so die Ästhetiken von Sailor Moon. Kann man mal drauf achten, ist vielleicht interessant für euch, wenn ihr Sailor Moon auch mögt. Wie auch immer. 23 Minuten nach 8 haben wir es, und wir wollen an dieser Stelle einen Blick auf aktuelle Veranstaltungen und Termine in Halle und Leipzig werfen. Schauen wir mal zuerst nach Halle. Dort geht die Veranstaltung Sofa heute mehr oder weniger in die letzten Stunden. Seit Sonntag haben sich hier Leute auf oder am Steintor getroffen. Es haben nämlich nach der Wahl wurden in ganz Deutschland öffentliche Plätze in lebendige Orte der Begegnung verwandelt. Und Ziel war, dass für mehrere Tage ein Raum entsteht, an dem Menschen zusammenkommen und sich verbünden können, gerade auch oder vor allem vor dem Hintergrund der vergangenen Landtagswahlen. Und in Halle, da heißt dieser Ort Sofa, solidarischer Ort für alle. Und da könnt ihr heute noch bis 16 Uhr am Steintor mal vorbeischauen. Außerdem, Queers und Allies, aufgepasst, nach einer langen Sehnsuchtsphase gibt es endlich wieder einen Queerslam in Halle. Ihr könnt gern dabei sein, wenn queere Stimmen die Bühne und alle davor und dahinter verzaubern. Ob Text über Queerness, die Liebe oder das Leben, freut euch auf einen funkelnden Textmix. Und als Cherry on Top wird es auch eine Drag-Performance geben. Einlass ist heute 18.30 Uhr. Eintritt sind 10 bis 15 Euro. Die Tickets gibt's auch über Tix for Gigs, aber die könnt ihr wahrscheinlich auch vor Ort kaufen. Genau, die Veranstaltung läuft von 19 bis 22.30 Uhr und findet statt im Charles Bronson in der Berliner Straße 242 in Halle. Und wir schauen nach Leipzig. Dort gibt es heute im Tacheles ein Zeitzeugengespräch mit Renate Ares. Renate Ares wurde 1935 in Dresden geboren und ist eine der letzten noch lebenden jüdischen Zeitzeuginnen der Shoah in Sachsen. Als Kind erlebte sie die nationalsozialistische Verfolgung. Im Februar 1945 entging ihre Familie nur knapp der geplanten Deportation und überlebte auch die Bombardierung Dresdens. 20 Angehörige ihrer Familie wurden in der Shoah ermordet. Renate Ares war viele Jahre stellvertretende Vorsitzende der jüdischen Gemeinde in Chemnitz und Präsidiumsmitglied des Landesverbandes Sachsen der jüdischen Gemeinden. Als Zeitzeugin hat sie inzwischen vor mehr als 600 Schulklassen gesprochen und insbesondere jungen Menschen ihre Geschichte vermittelt. Und für ihr außergewöhnliches Engagement wurde sie auch vielfach ausgezeichnet. Sie hält also heute einen Vortrag, beziehungsweise kann man mit ihr ins Gespräch kommen, im Tacheles in der Halle D. Einlass ist 18 Uhr, Beginn ist 19 Uhr und der Eintritt ist auf Spendenbasis. Außerdem gibt es eine Fotoausstellung, die da heißt, der Kater heißt Filia. Ukrainische Binnenvertriebene erzählen ihre Geschichte. Auch heute von 19 bis 21 Uhr in der Galerie Kupp in der Kantstraße 18 in Leipzig. Der Raum ist barrierefrei. Und unter, wie gesagt, dem Titel der Karte heißt Filia, erzählen ukrainische Binnenvertriebene ihre Geschichten. Die Bilder zeigen das Schicksal von schwerkranken und alten Menschen, die im Krieg alles verloren haben und von der Organisation Mission Lifeline unterstützt werden. Ein eindringlicher Appell gegen das Vergessen und für Mitmenschlichkeit. Heute ist die Vernissage. Es gibt auch einen Input von Mission Lifeline und einen Rundgang heute am 9. September. 19 Uhr geht's los. Und die Finissage dazu mit Film und Rundgang, die ist dann am 1. Oktober, aber da weisen wir dann vielleicht nochmal drauf hin. Den Link zur Veranstaltung bzw. mehr Informationen dazu findet ihr auf linksnet.de. Genau, da könnt ihr euch nochmal informieren. Ich habe die Veranstaltung allerdings gefunden im Planlos Leipzig, dem Veranstaltungskalender. Und weitere Veranstaltungen in Leipzig, in der Cinemathek Leipzig, in der Karl-Liebknecht-Straße. Da läuft heute Abend um 19.30 Uhr der Dokumentarfilm Was an Empfindsamkeit bleibt. Die Regisseurin Daniela Magnani-Hüller, die verarbeitet darin einen versuchten Femizid, den sie als Jugendliche überlebte, und sucht nach Antworten bei WegbegleiterInnen und Wegbegleitern von damals. Im Anschluss an den Film gibt es heute ein Gespräch mit dem Verein Frauen für Frauen Leipzig. Karten, die gibt es ab 8 Euro online und an der Abendkasse. Soweit zu Veranstaltungen heute in Halle und in Leipzig. Ihr hört das Morgenmagazin und wir wollen an dieser Stelle gleich ins Gespräch kommen. Der Jugendclub Mut und das Kulturwerk Ost in der Hansestadt Gardelegen, die sind in der Nacht zum vergangenen Mittwoch, also vor einer Woche, komplett ausgebrannt. Die Gebäude, die können nicht mehr bezogen werden. Es werden Spenden für einen Neuanfang gesammelt. Dazu wollen wir mit Monique Grote vom Jugendclub Mut ins Gespräch kommen. Vorab gibt's jedoch noch ein bisschen Musik, und zwar hören wir ein Stück von Wendy Green, What Will Tomorrow Bring?

Wendy Rien, die verklingt dort im Hintergrund. Wir haben gehört, What Will Tomorrow Bring? Es ist genau 8:30 und bevor wir mit Monique Rothe vom Jugendclub Mut in Gardelegen ins Gespräch kommen, hören wir noch ein weiteres ruhiges Stück, vielleicht für die, die jetzt gerade aufgestanden sind und noch ganz in Ruhe ihren Kaffee trinken wollen. Wir hören ein Stück von Dope Lemon. Wir hören Marinade.

0: Dope Lemon haben wir dort gehört mit ihrem Stück Marinade. Wir haben es 8.34 Uhr gehört, das Morgenmagazin. Wir wollen an dieser Stelle nach Gardelegen blicken. Der Jugendclub Mut und das Kulturwerk Ost in der Hansestadt Gardelegen sind in der Nacht zum vergangenen Mittwoch, also vor einer Woche, komplett ausgebrannt. Die Schäden an dem Gebäudekomplex, die sind so gravierend, dass ein Wiedereinzug wahrscheinlich nicht möglich sein wird. Das Mut war bekannt für Angebote wie Bandproberäume. Leute kamen zum Tischtennisspielen her, zum Kickern. Es gab einen Kreativraum. Über Jahrzehnte war das Mutanlaufpunkt für junge Menschen in der Stadt. Und die Bar im Clubraum, die wurde auch gerade frisch renoviert. Direkt anliegend am Gelände standen die Räume des Kulturwerks Ost. Die ehrenamtlichen Mitglieder organisierten dort Konzerte und Raves mit freiem Eintritt. Die Deko, die Lichttechnik, die Musikanlage und unter anderem auch eine riesige Sammlung an Vinylplatten, die sind auch komplett verbrannt. Und der Schaden des Brandes, der erstreckt sich bis in die Hunderttausende. Ich komme jetzt mit Monique Grote vom Jugendclub Mut in Gardelegen dazu ins Gespräch. Guten Morgen, Monique.
1: Guten Morgen, Katja.
0: Danke, dass du dir die Zeit nimmst für uns. Vielleicht als Einstieg die Frage, welche Rolle nimmst du denn im Mut ein und wie sah dein Engagement dort die letzten Jahre aus?
1: Also im Moment bin ich eher übergeordnet im Mut tätig. Also der Leiter ist Martin Holz, über viele Jahre schon. Aber ich selbst habe tatsächlich den Jugendclub Mut über die Jahre auch schon mal in der Leitung gehabt. Und für uns als Träger, als Jugendhilfeträger ist unser Jugendclub immer so der zentrale Anlaufpunkt auch für uns als Kollegen gewesen. Also brauchte man mal ein bisschen Papier oder irgendwas zum Basteln, ist man eigentlich in der Regel in den Club gegangen. Oder wir haben auch viele Einzelfallarbeiten im Jugendclub einfach durchgeführt, weil die Angebote einfach vielfältig waren. Du hast es ja eingangs schon gesagt, von Kicker über Billard, über Tanzraum, über Kreativraum, Musikraum. Also das war schon, ist schon unser Herzstück gewesen.
0: Ja, um vielleicht auf die Geschehnisse der vergangenen Woche einzugehen, weiß man denn schon, was da genau passiert ist und wie es zu dem Brand kam?
1: Tatsächlich laufen die Ermittlungen immer noch, also ich würde sagen, auf Höchsttouren. Klar ist, dass der Brand von der Seite vom Kulturwerk Ost ausgegangen ist. Bisher ist unklar, ob von außen oder von innen. Mein letzter Stand war, dass es wohl nicht ein technischer Defekt ist, aber viel mehr können wir tatsächlich zur aktuellen Situation nicht sagen. Und aufgrund der alten Gebäudestruktur ist tatsächlich, also wie in U-Form einmal, das Feuer über das Kulturwerk Ostgebäude, über den Dachstuhl sozusagen bei uns entfacht und dann auf der anderen Seite wirklich wie so ein Feuerball aufgegangen. Also die Feuerwehrleute berichten davon, dass sie noch nie so eine gewaltige Feuerdynamik erlebt haben wie bei uns. Also dass es einmal über den Dachstuhl und dann von der anderen Seite aus einmal in den Club und innerhalb von einer halben Stunde war eigentlich nichts mehr da.
0: Ja, ihr könnt die Räume ja anscheinend auch gar nicht wieder beziehen und deshalb gibt es jetzt auch eine Spendenkampagne, um ja schnell wieder tätig werden zu können oder beziehungsweise anderweitig oder woanders aktiv auch zu werden. Kannst du uns sagen, wie da der aktuelle Stand ist?
1: Ja, das kann ich sehr gerne. Also wir sind sowohl intern als auch von ganz vielen Unterstützern aus der Stadt, die uns Räume und Möglichkeiten angeboten haben, jetzt im Gespräch. Und aktuell würde ich sagen, sind wir so weit, dass wir tatsächlich Räume bei uns auf dem Gelände nutzen werden, sodass wir die Jugendarbeit relativ schnell wieder aufbauen können und wirklich wieder vorhalten können. Das ist unser oberstes Ziel.
0: Und sind das dann, ist das eine Übergangslösung oder sind das dann tatsächlich Räume, die ihr auch langfristig ziehen könnt?
1: Also ich denke, es könnte eine längerfristige Übergangslösung werden, aber wird wahrscheinlich nicht das werden, was es wieder werden soll. Also die Idee ist schon auch, den Jugendclub Mut in irgendeiner Form wieder aufzubauen mit dem, was wir vielleicht vorher auch schon hatten. Vielleicht nicht ganz so üppig. Wir hatten ja über, weiß ich nicht, 300 Quadratmeter Fläche. Vielleicht reichen auch drei Räume weniger, aber wir sind schon auch gewillt, dieses Angebot ganz langsam wieder aufzubauen. Also mit wirklich Anlaufpunkt, mit Spielmöglichkeiten, mit Kreativ und Tanz und gerade auch Musikmöglichkeiten und sowas wie unser Clubraum mit der Bar und mit der Bühne. Sowas soll es eigentlich perspektivisch wieder geben, weil dafür stehen wir hier und dafür leben wir auch und da erleben wir ja auch gerade von vielen Bands auch super Unterstützung, die selbst betroffen sind, aber eben auch nicht fassen können, dass sie da nie wieder spielen können.
0: Mhm. Das ist vielleicht auch ein ganz gutes Stichwort. Also letzte Woche hatten wir kurz im Morgenmagazin erwähnt, dass es passiert ist und hatten dann auch auf die Crowdfunding-Kampagne hingewiesen. Und da ging es eigentlich ganz gut voran, zumindest als ich geschaut habe. Und da habe ich mich gefragt, wie habt ihr denn die Reaktionen aus dem Gardelegener Umfeld, aber vielleicht auch allgemein aus der Bevölkerung wahrgenommen? Vielleicht auch im Hinblick auf jetzt die vergangenen Landtagswahlen. Also wie war da so die Resonanz?
1: Also wir haben schon an dem Tag, also jeder einzelne Mitarbeiter und auch, glaube ich, viele einzelne Personen, wir sind ziemlich überflutet worden mit wirklich hoher Anteilnahme und hoher Unterstützungsbereitschaft. Sowohl die Bürgermeisterin als auch der Landrat vom Kreis haben sofort morgens sich bei uns gemeldet und Überlegungen angestrebt, was wir machen können. Dadurch, weil es so eine Totalkatastrophe ist, würde ich das überhaupt nicht in Bezug auf die Landtagswahl sehen. Ist eine komische Situation, dass es so kurz vorher passiert ist, aber da nicht klar ist, was überhaupt passiert ist, würde ich das tatsächlich nicht in Bezug setzen. Also wir hatten schon am Freitag noch das Sozialministerium mit Susi Möppig hier und auch wirklich vielen Unterstützungsideen, wie es weitergehen kann, wo wir vielleicht auch Fördergelder beantragen können über das Sondervermögen, was wir auf jeden Fall dann für 27 auch in Anspruch nehmen werden.
0: Und du hattest ja gerade schon gesagt, dass ihr habt schon neue Räume in Aussicht. Wie sieht denn jetzt gerade euer Arbeitsalltag aus? Also was beschäftigt euch momentan? Womit habt ihr gerade am meisten zu tun?
1: Naja, wir müssen natürlich viele Zuarbeit für die Versicherung machen. Das ist also wirklich so ein bürokratischer Aufwand, weil alles aufgelistet werden muss, was im Jugendclub Inhalt war. Und das ist natürlich, wenn man sich überlegt, dass der 16,5 Jahre an diesem Standort gewachsen und gelebt hat, eine ganz schön umfangreiche Aufgabe. Dann, so wie mit euch, haben wir tatsächlich viele Presseanfragen, die wir versuchen zu bedienen. Die Reichweite ist ziemlich hoch. Wir hatten ja schon den ersten Artikel gleich in der Taz, was natürlich auch irgendwie bisschen besonders ist, dass man so viel Aufmerksamkeit auch irgendwie deutschlandweit erregt. Aber man muss halt auch gucken, mit wem geht man ins Gespräch und mit wem nicht. Versicherungsdinge sind eben ein großes Thema und auch wirklich die Überlegung, jetzt haben wir eventuell wirklich Räume und eigentlich wirklich bewusst auf unserem Gelände, weil wir den Jugendclub hier eigentlich also ansässig lassen wollen, weil er eben zu uns als Träger gehört. Und jetzt bedarf es zu überlegen, was ist noch zu tun in den Räumlichkeiten und was benötigen wir noch, um eine Ausstattung gut zu machen. Wir haben schon viele Anrufe auch bekommen, die gerne Sachspenden uns übermitteln würden. Und natürlich werden die erste Ausstattung auch genau von unserem Spendenaufruf über PayPal beziehungsweise auch über unser Vereinskonto damit erstmal abgedeckt, sodass wir gut starten können.
0: Ja, das ist wieder ein sehr gutes Stichwort, das du mir da gegeben hast. Wie kann man euch denn aktuell unterstützen, beziehungsweise was braucht es weiterhin? Ich habe gerade nebenbei geschaut, aber war jetzt nicht so multitaskingfähig. Wie findet man denn am besten die Crowdfunding-Kampagne?
1: Also bei uns ist es keine Crowdfunding-Kampagne, sondern tatsächlich über PayPal. Mhm. Also ganz einfach wäre es tatsächlich über die Hansestadt Gardeling Website. Da gibt es gleich, wenn man auf der Hauptseite ist, den Spendenaufruf von Jugendclub Mut und Kulturwerk Ost, wo sowohl der PayPal-Link bei uns hinterlegt ist, als auch unsere Kontodaten für den, für den Verein, für den Träger selbst. Und wir haben auch mit, guten Hinweis aus den Kleinstunternehmen der Stadt, Privatunternehmen, die uns geraten haben, tatsächlich Spendendosen auch in den Geschäften aufzustellen. Und da haben tatsächlich ganz viele unserer Kollegen gut was auf die Beine gestellt. Und wir haben schon das Stadtgebiet ganz gut damit gefüllt, weil aus dem Buchladen kam so eine Idee, die Oma kann keine PayPal-Überweisung machen, aber vielleicht Geld in so eine Spardose stecken. Das haben wir tatsächlich auch noch gemacht.
0: Jetzt tatsächlich, wo du es gesagt hast mit dem PayPal, kann ich bestätigen, dass es sich sehr leicht finden lässt. Also ich habe gegoogelt, ja. Jugendclub Mut Crowdfunding, dann war das direkt der erste Link, der da erscheint. Das ist ja, ja relativ easy. Und du hattest gerade auch noch über Sachspenden gesprochen. Also kann man euch da noch irgendwie unterstützen?
1: Ja, also unsere Idee ist, wenn das jetzt klar ist, wann wir starten können, wann die Räumlichkeiten zu 100% zur Verfügung stellen, ist unsere Idee, das wirklich auch nochmal pressewirksam rauszuhauen, dass wir sagen, wir brauchen das, das und das, damit wir nicht 10 Sofas auf einmal haben und, weiß ich nicht, 3 Schränke oder 10 Schränke, die wir vielleicht nicht benötigen. Aber es gibt tatsächlich schon ganz klare, gezielte Angebote von vielen Unterstützern, genau. Und wir erfahren auch von den Unternehmen hier in der Stadt ganz tolle Sachen. Andy Jahn hat gerade aufgerufen, am Samstag in seiner Herr Ober wird er für jedes Getränk, was rausgeht, 1 Euro an uns spenden. Und auch so ein Candy Shop hat tatsächlich aufgerufen, Spenden dem Kulturwerk Ost und uns zur Verfügung zu stellen, also alle Einnahmen der letzten Woche. Das sind schon so bewegende Momente für uns, muss ich sagen.
0: Ja, das sind gute Neuigkeiten. Und vielleicht auch, wenn Leute das jetzt auch gehört haben und vielleicht selbst auch interessiert sind, dann gibt es ja vielleicht auch eine Möglichkeit, mit euch persönlich ins Gespräch zu kommen. Jetzt gibt es ja in Gardelegen bald das Hansefest. Und da wolltet ihr auch zugegen sein, eigentlich mit einem Siebdruckstand, aber so stand es zumindest in der Taz. Haben die T-Shirts dafür den Brand ja leider auch nicht überlebt, aber ihr wolltet trotzdem mit einem Stand vor Ort sein, richtig? Können Leute da mit euch oder wie können Leute da mit euch ins Gespräch kommen?
1: Also das Angebot tatsächlich ist dies Jahr über Kulturwerk Ost geplant gewesen und soweit ich informiert bin, haben die auch in ihren Privatkreisen nach Spenden für Aktionen mit Kindern aufgerufen und wollen das tatsächlich stattfinden lassen. Aber ich gehe davon aus, dass von unseren Leuten wahrscheinlich auch der Jugendclubleiter selbst mit seinen Jungs bei Kulturwerk Ost vor Ort ist. Das ist die alte Freilichtbühne in Gardelegen. Dort machen die diese Workshops und ich gehe davon aus, dass die das auch stattfinden lassen wollen, einfach auch für sich, um zu zeigen, dass sie weiterhin zusammenhalten. Und ich gehe davon aus, also wir sind ja auch eine befreundete Vereinskultur gewesen. Also wir kennen uns alle untereinander und sind also demnach doppelt eigentlich, viele auch doppelt betroffen, weil sie sowohl bei uns einfach viel Zeit verbracht haben, wie auch Martin immer bei Konzerten bei Kulturwerk Ost unterstützt hat.
0: Monique Grote vom Jugendclub Mut im Gespräch im Morgenmagazin. Wenn ihr das Mut oder auch das Kulturwerk Ost finanziell unterstützen wollt, dann gibt es Infos, wie gesagt, oder beziehungsweise gibt es auf Instagram und den Facebook-Accounts und der PayPal-Link, der ist auch sehr einfach zu finden. Die Taz und weitere Zeitungen, die haben auch über den Brand vergangene Woche berichtet. Monique, ich bedanke mich ganz herzlich für deine Zeit und für die Infos und sende solidarische Grüße nach Gardelegen und ich hoffe, dass ihr bald weitermachen könnt mit eurer Arbeit, also auch in Räumen und in Präsenz.
1: Ja, vielen herzlichen Dank.
0: Guten Tag noch. Gute Restwoche euch. Tschüss. Wir haben es 8.47 Uhr, hört das Morgenmagazin. Und ja, wir hören ein bisschen Musik. Und zwar hören wir ein Stück von Reckling. Wir hören Small Man.

Reckling haben wir dort gehört mit ihrem Stück Small Man. Es geht um eine Beziehung, beziehungsweise eine Beziehung, die vielleicht schon in ihren Endzügen steckt, mit einem doofen Typen. Und die Person, die das singt, fühlt sich quasi schuldig, immer noch neben ihm zu sitzen und sich dieses ganze Theater irgendwie anzutun, weil sie innerlich eigentlich schon komplett abgekühlt ist. Naja, so viel als Info vielleicht zu den Lyrics dieses Songs. Wenn euch dieses Stück gefallen hat, dann gefallen euch vielleicht auch die Wimps mit ihrem Stück Repeat. Und darin geht es um das immer wieder Wiederholen von Dingen. Der Alltag, der einem vielleicht ein bisschen trist und öde vorkommt, weil man immer wieder dasselbe tut. Ich finde ja immer so Stabilität in Wiederholung und Struktur, aber kann das auf jeden Fall auch nachvollziehen, wenn die stete Wiederholung einem trist und vielleicht auch grau erscheinen. Wir hören Repeat von den Wimps.

Die Wims haben wir dort gehört mit ihrem Stück Repeat. Ja, das Morgenmagazin, wir haben es gleich 9:05. Und wir wollen uns gleich noch einmal auf die Ergebnisse der Landtagswahlen beziehen. Der Erfolg der AfD bei den Landtagswahlen in Sachsen-Anhalt, der ist für viele Menschen Anlass zur Sorge. Die mobile Opferberatung in Trägerschaft vom Miteinander e.V., die unterstützt seit 2001 professionell und parteilich betroffene rechter, rassistischer, antiromaistischer, LGBTIQ-feindlicher, sozialdarwinistischer und antisemitischer Gewalt, deren FreundInnen, Angehörige sowie ZeugInnen in Sachsen-Anhalt. Radio Korax hat mit Cissy Sauermann von der mobilen Opferberatung Sachsen-Anhalt bezüglich der Landtagswahlergebnisse gesprochen und versucht, sie einzuordnen. Das Gespräch hören wir gleich. Wir hören aber noch ein kurzes Stück Musik, und zwar hören wir ein Stück von Siki. Wir hören Filthy Hands.

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6: 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Also vielleicht ist es auch gar nicht so lustig, weil rückblickend auf die vergangenen Landtagswahlen sind Hausdurchsuchungen vermehrt vielleicht gar nicht so unwahrscheinlich. Schauen wir, was die Zukunft bringt. Und diese Wahlergebnisse der Landtagswahl am vergangenen Sonntag, die wollen wir einordnen. Die mobile Opferberatung in Trägerschaft vom Miteinander e.V., die unterstützt seit 2001 professionell und parteilich betroffener rechter, rassistischer, antiromaistischer, LGBTIQ-feindlicher, sozialdarwinistischer und antisemitischer Gewalt, deren FreundInnen, Angehörige sowie ZeugInnen in Sachsen-Anhalt. Radio Korax hat mit Cissy Sauermann von der mobilen Opferberatung Sachsen-Anhalt bezüglich der Landtagswahlergebnisse gesprochen. Zunächst wurde sie gefragt, wie ihr Gefühl nach der Wahl ist und ob Schock, Fassungslosigkeit, Resignation oder Mut und Aufbruchsstimmung überwiegen.
7: Also tatsächlich hatte ich gehofft, dass die hohen prognostizierten Werte für die AfD gerade nach den unglaublich beeindruckenden Kraftanstrengungen und Aktivitäten so vieler Menschen gegen einen Wahlsieg der AfD sich auch in verringerten Prozenten niederschlagen würden. Und angesichts des tatsächlichen Wahlausgangs ist gar nicht auszudenken, wie die AfD ohne dieses unermüdliche Engagement abgeschnitten hätte. Insofern waren und sind Enttäuschung und Wut einerseits, aber auch Entschlossenheit andererseits die dominanten Gefühle von gestern und heute.
8: Ja. Und wie hast du den gestrigen Wahlabend verbracht? Wir sind hier auf der Mahnwache. Ich habe gestern hier auch den Livestream verfolgt. Man hört hier auch so ein paar Hintergrundgeräusche. Wie hast du den Wahlabend verbracht?
7: Ich war tatsächlich gestern in Berlin auf einer Veranstaltung, die Amadeo-Antonio-Stiftung engagiert. Organisiert hat.
8: Ja.
7: Und habe damit verfolgt, dass es wirklich auch sehr, sehr viele Menschen gab, die Interesse hatten an der Wahl und dem Ausgang in Sachsen-Anhalt, was auch durchaus ermutigend war.
8: Ja, das ist interessant zu hören und auch fand ich auch sehr ermutigend, heute zu lesen, in wie vielen Städten es auch Demonstrationen gegeben hat und so weiter. Du bist in der mobilen Opferberatung tätig. Kannst du uns eventuell einen Einblick geben, wie unter Betroffenen von rechtsradikaler Gewalt über die Wahl gesprochen wird? Hast du da Stimmen oder Perspektiven mitbekommen?
7: Ja, also ich glaube, das sickert natürlich so nach und nach erst ein, weil das eine ist schon, dass Leute auch ganz trocken sagen, naja, wir haben uns schon noch drauf eingestellt. Mhm. Aber das dann tatsächlich zu erleben, das macht schon auch nochmal fassungslos und verunsichert und macht auch viele Betroffene wütend.
8: Ja.
7: Und natürlich haben sie ganz konkret Angst um ihre Kinder, ihre Liebsten oder um sich selbst. Und es ist einfach nochmal diese Vorstellung, dass im Prinzip im sozialen Umfeld Bäckereiangestellte, Eltern von MitschülerInnen oder MitarbeiterInnen von Ämtern und Behörden aktiv einer Partei an die Macht geholfen haben, welche ihnen die Würde und ihr Existenzrecht abspricht und ihnen damit in letzter Konsequenz eigentlich den Tod wünscht, total erschütternd. Und das ist eine Erschütterung in Vertrauen in Menschen. Und das bedeutet umso mehr und umso wichtiger, dass wir jetzt Zeichen von Zusammenhalt und praktischer Solidarität zeigen, wo wir es können im Alltag und überall.
8: Ja, und der solidarische Ort für alle, wo wir gerade sind, ist auch ein solcher Ort. Ich glaube, man hört es im Hintergrund auch immer wieder von den verschiedenen Bühnen so ein paar Zwischengeräusche. Aber wir können dich gut verstehen und auch im Radio sind wir zum Glück gut zu verstehen. Ich war, genau, habe ich ja schon beschrieben, auch gestern Abend und dann auch gestern Nacht hier. Und wir haben hier auch eine wachsame, na, zumindest die Abendstunden oder die den Beginn der Nacht sehr wachsam hier verbracht, weil es auch natürlich die Befürchtung gegeben hat, dass in der Wahl nach so Übergriffen oder Terror kommen könnte. Die Wahlnacht selber ist aber ja relativ ruhig geblieben, oder? Siehst du das auch so?
7: Tatsächlich hatten wir auch Befürchtungen und haben genau geschaut und haben bis jetzt, bis auf, Freudenbekundungen und Menschen, die mit Deutschland fahren, gefeiert haben, halt nicht an Übergriffen, an Angriffen mitbekommen. Nichtsdestotrotz muss man sich vor Augen führen, dass Sachsen-Anhalt schon jetzt zu den negativen Spitzenreitern in Bezug auf das Ausmaß rechter Angriffe pro 100.000 Einwohnerinnen zählt. Mhm. Und dass die Gefahr in Sachsen-Anhalt, zum Beispiel als Person of Color oder Geflüchtete aus rassistischen Motiven angegriffen zu werden, drei bis viermal höher ist als in den allermeisten der 16 Bundesländer. Und natürlich befürchten wir, dass das Klima für alle, die nicht ins rechte Weltbild passen, zunehmen wird. Also, und viele Aktive haben zum Beispiel in den vergangenen Monaten bei Türgesprächen oder bei Aktivitäten gegen Wahlkampfstände der AfD halt ganz klar immer wieder gehört, dass es schlimm aussehe für sie nach der Wahl und dass sie schon noch ihr blaues Wunder erleben würden. Und genau das ist jetzt zu befürchten, dass sich das im Klima niederschlägt und zunehmend eben auch in Bedrohung und Gewalt.
8: Ja, verstehe. Ja, ich finde es ganz interessant, das, das genau zu beobachten, das Ausmaß der Gewalt. Also die Gewalt ist ja auf jeden Fall da, das ist auch nicht abzustreiten. Die strukturelle Gewalt, die Gewalt, die vom Staat durch Abschiebungen ausgeht, wo auch eine große Angst besteht, dass sich das erhöht. Und eben auch diese Straßengewalt. Mein Eindruck war bisher, dass... Ich erinnere mich an die Landtagswahl in Sachsen 2024. Da gab es auch viele Schutzstrukturen wegen befürchteter Übergriffe nach eben dieser Sachsenwahl. Und die sind auch ausgeblieben. Deswegen war mein Eindruck, dass es diesen massiven Terror, wie beispielsweise in den 90er Jahren, dass es den aktuell nicht gibt, sage ich nicht, um irgendwas zu verharmlosen, sondern für ein realistisches Bild, wo die größte Gefahr von ausgeht. Ich weiß nicht, wie siehst du das?
7: Ja, momentan haben wir den Eindruck, dass die Anhänger der AfD halt so im Siegestaumel so schweben und denken, wir haben ja jetzt im Prinzip die Macht. Die Befürchtung ist, dass sich das erst nach und nach dann eben sozusagen auch manifestiert und Leute das im Alltag mitbekommen werden, gerade wenn dann tatsächlich die AfD eher in der Lage sein sollte, ihre menschenverachtende Politik auch umzusetzen. Ja. Und dann kommt es mehr darauf an, dass wirklich Menschen in Behörden, politisch Verantwortliche und halt Menschen insgesamt im Alltag, in ihren jeweiligen Funktionen oder als Privatpersonen wirklich Verantwortung übernehmen und ihrem Gewissen folgen und alles dafür tun, dass eben diese Menschenrechtspolitik nicht in die Tat umgesetzt wird und dass jeglicher struktureller oder tatsächlicher Gewalt halt entschieden entgegengetreten wird.
8: Ja. Vielen Dank für deine Worte. Vielleicht noch eine letzte Frage. Wie ist die Zukunft der mobilen Opferberatung selbst, die eben in Trägerschaft von Miteinander e.V. Organisiert wird? Wird euch die Finanzierungsgrundlage jetzt entzogen, wenn es eine AfD-Regierung geben sollte und einen AfD-Ministerpräsidenten?
7: Also Miteinander als Trägerverein der mobilen Opferberatung ist ja schon seit ganz vielen Jahren ein Dorn im Auge der AfD und im Fokus. Aber im Übrigen auch für die CDU unliebsam. Mhm. Und wir müssen tatsächlich befürchten, dass die AfD ihr Vorhaben, sämtliche Gelder zu entziehen, schnell wie möglich dann tatsächlich auch in die Tat umsetzt. Und das betrifft ja eben leider nicht nur Miteinander, sondern ganz viele andere Träger und ja auch euch als Radio. Insofern sind wir tatsächlich mehr denn je darauf angewiesen, dass Menschen sich solidarisch verhalten und haben auch eine Spendenkampagne gestartet, weil es gerade in dieser Situation für Betroffene unerlässlich ist, professionell und verlässlich auch Unterstützung zu bekommen. Und wenn Menschen unterstützen wollen, wir haben eine Spendenwebsite, opferberatung-leib.de, und da kann man auch ganz kleine Beträge an uns spenden und mit unterstützen. sollte einen Unterschied machen.
6: Das war ein Gespräch mit Cissy Sauermann von der mobilen Opferberatung Sachsen-Anhalt in Trägerschaft vom Miteinander e.V. unterstützt sie seit 2001 professionell und parteilich betroffener rechter, rassistischer, antiromaistischer, LGBTIQ-feindlicher, sozialdarwinistischer und antisemitischer Gewalt, deren FreundInnen, Angehörige sowie ZeugInnen in Sachsen-Anhalt. Ihr hört das Morgenmagazin. Wir haben es schon 7:07 und deshalb an dieser Stelle vielleicht einen Blick auf unsere gemeinsame letzte Stunde hier heute im Morgenmagazin. Wir wollen uns an dieser Stelle gleich mit dem empowernden Moment des Kochens beschäftigen. Im Knast. In der Berliner JVA Lichtenberg versuchen Gefangene, sich beim Kochen gemeinsam mit Ehrenamtlichen ein Stück Alltag und Gemeinschaft zurückzuerobern. Radio Dreieckland berichtet von diesem Angebot. Und wir wollen uns mit KI und Musik beschäftigen. Was genau bedeutet es, wenn KI trainiert wird durch Musik und selbst Inhalte vielleicht auch erstellt? Und beim Thema KI wollen wir bleiben und uns mit Gegenprotest beschäftigen. Das Projekt Heiße Luft macht nun sichtbar, wo in Deutschland neue Rechenzentren entstehen und ist, denke ich, auch beteiligt an der Organisation, dort vielleicht auch widerständisch zu werden. Und wir wollen die Stunde abschließen dann mit einem Blick auf Veranstaltungen und Termine in Berlin und Potsdam und Dresden. Und dann vielleicht, wenn wir es schaffen, noch einem kleinen Programmausblick für die freien Radios. Ja, hoffnungsvoll bleiben und nicht aufgeben, das sind vielleicht so Gedanken, die man in den kommenden Tagen am liebsten haben will. Das fällt manchmal nicht so leicht. Aber mit diesen Gedanken ist man vielleicht nicht allein oder auch mit der Hoffnung auf eine bessere Welt. Vertont haben das auch die Tonsteine Scherben, die darüber singen, Schritt für Schritt ins Paradies zu gehen.

Schritt für Schritt ins Paradies fadet hier aus im Hintergrund. Ich hätte ihn gern ganz gespielt, aber dann läuft uns vielleicht die Zeit davon hier im Morgenmagazin. Wir haben es nämlich schon 14 nach 9 und wir wollen uns an dieser Stelle mit dem Thema Kochen beschäftigen. Kann ich relaten? Ich bin Köchin. Kochen verbindet, schafft Gemeinschaft. Auch in Haft kann das so wirken. Ein Angebot in Berlin bezweckt genau das, und zwar explizit für Flinterpersonen. Nur rund 5-6% aller Inhaftierten in Deutschland sind Flinterpersonen. Ihre spezifischen Erfahrungen, die bleiben deshalb oft unsichtbar. Es wird nicht darüber gesprochen. Eine ehemalige Gefangene aus der Justizvollzugsanstalt Fechter, die beschreibt in einem Brief, was Haft mit Frauen macht und wie wichtig es sei, Öffentlichkeit herzustellen. Genau das passiert in der Berliner JVA Lichtenberg. Denn dort versuchen Gefangene,

0: hat ihre Erfahrungen in einem Brief beschrieben. Sie schreibt über das Leben von Frauen im Gefängnis und darüber, was Haft mit ihnen macht. Sie schreibt in einem Brief, den der Verein Freiabos für Gefangene veröffentlicht hat, dass sehr viele Frauen, die im Gefängnis sitzen, an Depressionen, an Angststörungen bis hin zu posttraumatischen Belastungsstörungen erkrankt seien. Dahinter verberge sich die Tatsache, dass die Frauen diese Erkrankungen durch Alkohol, Medikamente, Psychopharmaka und auch Drogen versuchen würden zu ertragen. Sie berichtet, im Innenhof der JVA für Frauen in Vechta befände sich ein Gedenkstein mit der Aufschrift »Für unsere verstorbenen DrogengebraucherInnen«. Und sie fragt, wer waren diese Frauen? Denn ihre Namen werden nicht genannt. All dies, so die ehemalige Gefangene, sei hinter verschlossenen Türen und hohen Mauern verborgen, denn diese Frauen, sie hätten keine Lobby. Es sei daher dringend erforderlich, Verständnis in die Öffentlichkeit zu bringen. Soweit die ehemalige Inhaftierte aus der JVA Vechta. Gefängnisse sind Orte der Fremdbestimmung, aber selbst unter diesen Bedingungen versuchen Menschen immer wieder, sich eigene Räume zu schaffen. Räume für Gespräche, für ein Miteinander, für etwas Eigenes. Einen solchen Raum und damit den Versuch, die Situation von Frauen in die Öffentlichkeit zu bringen, gibt es in der Berliner JVA für Frauen in Lichtenberg. Dort treffen sich Gefangene mit externen ehrenamtlichen Menschen zu einem Kochprojekt.
1: Meine Lieblingsrezepte ist dann Dubai-Schokolade. Und dann noch haben wir auch einmal gemacht die Napoleon-Torte mit Kondensmilch, gezuckerte Kondensmilch. Also ich beobachte natürlich meine Figur natürlich auch, aber hier, ich gönne mir alles mit euch. Deswegen, Hamburger ist noch sehr lecker. Haben wir gemacht, Hamburger waren sehr lecker. Und ehrlich gesagt, viele Sachen kochen wir lecker. Ich weiß nicht jetzt, aber heute Dubai-Schokolade ist Number One.
2: Ich koche gerne alles zu sagen, aber ich mag so viel backen. Das ist meine Liebling zum Backen. Das ist, ich liebe so viel backen, Torten machen und ich liebe auch kochen, manchmal ab und zu, aber backen, das ist mein Liebling. Und hier, weil ich habe gekommen in den Knast und jetzt, ich komme in diese Kochgruppe, gefällt mir auch, weil hier so viele Leute gibt und so viele verschiedene nationale Rezepte so gibt es mal. Und kann man lernen, richtig kochen, etwas Neues.
1: Ja, weil das Einzige, was macht Spaß in den Alltag hier in JVA, dass die unterhalten auch mit Leuten von draußen. Natürlich, das macht richtig Spaß, diese drei Stunden hier. Das denkt man nicht von Knast. Also denkt man nicht, dass bin ich dann hier. Und schön immer ist. Freue mich jedes Mal.
0: Trotz dieses schönen gemeinsamen Erlebnisses ist es schwierig, Gemeinschaft in einem Gefängnis zu finden.
2: Ja, Gemeinschaft, das ist, kannst du nicht in Gefängnis, hier in Knast, Freunde zu, so, kann man mit jemandem reden, etwas vom Amp zu, zum Zeit vergeben oder etwas. Aber Freunde kann ich nicht suchen hier, weil hier gibt es keine Freunde. Mhm. Hier gibt es nur Frauen, zum jemandem reden, gibt's. Kann ich sagen, gibt es nicht Frauen von jemand Freunden oder etwas, aber bei mir hatte ich keine, weil ich habe nur meine Familie, ich kann sagen ehrlich, aber Freunde, das ist kein Freund, das ist nur Leute, wo kann man die Zeit vergeht. Und vielleicht draußen kann man mit jemandem reden oder so etwas, fragen, wie geht's und sonst. Das Frau ist nicht so schlecht, weil sie hat gutes Herz und sie ist nicht so schlecht, weil sie sind im Knast. Das ist so passiert, weil ich hatte kein Geld zum Beispiel oder hatte keine Familie und so passiert, weil ich hatte nicht gute Freunde und das auch kann mal passiert und gekommen in den Knast, weil ich hatte keine Anscheinung vielleicht. So.
0: Oftmals ist der Fernseher die einzige Möglichkeit, etwas Abwechslung in den Alltag zu bringen.
1: Serie. Ehrlich, Serie, Staffel, wenn habe ich irgendwelche Serie, finde ich in unserer Bücherei. Dann ich freue mich, wenn es von 1 Staffel bis 8 oder 10, dann hast du ein paar Monate durch, also du bist du total in dieser Serie, dann du

0: schickst dich, das bist du in den Knast, richtig? Mhm. Dann bist du deine, bist du in, richtig, deinen Kopf ist diese Serie und du behauptest, das nicht okay. Das, also Serie, number one Serie, ja?
1: Ja.
0: Ja, Telefonaten auch mit Familien, das auch. Zurzeit also wieder haben wir Videogespräche auch. Mhm. Videogespräch von Zelle unserer, das auch hilft was, aber und Arbeit. Genau, Arbeitsserie. Mhm. Ja, das Sport natürlich, das ja, richtige Vertrauen mit Messer auch natürlich, ja. Deswegen ist so voll Vertrauen, weil ja, im Endeffekt, wir sind auch Leute, normale Menschen. Na, also ich weiß nicht, nein, muss einfach jemand kommen hier und sehen.
2: Noch einmal zurück nach Vechta. Die ehemalige Gefangene dort beschreibt Haft als einen Ort, an dem Frauen auf ihre Rolle als Gefangene reduziert werden. Das Kochprojekt in Berlin-Lichtenberg verändert an dieser grundsätzlichen Realität nichts. Die Mauern bleiben hoch, die Fenster bleiben vergittert, die Frauen werden weggeschlossen. Dennoch zeigt gerade ein so alltäglicher Vorgang wie das gemeinsame Kochen, was im Gefängnis besonders fehlt. Selbst entscheiden zu können, etwas gemeinsam zu tun und für einen Moment nicht nur Gefangene zu sein.
3: Das waren Eindrücke vom Flinterkochen in Haft, ein Angebot in der JVA Berlin-Lichtenberg. Radio Dreieckland berichtete im Zuge der Veröffentlichung von einem Brief, den eine ehemalige Gefangene aus der JVA Vechta schrieb. Damit wollte sie auf die Hafterlebnisse von Frauen aufmerksam machen und Sensibilität dafür schaffen. Dieser Brief ist nachzulesen auf der Webseite des Vereins Freibonnements für Gefangene. Ihr hört das Morgenmagazin, wir haben es 22 Minuten nach 9. Gleich wollen wir uns damit beschäftigen, wie KI im Rahmen von Musik oder dem Schaffen von Musik Grenzen überschreitet und sich da am geistigen Eigentum vielleicht von KünstlerInnen auch bedient und was die Problematik daran ist. Vorab hören wir jedoch, vielleicht auch um weiterhin positiv auch Bezug zu nehmen aufs Kochen, mein Lieblings-Kochlied, das da kommt von Moonchild Sanelli und das heißt In My Kitchen. 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

0: Moonchild Sanelli haben wir dort gehört mit ihrem Stück In My Kitchen, erschienen auf dem Album Full Moon. Das kam Anfang letzten Jahres raus. Sehr gutes Album. Hört es euch bitte an. Alle Tracks wunderbar. Sehr abwechslungsreich auch. Wärmste Empfehlung von mir. Und sie kommt aus Südafrika. Das Morgenmagazin, und musikalisch soll es weiterhin bleiben, beziehungsweise soll es gehen um KI in der Musik, beziehungsweise beim Schaffen von Musik. Und wie weit darf KI da eigentlich gehen und wann ist es vielleicht auch schon Diebstahl an geistigem Eigentum von KünstlerInnen? Damit hat sich die tagesaktuelle Redaktion auseinandergesetzt.
1: Ich bin Mistral, eine Open-Source künstliche Intelligenz. Danke für die Einladung zum Interview. Der Song Walk My Way vom KI-Avatar Breaking Rust erreichte als erster KI-generierter Song Platz 1 der US-amerikanischen Country Digital Song Sales Charts und thronte dort sogar für 3 Wochen. Dies ist also der erste KI-Song, der weltweit die Spitzenposition in einer Chartliste erreichte. Falls du noch mehr Details zu einem Song oder seiner Entstehung wissen möchtest, lass es mich wissen.
2: Also ich habe mal auf dem Rummel was gesehen und das war auch KI und das ist echt peinlich, muss ich sagen. Oder so auch so Techno mit KI und so mit so deutschen Stimmen, ich feiere das nicht. Ja.
1: Das ist eine spannende Frage. Ich selbst habe natürlich keine Ohren oder Gefühle, aber ich kann dir meine Perspektive als KI geben. Und dies eher neutral analytisch. Pro KI-Musik? Innovation. KI kann neue Klänge, Stile oder Kombinationen erzeugen, die ein Mensch vielleicht nie ausprobieren würde. Das könnte die Musikszene bereichern. Zugänglichkeit. Jeder könnte mit einfachen Tools eigene Musik erstellen, ohne jahrelanges Üben. Effizienz. Für Hintergrundmusik, Jingles oder Experimente ist KI perfekt. Kontra-KI-Musik. Emotionen. Viele Menschen verbinden Musik mit menschlichen Erfahrungen, Schwingungen und Authentizitäten. Fehlt das, wirkt sie vielleicht leer. Ethik. Wer besitzt die Rechte? Wer verdient daran? Und was bedeutet das für menschliche KünstlerInnen? Meine Frage an dich. Würdest du KI-Musik hören? Und wenn ja, unter welchen Umständen? Als Experiment? Im Radio? Oder nur, wenn sie von einem Menschen abgesegnet wurde? Smiley.
3: Also ich finde, Musik ist was sehr Menschliches und das sollte auch von Menschen kommen.
4: Kunst gehört ja eigentlich allen und deswegen denke ich, dass es auch okay ist, dass eine KI was beiträgt.
1: Aktuell ist KI-Musik nur urheberrechtlich geschützt, wenn ein Mensch kreativ eingreift, etwa durch Prompts oder Nachbearbeitung. Reine KI-Werke ohne menschliche Steuerung fallen in die Public Domain. Plattformen wie Udio behalten sich oft Rechte vor und es gibt noch viele offene Fragen, besonders beim Training mit geschützten Daten. Die Rechtslage entwickelt sich gerade rasant weiter.
5: Ich finde es sehr schwierig, dass bei Spotify zum Beispiel die KI-Musik aktuell einfach automatisch in neue Playlists mit eingefügt wird, zum Beispiel in den Spotify-Release-Radar, und man es nicht weiß. Man ja selten aktiv auf einen speziellen Song klickt und dann es einem nicht auffällt.
1: Der Rechtsstreit zwischen Kraftwerk und Moses Pelham um das Sampling aus Metall auf Metall hat im April 2026 eine entscheidende Wende zugunsten von Moses Pelham genommen. Der Europäische Gerichtshof entschied in der Rechtssache C-590-23, dass das Sampling unter bestimmten Umständen als Pastiche zulässig ist und damit Pelham, sein Produktionspartner Martin Haas und Sabrina Settler Recht bekommen haben. Aktueller Stand. Für den Zeitraum bis 2002 hat Pelham bereits rechtskräftig gewonnen. Für die Zeit ab Juni 2021 gilt die neue EU-Pastiche-Regelung, die das Sampling unter künstlerischen Gesichtspunkten erlaubt. Der Bundesgerichtshof muss nun noch über den Zeitraum 2002 bis 2021 entscheiden. Aber der Europäische Gerichtshof hat klare Leitlinien vorgegeben, die Pelhams Position stärken. Fazit: Pelham hat den Rechtsstreit im Kern bereits gewonnen und ein Ende des Verfahrens ist absehbar.
6: Ja, die Künstler sollten schon Geld verdienen.
7: Ich finde, es gibt genug kluge Köpfe, die krass gut schreiben können, und ich finde, das sollte man mehr wertschätzen.
1: Als KI würde ich das Sample von Kraftwerk nicht ohne rechtliche Absicherung verwenden, trotz des aktuellen EuGH-Urteils zugunsten von Pelham. Denn die Rechtslage ist komplex und noch nicht vollständig geklärt, besonders für den Zeitraum 2002 bis 2021. Ohne explizite Erlaubnis oder einen klaren künstlerischen Kontext, zum Beispiel als Pastiche, bestünde weiterhin ein Risiko von Abmahnungen oder Klagen. Sicherheit geht vor. Besonders bei einem so umstrittenen Präzedenzfall.
7: Man weiß ja manchmal auch nicht, ob es KI-Songs sind, aber so generell ist mir das, glaube ich, eher unsympathisch.
1: Die Grenze liegt in der künstlerischen Transformation und Rechtfertigung. Sampling ist erlaubt, wenn es neu interpretiert wird, etwa als Hommage, Parodie oder Pastiche und nicht einfach nur kopiert. Ohne kreativen Mehrwert oder Erlaubnis des Urhebers wird es schnell zum Diebstahl. Der EuGH hat hier klargestellt, es muss ein künstlerischer Dialog mit dem Original stattfinden. Aber selbst 2 Sekunden können streitig sein, wie der Fall Kraftwerk vs. Pelham zeigt.
8: Ich glaube, ich würde es am Anfang gar nicht erkennen, ob es tatsächlich künstlich generiert ist oder nicht.
1: Als KI habe ich keine Gefühle. Aber ich verstehe, dass es für Künstler und KünstlerInnen verletzend ist, wenn ihre Musik ohne Erlaubnis übernommen wird. Es geht um Respekt und faire Regeln, besonders in Zeiten von KI. Wie siehst du das? Braucht es strengere Gesetze oder mehr Bewusstsein? Ich bin Mistral, eine Open-Source künstliche Intelligenz. Danke für die Einladung zum Interview.
9: Das ist wirklich mega coole Musik. Weiß nicht, soll ich was abspielen? Ja.
10: 2 Tage.

Ja, wie viel sollte KI in der Musik zu suchen haben? Dazu haben wir gerade eine Collage aus der tagesaktuellen Redaktion gehört. Wir haben es 9.32 Uhr, hört das Morgenmagazin, und wir wollen beim Thema KI bleiben, beziehungsweise wollen wir uns mit Rechenzentren beschäftigen. Das heiße Luftkollektiv hat sich nämlich dazu mit Radio Dreigland unterhalten, nämlich darüber, wo werden Rechenzentren gebaut? Gibt es dagegen Widerstand? Beziehungsweise wer profitiert eigentlich von diesem Bau der Rechenzentren und welchen Einfluss auf die Umwelt hat das eigentlich auch? Das Gespräch, das hören wir gleich vorab, aber vielleicht passend zum Thema ein Stück von Judith Holofernes, die da eine Hymne beziehungsweise ein Lied singt für ihren geliebten Analog-Punk, und vielleicht kann man das ja auch als Anregung verstehen, das Leben vielleicht wieder ein bisschen analoger stattfinden zu lassen. Wir hören Judith Holofernes gemeinsam mit Mekkes Analog-Punk 2.0.

0: Autogramm, Analog Punk.
1: Analog Punk von Judith Holofernes hier gemeinsam mit Meckes haben wir dort gehört. Wir haben 6:06. Ihr hört das Morgenmagazin.
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1: Die Cloud, das klingt nach etwas Leichtem, Unsichtbarem, beinahe Gewichtslosem. Aber hinter ChatGPT, Streaming und dem KI-Boom stehen riesige Rechenzentren. Sie verbrauchen Strom, Wasser und Fläche. Für manche sollen sogar neue fossile Gaskraftwerke gebaut werden. Während Politik und Tech-Konzerne künstliche Intelligenz als Zukunftstechnologie weitestgehend kritiklos feiern, wächst im Hintergrund eine Infrastruktur, über die erstaunlich wenig gesprochen wird. Das Projekt Heiße Luft macht nun sichtbar, wo in Deutschland neue Rechenzentren entstehen, aber auch wer am Ende von diesem Boom profitiert. Darüber sprach Radio Dreieckland mit der Physikerin Tiziana von Witzleben von dem Projekt Heiße Luft. Zuerst ging es in dem Interview ganz banal darum, was ist das mit der heißen Luft und der digitalen Zukunft?
3: Cloud, das Englische für Wolke, das suggeriert ja dieses Herumschweben der Daten, dieses irgendwie nebulöse, ganz immaterialisierte Dasein von Daten und von Rechenleistungen. Dabei ist es eigentlich ein Wort für Rechner, also eigentlich ein Wort wirklich für Computer, für Rechner, für Rechenleistungen. Meistens stehen die dann eben in diesen großen Rechenzentren und diese Rechenzentren sind, wie gerade schon erwähnt, eben sehr aufwendig in ihrem Stromkonsum, aber auch für diese Kühlung brauchen wir oft Wasser, große Mengen Wasser und wir brauchen auch riesige Mengen Fläche für diese Rechenzentren. Und deswegen wollten wir mit diesem Projekt heißeluft.org, wir wollten das mal so veranschaulichen, diese materielle Auswirkung von der Cloud. Und wir haben uns Heiße Luft genannt, einerseits um eben auf diese direkten Auswirkungen anzuspielen, wie Rechenzentren die Luft um sie herum erhitzen. Also das wurde schon in Studien jetzt gezeigt, dass so ein Rechenzentrum die direkte Umgebungsluft erhitzt, 2 Grad im Durchschnitt und an manchen Tagen sogar um bis zu 9 Grad. Und wir wollten eben auch darauf anspielen, was wir gerade beobachten, ist dieser riesige Ausbau der Infrastruktur, der sich anfühlt wie so ein Hype, wo auch relativ viel Spekulation dabei ist, deswegen auch der Name Heiße Luft, um eben so ein bisschen das zu hinterfragen, so wie viel steckt da wirklich dahinter, was passiert da eigentlich?
4: Nun bist du vom Fach, hat dich, als du angefangen hast, dich im Rahmen des Projekts damit zu beschäftigen, noch irgendetwas dabei überrascht, als die Infrastruktur systematisch sichtbar gemacht wurde auf so einer Karte?
3: Mich hat sehr viel überrascht. Ich bin ein bisschen vom Fach, also ich bin eigentlich Physikerin, das heißt, ich habe viel mit Rechenzentren gearbeitet. Und habe sie halt eigentlich immer als was Wichtiges wahrgenommen. Und ja, als ich dann mit der Recherche begonnen habe, war ich dann doch sehr überrascht, weil ich das Gefühl hatte, es hört einfach nicht auf, meine Recherche. Also es ist auch so. Ich habe immer mehr Rechenzentren gefunden. Wir haben ein Kontaktformular, wo uns Leute Rechenzentren zuschicken und wir kriegen immer noch Nachrichten, dass wir nicht alles erfasst haben. Und ja, also einfach diese schiere Menge und auch, dass wirklich jedes Bundesland davon betroffen ist, hat mich sehr überrascht. Und ja, was auch sehr erschreckend war, sind die Größenordnungen, die wir hier bei Fläche und bei Strombedarf sehen. Also wir sehen ja wirklich Strombedarfe von ganzen Städten, die dazugekommen sollen und Flächen, die so groß sind wie 20 Fußballfelder. Also wirklich gigantische Ausmaße annehmen. Und zu guter Letzt, was sehr überraschend war, war einfach der Mangel an Informationen. Also wie oft ganz, ganz, ganz schwierig war, Informationen überhaupt zu bekommen und wie oft wirklich diese Information durch Bürgerinitiativen zugetragen wurde. Also es gibt recht viele Bürgerinitiativen, die diese Informationen sammeln und dann auch online stellen und Nachfragen stellen und darüber war es dann auch oft möglich, diesen Ausbau zu kartografieren.
4: Warum verändert gerade generative KI den Bedarf an Rechenzentren so massiv? Und warum reden wir am Ende über die Infrastruktur so wenig?
3: Also bei generativer KI sprechen wir eben um KI, die etwas generiert. Das heißt, das ist eine KI, die kreiert dann zum Beispiel Text oder Bilder oder auch Videos. Anders als eine KI, die zum Beispiel einfach nur etwas analysiert und sich vielleicht Bilder anguckt, in der Medizin zum Beispiel oder so. Und das heißt, so eine generative KI muss mit ihrem gesamten Gedächtnis und ihrem ganzen Wissen geladen werden. Also das gesamte Modell muss geladen werden und das ist extrem aufwendig. Also da brauchen wir deutlich mehr Rechenleistung für und auch deutlich mehr Speicher. Und ich glaube, wir beobachten so eine Art FOMO, also so eine Fear of Missing Out. Das ist ja nicht etwas, was nur Deutschland betrifft. Wir sehen diesen Ausbau in den USA ganz krass. Wir sehen ihn aber eigentlich in allen Ländern, die solide Stromnetzwerke haben. Und da versuchen sich jetzt eben verschiedene Kooperationen irgendwie führend zu etablieren. Und wir beobachten fast sowas wie ein Wettrüsten oder so ein Wettrennen um Speicherplatz und Rechenleistung. Gefühl.
4: Warum wird darüber so wenig gesprochen?
3: Ich habe das Gefühl, dass wir mehr darüber reden, so langsam, dass es jetzt auch so langsam in den Vordergrund drückt in unseren Medien. Und ich glaube, dass wir leider so wenig darüber reden, weil es eben so schlechte Auswirkungen auf Umwelt und Klima hat. Und wir ja auch gerade in den USA zum Beispiel sehen, wie viele Menschen sich dagegen wehren, wie viele Proteste es gibt, wie viel Widerstand es gibt. Wir sehen es aber auch mittlerweile in Deutschland, wie viele Leute sich versuchen, sich zu informieren und zu organisieren gegen Rechenzentren. Und ich glaube, dass deswegen das Thema bisher so ein bisschen in den Hintergrund gerückt wurde, beziehungsweise wenig diskutiert wurde. Aber ich glaube auch, dass es jetzt immer mehr in den Vordergrund rückt.
4: Du hast es schon erwähnt, der enorme Bedarf an Strom. Und gleichzeitig wird nicht nur über neue Gaskraftwerke diskutiert, um diesen Energiebedarf abzusichern, sondern sie sollen auch gebaut werden. Wird also der KI-Boom letztlich nur durch neue fossile Infrastruktur ermöglicht?
3: Ja, die ganz kurze Antwort würde ich sagen, ist ja. Wir haben in unserer Recherche gesehen, dass wir mindestens 7 Gaskraftwerke, die neu sind, die neu gebaut werden sollen, in direkter Umgebung zu neuen Rechenzentren finden konnten. Also
4: zum Beispiel wo? Hast du ein Beispiel wo?
3: In Bierstein, auch in Maintal, in Groß-Gerau. Also es gibt einige, das sieht man aber auf unserer Karte auch ganz leicht.
4: Die Tech-Konzerne ihrerseits behaupten ja gleichzeitig, die KI könne beim Klimaschutz helfen. Wo liegt für euch die Grenze zwischen tatsächlichen Möglichkeiten, tatsächlich, dass es vielleicht für den Klimaschutz etwas beiträgt, und dem Greenwashing, das ja vor allem den weiteren Ausbau legitimiert?
3: Ich würde das gar nicht ausschließen, dass wir in der Zukunft vielleicht Entwicklungen sehen, wo KI uns irgendwie hilft in der Klimakrise. Aber im Moment wissen wir ganz sicher, dass diese Gaskraftwerke und dieser enorme Strombedarf unsere Umwelt sehr negativ belastet, auch die Hitze der Rechenzentren, aber auch dieser Flächenzubau. Das ist ja in der Klimakrise auch problematisch, wenn wir über Hochwasser reden. Wir wissen halt nicht, ob in der Zukunft diese Technologie uns Lösungen bringt. Das kann natürlich sein. Dafür müssten wir aber auch finanziell darin investieren. Das heißt, wir müssten Serverflächen mieten, wir müssen Forschende bezahlen, damit eben KI-Modelle entwickelt werden, die uns hier helfen können. Das sehe ich nicht. Deswegen glaube ich, handelt es sich hier um Greenwashing.
4: Wenn irgendwo ein riesiges Rechenzentrum geplant wird, heißt es oft Investition, Innovation und Arbeitsplätze. Eure Recherche stellt dieses Versprechen ziemlich deutlich in Frage. Was bleibt am Ende für eine Kommune, wenn sie die Serverhallen genehmigt hat und dann dort gebaut worden sind?
3: Also erstmal steht da jetzt ein gigantisches Gebäude, wo vorher vielleicht ein Acker war oder ein ehemaliges AKW oder ein Wald sogar teilweise, sollen Wälder gerodet werden für diese Rechenzentren. Das bedeutet auch Lärm. Also Leute, die in der Nähe von Rechenzentren wohnen, haben schon berichtet, dass es Geräusche macht, dass Sensoren. Bedeutet auch Hitze, also es gibt dann eben diese Hitzeinseln, die entstehen.
4: Eure Karte soll auch ein Werkzeug für den lokalen Widerstand sein, den du auch schon angesprochen hast, weil ihr ja Informationen von lokalen Bürgerinitiativen bekommt. Wo können Menschen, aber auch Kommunen überhaupt noch Einfluss nehmen, wenn ein Rechenzentrum in der Regel von der Landesregierung als Zukunftsinvestition verkauft wird?
3: Also unsere Karte soll auch eben lokalen Widerstand vernetzen. Wir haben die Hoffnung, dass so Leute voneinander lernen können, weil wir sehen, dass lokaler Widerstand wirkt. Zum Beispiel in Groß-Gerau oder auch in Maintal wurde jetzt eben dieses Rechenzentrum durch lokalen Widerstand gestoppt. Oder in Bierstein beobachten wir gerade, dass das Bauleitverfahren zum dritten Mal ausgerollt wird. Also auch eine enorme Verzögerung. Und genau, wir sehen, dieser lokale Widerstand wirkt. Ganz wichtig ist aber dieses Timing. Also es ist ganz wichtig, dass man möglichst früh informiert ist, dass man möglichst früh an den Stadtrat rantreten kann. Und deswegen versuchen wir eben auch, diese Möglichkeit mit der Karte zu geben. Und dann ein Punkt, wo man, glaube ich, sehr gut einhaken kann, sind diese Flächennutzungspläne. Also wenn diese Kommune jetzt ein Grundstück kauft, dann muss sie den Flächennutzungsplan ändern, um da ein Rechenzentrum zu bauen. Und das ist dann öffentlich. Also das liegt öffentlich aus und da kann man als Bürgerin kann man da sehr gut einhaken und da noch sehr viel verändern.
1: Das sagte Physikerin Tiziana von Witzleben. Sie arbeitet in dem Projekt Heiße Luft. Das Projekt Heiße Luft macht in einer Online-Karte sichtbar, wo in Deutschland neue Rechenzentren entstehen, aber auch, wer am Ende von diesem Boom profitiert. Diese Online-Karte ist aufzurufen unter heißeluft.org. Radio Dreieckland sprach mit ihr darüber. In dem Interview heißt es erstens, in Groß-Gerau solle ein Gaskraftwerk gebaut werden. Das ist unzutreffend. Ein Gaskraftwerk soll in Groß-Krotzenburg errichtet werden. Und zweiter Fehler, das Bauleitverfahren wurde nicht in Bierstein, sondern in Schöneck mehr damals ausgerollt. Groß-Gerau und Bierstein sind allerdings auch Beispiele für erfolgreichen Widerstand. Ihr hört das Morgenmagazin. Wir haben es 9:45. Wir kommen an dieser Stelle gleich nochmal zu ein paar Veranstaltungsterminen für Berlin, Potsdam und Dresden. Vorab gibt es aber noch ein bisschen Musik. Und zwar hören wir Musik aus Leipzig. Wir hören ein Stück von Twins and Color. Wir hören Breakdown Schedule for the Summer.

0: Musik aus Leipzig. Twins in Color haben wir dort gehört mit Breakdown Schedule for the Summer. Wenn euch die Musik gefallen hat, dann könnt ihr euch Twins in Color auch live anschauen jetzt in der nächsten Zeit. Sie spielen zum Beispiel am 16.09. wollten sie eigentlich in Wurzen spielen, aber anscheinend wurde das gestrichen. Dann spielen sie aber wahrscheinlich irgendwo anders. Am 4.10. spielen sie im Fitnessclub in Leipzig. Am 17.10. spielen sie wohl auch nochmal in Leipzig, aber man weiß noch nicht wo. Am 16.11. spielen sie in Dresden. Am 27.11. nochmal in Leipzig bei Ilses Erika und am 7.12. auch in Berlin, im Schokoladen sogar. Kann man sich ja vielleicht ganz gut anschauen. Ihr hört das Morgenmagazin, wir haben es 10 Minuten vor 10 und wir werfen mal einen Blick auf aktuelle Veranstaltungen in Berlin und Potsdam. Heute gibt's von der Basta Erwerbsloseninitiative gibt's eine Beratung zu Bürgergeld und Co. 16 Uhr in der Schererstraße 8 im Wedding. Also eigentlich jeden Mittwoch, außer am letzten Mittwoch im Monat. 16 bis 19 Uhr auf Englisch und auf Deutsch. Und falls ihr andere konkrete Sprachwünsche habt, dann könnt ihr die vorher auch erfragen. Und dann wird sich im besten Fall um Übersetzung gekümmert. Außerdem gibt es heute eine Kundgebung bzw. eine Demo gegen den Wahlkampfabschluss der AfD bei den Landtagswahlen in Sachsen-Anhalt. Das findet heute statt am Eastgate in Marzahn. Es wird Musik geben, es gibt Themeninseln, eine Tombola und demonstriert wird gegen das Kaputtsparen des Gesundheitssystems, gegen Kürzungen sozialer Angebote, gegen die Erhöhung des Rentenalters, gegen die Wehrpflicht, Aufrüstung, Waffenlieferung und Krieg. Es werden viele Themen abgedeckt und wenn ihr daran teilnehmen wollt, dann könnt ihr, jetzt habe ich hier gar nicht die Uhrzeit, ist ja peinlich, müsst ihr nachgucken, auf Stressfaktor steht das, habe ich nicht mit aufgeschrieben, aber heute findet das, 16.30 am Eastgate in Marzahn gibt es die Demo heute. Und außerdem könnt ihr in eine Lesung gehen, heute Abend um 18 Uhr lädt die Spore-Initiative in Berlin-Neukölln zu Lesung und Gespräch unter dem Titel Widerstand ist Liebe ein. Im Mittelpunkt stehen literarische Einblicke in die Palästina-Bewegung in Deutschland sowie Texte aus Gaza. Neben den Lesungen erwarten euch Diskussionen über die Rolle von Literatur, ein Bazar und Essen von Cedar Voices. Der Eintritt, der erfolgt auf Spendenbasis zur Unterstützung von Menschen in Gaza und im Libanon. Und stattfinden tut das Ganze in der Hermannstraße 86 in Berlin. Und 18 Uhr ist das heute Abend. Gucken wir mal nach Dresden. Da finden ja aktuell die anarchistischen Tage statt, also in dieser Woche. Und im Rahmen der Dresdner sogenannten A-Tage findet heute von 16.30 bis 21 Uhr im Projektraum Mangelwirtschaft auf der Overbeckstraße 26 ein Workshop statt zur Versorgung schwerer Blutungen. Also ob nach Unfällen oder auch im Alltag, starke Blutungen, die können schnell lebensbedrohlich werden. Und im praxisnahen Bleeding Control Course lernen Teilnehmende wichtige Techniken wie das Anlegen von zum Beispiel Druckverbänden, den Einsatz von Tourniquets und die Wundtamponade. Die Plätze sind begrenzt und deshalb solltet ihr euch vorher anmelden per E-Mail unter atage-dd@systemli.org. Außerdem im Rahmen der Dresdner A-Tage lädt auch das Gewerkschaftslokal der FAU Dresden auf der Bürgerstraße 52 heute ein, 17 Uhr zur Vernissage Solidarity with Ukraine. Die Fotoausstellung, die zeigt Eindrücke von solidarischen Delegationsreisen in die Ukraine. Neben einer geführten Tour durch die Ausstellung erwarten die Besuchenden ab 19 Uhr ein persönlicher Reisebericht sowie eine Auktion ab 20.30 Uhr, um Spenden für die nächste Reise im Oktober zu sammeln. Und Essen gibt es auch. Und wir werfen den letzten Blick nach Potsdam. Da findet heute der Gutscheintausch der Seebrücke Potsdam statt. Heute um 16 bis 19 Uhr im Büro von Refugees Emancipation in der Zeppelinstraße 25. Und die Aktion, die richtet sich gegen die sogenannte Bezahlkarte für Geflüchtete. Unterstützerinnen und Unterstützer, die Zugang zu Bargeld haben, die können dann vor Ort Geldbeträge 1:1 gegen Supermarktgutscheine tauschen, um den Betroffenen flexiblen und diskriminierungsfreien Einkauf mit Bargeld zu ermöglichen. Außerdem in Potsdam heute Abend um 19 Uhr stellt die Autorin Marie Müller-Zetsche ihr neues Buch im Potsdamer Buchladen Sputnik vor. In Erneuerung der alten Rechten beleuchtet sie die Modernisierung und Vernetzung rechtsradikaler Ideologien in Deutschland und Frankreich nach 1945. Die öffentliche Lesung, die findet in der Charlottenstraße 28 statt. Und außerdem gibt es eine Filmvorführung heute des Films Staatsschutz mit anschließendem Publikumsgespräch ab 18 Uhr im Thalia-Programm-Kino in Potsdam. Das ist in der Rudolf-Breitscheid-Straße 50. Der Spielfilm von Faras Shariat, der thematisiert den Kampf einer jungen Staatsanwältin gegen Rassismus und eine Mauer des Schweigens innerhalb des Justizapparats. Nach dem Film gibt es eine Diskussionsrunde mit Hannes Püschel von der Initiative Opferperspektive. Trailer und weitere Infos, die findet ihr unter www.staatsschutz-film.de. Und Tickets, die gibt es unter kurzlinks.de/Staatsschutz. Das war jetzt viel Text. Soweit zu aktuellen Veranstaltungen in Berlin, Dresden und Potsdam heute am 9. September 2026. Wir haben es nicht mal mehr 9:55 und deshalb vielleicht noch ein kleiner Programmausblick an dieser Stelle. Hier schließen wir gleich an mit Korax Intim. Da könnt ihr alle oder Mitwirkende von Korax mal ein bisschen genauer unter die Lupe nehmen. Also Korax kommt mit dem eigenen Team ins Gespräch. Bei Radio Blau, da läuft gleich 45 Minutes Indie-Pop aus allen Dekaden sowie Twee-Pop, Soul, Singer-Songwriter, Folk, Afrobeat, Jazz, Country und Ambient. Beim Radio Unerhört in Marburg, da laufen jetzt die Crunchy Nuts, aktuelle Rockmusik mit Festivalberichten. Und wo sind wir hier? Ich glaube, das ist Freie Radio Stuttgart. Da läuft gleich DARC und die Sendung geht heute der Frage nach, woher eigentlich das Wort Mayday kommt. Jeder kennt's, alle benutzen es in Notfällen, aber wie ist es eigentlich entstanden? Am Ende der Sendung werdet ihr das wissen. Soweit zum Programm bei den Freien Radios jetzt in den kommenden Stunden. Und hier zum Schluss nochmal meine aggressive Bewerbung des Förder- und Freundeskreises von Radio Korax.
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0: 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Ja, und damit sind wir schon am Ende des heutigen Morgenmagazins angelangt. Ich bedanke mich ganz herzlich fürs Zuhören und verabschiede mich nach Sachsen, Sachsen-Anhalt, Berlin und Brandenburg. Liebe Grüße auch in den Süden nach Stuttgart. Und ich verabschiede mich mit einem Stück von Jamie T und Fred Again. Wir hören Lights Burn Dimmer. Und vielleicht als kleiner Hinweis, Jamie T bringt jetzt auch ein neues Album raus im Herbst. Ich glaube, am 1. Oktober kommt's raus. Geht dann auch auf Tour, aber für Deutschland sind noch keine Termine geplant. Aber auf jeden Fall in Großbritannien. Tschüss.
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4: Ich bin an einem Ort zur Welt gekommen. Lasst mir dieser Halt, sonst vergesse ich, wer ich bin, singt der französische Sänger Maxime Le Forestier.
5: I was born somewhere, leave me that anchor, or I will lose my memory, sings the French singer Maxime Le Forestier.
4: Viele sind nicht geboren, wo sie jetzt leben. Doch die Menschen, die Gewohnheit und die Ereignisse aus der Kindheit haben uns tief geprägt. Fröhlich oder schwer, sie haben uns maßgeblich zu den Menschen gemacht, die wir heute sind. Sie sind ein Teil von uns.
5: Many of us weren't born where we live now, but the people, habits and events from our childhood have left a deep mark on us, whether joyful or difficult. They have played a decisive role in shaping us into the people we are today. They are a part of us.
4: Deswegen haben wir von Radio Connection in dieser Sendung von Marzahn am Mikro Menschen in Marzahn nach ihrer Kindheitsgeschichte gefragt. Durch ihre Erzählungen aus jungen Jahren geben sie zugleich auch einen Einblick in ihre heutigen Einstellungen und Lebenswege.
5: That's why we at Radio Connection asked people in Marzahn about their childhood stories on this episode of Marzahn am Mikro. Through their stories from their younger ages, they also share insights into their current perspectives and life paths.
4: Auf Englisch moderiert meine Kollegin Moshkan. Ich bin Flora und moderiere auf Deutsch.
5: My colleague Flora is presenting in German and I'm Moshkan and I'm presenting in English.
4: Tamina hat sorgfältig überlegt, was sie über ihre Kindheit erzählen möchte. Im engen Raum des Aufnahmestudios in Marzahn sitzt sie an einem kleinen Tisch in einem eleganten schwarzen Anzug und nachdenklichem Gesichtsausdruck.
5: Tahmina has carefully considered what she wants to share about her childhood. In the new recording studio in Marzahn, she sits at the small table wearing an elegant black suit, a thoughtful expression on her face.
6: Ich bin Tahmina Aryubi, ich komme aus Afghanistan. Schon als Kind hatte ich große Interesse an Schule und Unterricht. Für mich war Schule nicht nur ein Gebäude, sondern ein Ort, an dem ich meine Zukunft gestalten könnte. Jeden Abend habe ich meine Schultasche vorbereitet und mich auf den nächsten Tag gefreut.
7: My name is Tamina Ayubi and I'm from Afghanistan. Even as a child, I had a keen interest in school and learning. For me, school wasn't just a building. It was a place where I could shape my future. Every evening, I would pack my backpack and look forward to the next day.
6: Ich habe in der Schule sehr fleißig gearbeitet und war meist die erste oder zweite in der Klasse. Wenn ich gute Noten bekommen habe, hätte ich große Freude, weil ich wusste, dass meine Eltern stolz auf mich sind. Meine Familie war geprägt von Bildung, Verantwortung und Fleiß. Mein Vater war Militärdozent, meine Mutter war Lehrerin und mein Bruder waren Studenten und haben nebenbei gearbeitet.
7: I worked very hard in school and was usually first or second in my class. When I got good grades, I was very happy because I knew my parents were proud of me. My family valued education, responsibility and hard work. My father was a military instructor, my mother was a teacher, and my brothers were colleagues, students who worked part-time.
6: Meine Kindheit war nicht nur voller Freude und Erfolg. Die fehlende Sicherheit in meinem Land hat mir große Angst gemacht. In der Nähe unserer Schule hat es mehrere Angriffe und Explosionen gegeben. Wir mussten oft ängstlich und schnell nach Hause laufen. Und ich war noch ein Kind, aber ich habe verstanden, dass diese Situationen nicht normal sind.
7: My childhood wasn't all joy and success. The lack of safety in my country filled me with great fear. There were several attacks and explosions near our school. We had to run home quickly, terrified. And even though I was just a child, I understood that these situations weren't normal.
6: Mein großer Wunsch war, dass mein Land sicher werden soll. niemand soll sterben, weder Soldaten noch Zivilisten. Kinder sollen ohne Angst zur Schule gehen, Häuser sollen nicht voller Trauer statt Freude sein.
7: My greatest wish was for my country to be safe. No one should die, neither soldiers nor civilians. Children should be able to go to school without fear. Home should be filled with joy, not grief.
6: Neben diesem Wunsch hätte ich andere Traum auch, dass die auf einer Prüfung bestehen und an meiner Wunschuniversität studieren. Mein älterer Bruder war Universitätsdozent und hat mich manchmal mit zur Universität genommen. Die Atmosphäre, die Studenten und die Bücher hat mir ein starkes Gefühl von Zukunft und Fortschritt gegeben. Ich habe mir immer gesagt, eines Tages werde ich auch hier studieren.
7: In addition to this wish, I also have another dream, to pass the entrance exam and study at the university of my choice. My older brother was a university lecturer and sometimes took me with him to the university. The atmosphere, the students and the books gave me a strong sense of the future and progress. I always told myself, one day I'll study here too.
6: Mit viel Fleiß und Engagement habe ich es geschafft. In meinem Wunschfach öffentliche Politik und Verwaltung aufgenommen zu werden. Dieser Tag hat mich sehr glücklich gemacht. Ich war sehr glücklich an diesem Tag. Doch leider habe ich mein Studium nicht abschließen können, weil am 1. unsere Fakultät Ziel eines Angriffs wurde, bei dem mehrere Studenten getötet und verletzt wurden. Kurz darauf wurden die Universitäten geschlossen.
7: Thanks to my hard work and dedication, I was accepted into my desired program, Public Policy and Administration. That day made me very happy. Unfortunately, however, I was unable to complete my studies because our faculty was a target of an armed attack in which several students were killed and injured. Shortly thereafter, the universities were closed.
6: Mein Abschluss bleibt ein unfüllter Traum. Doch ich habe die Hoffnung nie verloren. Wenn ich heute zurückblicke, hat mich meine Kindheit mit all ihren Freunden, Ängsten und Herausforderungen stark gemacht. Das Leben hat mir gezeigt, wie wertvoll Bildung, Sicherheit und Frieden sind. Selbst unter den härtesten Bedingungen sollte man niemals seine Träume aufgeben.
7: My degree remains an unfulfilled dream, but I have never lost hope. Looking back today, I realize that my childhood, with all its joys, fears and challenges, has made me strong. Life has shown me how valuable education, security and peace are. Even under the toughest conditions, you should never give up on your dreams.
4: Und Tamina verfolgt weiterhin ihren Traum. Sie nimmt derzeit an Vorbereitungskursen für die Aufnahme an einer deutschen Universität teil und schreibt schon bald ihre Prüfungen. Wir drücken ihr die Daumen.
5: And Tamina continues to pursue her dream. She is currently taking preparatory courses to gain admission to a German university and will be taking her exams soon. We are keeping our fingers crossed for her.
4: Tamina teilt auch ein Lied mit uns aus ihrer Kindheit. Bordchaye Sim Sim war die afghanische Version der bekannten Kindersendung Sesamstraße und wurde von privaten afghanischen Fernsehsender Tolo ausgestrahlt.
5: Tahmina also shares a song from her childhood with us, Bordchaye Sim Sim, was the Afghan version of the well-known children's show Sesame Street and was broadcast by the private Afghan television station Tolo.
4: Für Tamina war es nicht einfach eine Kindersendung, sondern ein wunderschöner Teil ihrer Kindheit. Sie hat sie immer gerne gesehen und besonders die Titelmelodie geliebt. Tamina erzählt, dass diese Serie wirklich etwas Besonderes für die afghanischen Kinder war und eine ganze Generation geprägt hat. Fast jedes Kind ihrer Generation verbindet damit eigene Erinnerungen. Manche Melodien seien mehr als Musik. Sie seien ein Stück Kindheit, das auch nach vielen Jahren noch lebendig bleibt.
5: For Tahmina, it wasn't just a children's show. It was a wonderful part of her childhood. She always enjoyed watching it and especially loved the theme song. Tahmina says that this series was truly special for Afghan children and shaped an entire generation. Almost every child of her generation has their own memories associated with it. Some melodies are more than just music. They are a piece of childhood that remains alive even after many years.

0: Hallo zurück beim Merzaner Mikro von Radio Connection. Wir tauchen heute in die Vergangenheit ein. Genauer gesagt in die Kindheit von Menschen, bevor sie nach Berlin und Marzahn-Hellersdorf gezogen sind.
1: Welcome back to Marzahn am Mikro on Radio Connection. Today we are taking a trip down memory lane. More specifically, we are looking back at people's childhoods before they moved to Berlin and Marzahn-Hellersdorf.
0: Eben haben wir die Geschichte von Tamina gehört, deren wichtiges Ziel es ist, nach ihrem durch den Krieg unterbrochenen Studium in Afghanistan, in Deutschland wieder den Weg zur Universität zu finden.
1: We just heard the story of Tamina, whose main goal is to return to a university in Germany, after his studies in Afghanistan were interrupted by the war.
0: Doch man muss nicht von weit her kommen, um eine andere Kultur mit sich zu bringen. Unser neuer Mitstreiter bei Radio Connection, André, berichtet uns von seiner Kindheit in Niedersachsen im Norden von Deutschland, ehe er nach Berlin in Marzahn-Hellersdorf hingezogen ist.
1: But you don't have to come from far away to bring a different culture with you. Our new colleague at Radio Connection, André, tells us about his childhood in Lower Saxony in Northern Germany, before he moved to Marzahn-Hellersdorf in Berlin.
0: Im Hof der Gemeinschaftsunterkunft ist es Spätnachmittag und warm. Die Kinder hüpfen fröhlich zwischen den Bäumen und Tischtennisplatten, während erwachsene BewohnerInnen am Rand sitzen und sich unterhalten.
1: It's late afternoon and warm in the courtyard of the refugee accommodation. The children are happily running around among the trees and ping-pong tables, while adult residents sit on the sidelines and chat.
2: Ja, hallo, mein Name ist André, ich bin 21 Jahre alt, lebe seit 2022 hier in Berlin und bin seit wenigen Wochen hier bei Radio Connection.
3: Hello, my name is André, I'm 21 years old, I have been living here in Berlin since 2022 and have been here at Radio Connection for a few weeks now.
2: Ich bin in Aurich aufgewachsen für so 11 bis 12 Jahre. Also das ist so an der Nordsee, Niedersachsen, also aus Friesland. Ich bin eigentlich ursprünglich in Oldenburg geboren, aber wir sind nach Aurich gezogen, als ich 6 Jahre alt war oder so. Und ich verbinde deswegen viel mit meiner Kindheit, mit dieser Stadt.
3: I grew up in Aurich for about 11 or 12 years. It's on the North Sea coast in Lower Saxony, in the Frisian region. I was actually born in Oldenburg, but we moved to Aurich when I was 6 years old. That's why I associate so much of my childhood with that city.
2: Das wird als eine Art Stadt, ja, beschrieben, aber das ist eher so von der Größe her so zwischen Stadt und Dorf, weil man muss sagen, Ostfriesland hat jetzt nicht so die größten Städten, aber die Leute sind da, also die Ostfriesen, wie ich sie gerne nenne, sind da.

0: Ins there.
1: Wenn man ein bisschen Ruhe vom Großstadtleben und so braucht, dann ist das doch eine schöne Stadt. Ich meine, hier gibt's auch viel Natur, viele schöne Wälder, wo man spazieren kann. Und ja, es war eine schöne Kindheit, so draußen, was das angeht.
2: If you need a little break from big city life and all that, it's actually a lovely town. I mean, there's plenty of nature there, lots of beautiful forests where you can go for walks. And yes, I had a wonderful childhood when it came to spending time outdoors.
3: André wirkt ernster, als fortfährt.
4: André seems more serious as he continues.
1: Also leicht war es nicht. Ich hatte mit sehr vielen Herausforderungen zu kämpfen, sei es jetzt in der Schule, in der Familie und so. Ich meine, ich war ja anders, auch wegen meiner Autismusdiagnose und auch wegen meinem sehr aufbrausenden Verhalten. Später wurde festgestellt, dass ich ADHS habe. Und ja, das hat schon zu vielen Problemen in Schule und in Familie geführt. Ich meine, nicht alles war schrecklich. Ich hatte viele schöne Momente.
2: Well, it wasn't easy. I had to deal with a lot of challenges, whether at school, with my family or whatever. I mean, I was different, partly because of my autism diagnosis and partly because of my very short temper. Later it was determined that I have ADHD. And yeah, that definitely led to a lot of problems at school and at home. I mean, not everything was terrible. I had a lot of great moments.
3: Tatsächlich fallen André sofort lustige Momente ein.
4: Indeed, André can recall some funny moments right away.
1: Besonders mit meinem Hund, Timmy, als wir den nämlich geholt haben, da haben wir so viele Erinnerungen damit. Da gab es zum Beispiel den Moment, also mein Hund hat am Anfang Schnee nicht so gemocht. Also immer wenn er in Schnee gelaufen ist, hat er so seine Pfoten übertrieben so. Also er ist so gelaufen, als würde er auf Stelzen laufen. Er hat sich aber irgendwann so dran gewöhnt. Dann stand er oft so im Schnee und hat so nach oben geguckt und hat sich von dem Schnee berieseln lassen. Also die lustigsten Erinnerungen habe ich definitiv mit meinem Hund.
2: Especially with my dog Timmy. When we first adopted him, we made so many memories with him. 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Whenever he walked in the snow, he would walk as if he were on stilts. 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Then he would often stand in the snow, look up, and let the snow fall on him.
3: Danach gefragt, ob er mit den Leuten aus seiner Kindheit noch Kontakt hat, muss er kurz überlegen.
4: When asked if he is still in touch with the people from his childhood, he has to think for a moment.
1: Früher ja, aber inzwischen hat sich das ein bisschen jetzt inzwischen nicht mehr so. Ich glaube, ich habe nur noch mit einer Kontakt aus meiner alten Heimatstadt, weil ich vielen den Kontakt verloren habe oder sie sind den eigenen Weg gegangen, aber dafür verstehe ich mich mit einer richtig gut.
2: Before, yes, but not so much anymore. I'm only still in touch with one person from my home state because I've lost touch with a lot of people or they have gone their own way. But I get along really well with that one person.
3: Bei der Frage nach dem Moment, in der er richtig erwachsen geworden ist, muss André kurz in sich gehen.
4: When asked about the moment he realized he had truly grown up, André has to reflect briefly.
1: Das ist ganz schwierig zu sagen. Also wie gesagt, es gab ja nicht den einen Moment, aber ich glaube, so richtig erwachsen geworden bin ich. Also wo es bei mir angefangen hat, wo ich erwachsen wurde, war, glaube ich, als wir hier nach Berlin gezogen sind. Ich meine, das war auch irgendwie, ab dem Zeitpunkt habe ich dann Gefühl, sind dann viele Dinge passiert, sei es jetzt Ukraine-Krieg oder diese ganzen Wirtschaftskrisen und so und die ganzen Probleme. Da habe ich dann so langsam entdeckt, okay, die Welt ist jetzt nicht so wie in Marvel oder Star Wars Film. Ich war früher ein großer Fan davon, sondern ich habe da angefangen zu lernen, okay, die Welt ist ein bisschen komplexer als das und man kann das nicht mit Schwarz und Weiß denken lösen.

0: That's really hard to say. There wasn't just one specific moment, but I think I really grew up when we moved to here to Berlin. From that point on, a lot of things happened. Whatever it was, the war in Ukraine or all these economic crises and problems, that's when I slowly began to realize, okay, the world isn't like it is in Marvel or Star Wars movies. I used to be a big fan of those, but I started to learn that, okay, the world is a bit more complex than that and you can't solve things with black and white thinking.
1: Doch, auch wenn André in Deutschland geboren und aufgewachsen ist, hat noch andere Wurzeln.
2: But even though André was born and raised in Germany, he has other roots as well.
0: Also ich habe ja Migrationshintergrund, also meine Mutter ist aus Estland, mein Vater ist aus Rumänien, meine Großmutter ist leider so relativ früh verstorben, deswegen habe ich nicht so viele Erinnerungen an sie, aber dafür waren wir ganz oft immer in Rumänien, haben meine Großeltern wirklich jährlich besucht, deswegen bin ich auch so multikulturell damit gewachsen.
3: Well, I have a migration background. My mother is from Estonia and my father is from Romania. Unfortunately, my grandmother passed away relative early, so I don't have many memories of her. But we used to go to Romania quite often. We visited my grandparents there every year. That's why I grew up in such a multicultural environment.
0: Ja, am Anfang war es tatsächlich so, wo ich noch jung war, dass ich nur Russisch und Rumänisch gesprochen habe, was zu sehr unangenehmen Situationen im Kindergarten geführt hat, also weswegen meine Eltern oft kommen mussten, aber ich habe das so ein bisschen abgelegt, jetzt spreche ich hauptsächlich Deutsch und Englisch, ich versuche noch so gut es geht so mit meinen Großeltern mal auf Rumänisch mich zu unterhalten, aber ja, ich kann das nicht mehr so gut wie noch vor ein paar Jahren, als ich noch klein war.
3: When I was young, I really did only speak Russian and Romanian, which led to some very awkward situations in kindergarten. That's why my parents had to come there so often. 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Now I mainly speak German and English. I still try as best I can to talk to my grandparents in Romanian. But yeah, I'm not as good at it as I was a few years ago when I was still a child.
1: André erzählt dann, warum in der Kita Probleme bekommen hatte.
2: André then explains why he had gotten into trouble at the kindergarten.
0: Die Kinder haben mich nicht verstanden, also das ist der Punkt. Also das sind ja diese Sprachbarrieren, worüber viele Menschen ja sprechen. Und ich glaube, ich habe es nicht so gut geschafft, das so rüberzubringen, weil ich habe wirklich nur gesprochen, aber nicht so wirklich gezeigt oder so. Und ich glaube, da kamen die ein oder anderen Problemchen. Aber die Erzieher haben gelernt, so damit umzugehen. Die haben auch viel mit meinen Eltern gesprochen und da wussten sie, okay, das will er und das möchte er.
3: So, they didn't understand me. I mean, those are the language barriers that a lot of people talk about. And I think I didn't do a very good job of getting across what I wanted to say, because I really just talked, but didn't actually point anything. But the educators learned how to deal with it. They also talked a lot with my parents, and that's how they figured out, okay, this is what he wants and that's what he would like.
1: Aus seiner Kindheit nennt André einen Ort, an dem sich sehr wohl gefühlt hat.
2: André mentions a place from his childhood, where he felt very comfortable.
0: Oh, das war definitiv das Kino, weil man muss sich vorstellen, also am Anfang, wo ich hergezogen bin, gab es so ein Kino beim so Einkaufszentrum gab's. Das war eher so, aber eher nicht so schön, weil das war so eng und nicht so wirklich gemütlich, sage ich jetzt mal so. Aber dann haben die da das Kino geschlossen und haben dann stattdessen so zufälligerweise in der Nähe meiner Schule so ein eigenes Kino darüber, so haben Kino in der Nähe errichtet, so ein eigenes Gebäude und so. Und das war total schön.
3: It was definitely the cinema. So when I first moved here, there was a cinema at the shopping center, but it wasn't very nice because it was so narrow and not really cozy. But then they closed that cinema, and as it happened, they built a new one right near my school, and that was absolutely wonderful.
0: Also ich habe da auch meine absoluten Lieblingsmomente aus meiner Kindheit, weil ich da viele großartige Filme gesehen habe. Das war auch so gemütlich. Ich meine, war jetzt nicht das Größte, aber trotzdem waren die Kinosäle schön, die Sessel waren auch voll gemütlich. Und seitdem ist das bis heute immer noch einer meiner absoluten Lieblingskinos. Und ich muss sagen, dass ich schon so ein bisschen vermisse diesen Ort.
3: Well, I have some of my absolute favorite childhood memories from there too, because I saw a lot of great movies there. It was such a cozy place. It wasn't the biggest, but the screening rooms were pretty nice. The seats were really comfortable too, and it's remained one of my absolute favorite cinemas ever since. And I have to say, I do miss that place a little bit.
1: Und neben dem Kino vermisst André noch etwas anderes an seiner Kindheit.
2: And besides the movies, there is something else André misses about his childhood.
0: Das ist verrückt, weil am Anfang wollte ich so schnell wie möglich erwachsen werden, weil ich dachte mir, boah, mein Leben ist so langweilig, da passiert gerade nichts Spannendes und so. Aber wenn ich jetzt so zurückdenke, dann vermisse ich, wie das werden viele sagen, die Unbeschwertheit und besonders auch dieses Leichtigkeitsgefühl, wo irgendwie alles noch so einfach war.
3: That's strange, because at first I wanted to grow up as fast as possible. I thought, man, my life is so boring, nothing exciting is happening right now. But when I look back on it now, I miss, and I'm sure many people would say the same, that carefree spirit and especially that sense of lightness from back then, when everything still seemed so simple.
0: So, wo man die kleinen Momente genießen konnte, wo man sich nicht so viel Sorgen um Sachen machen musste, was passiert in der Welt, sondern man hatte einfach sein eigenes kleines Universum, seine eigene Welt. Und das vermisse ich so ein bisschen, dieses Denken, dass die Welt noch so klein ist. So, also dieser Wunsch, so da zu leben einfach.
3: Back then, when you could enjoy those little moments, when you didn't have to worry so much about things or about what was happening in the world, but you just had your own little universe, your own world. And I miss that a little bit. That feeling that the world is still so small, that desire to just live there.
1: Und jetzt gerade ist André mit uns im Studio. Hallo, André.
3: Hallo, schön, dass ich hier dabei sein darf. Hello, it's good that I'm here with you.
1: Vielen Dank, dass du uns Geschichten aus deiner Kindheit erzählt hast.
3: Sehr gerne, es hat viel Spaß gemacht. I'm pleasured, it was very fun.
1: Du hast erzählt, dass du lettische und rumänische Wurzeln hast. Während deiner Erzählung sind bei mir Fragen über deinen Sprachen aufgekommen, weil du gesagt hattest, dass du mit Russisch und Rumänisch als Kind aufgewachsen bist. Also hat deine Familie aus Estland Russisch gesprochen?
3: Ja, schon ein bisschen. Also ich meine, wir haben auch viel Deutsch gesprochen, aber meine Eltern fanden es wichtig, dass ich sowohl auch ein bisschen Russisch als auch Rumänisch kann. Well, we mostly talked in German, but for my parents it was also important that I could speak a bit of Romanian and Russian. So they taught me a bit about it also.
1: In Estonia you could speak Russian, yes?
3: Yes, mostly, but now I can't speak Russian, unfortunately. I mislearned it, I think.
1: Also in Estland könntest du dann Russisch sprechen, richtig?
3: Naja, wir sind nicht so viel nach Estland hingefahren, weil unsere große Familie war auch größtenteils in Rumänien und mein Russisch wurde jetzt auch nicht so viel deswegen da angewendet. Aber meine Eltern meinten, ja, vielleicht für Zukunft hilft es vielleicht. Well, for my parents it was important that I learn that part maybe for the future, but my biggest part of the family was in Romania, so I didn't have to use it much at all, Russian.
1: Du hast gesagt, die Leute sind ein bisschen sozialer und gemütlicher in Ostfriesland. Und dass man es daran sieht, dass die SPD immer dort gewinnt. Was hat deiner Meinung nach das eine mit dem anderen zu tun?
3: Nun, ich möchte erst mal sagen, dass ich jetzt nicht gleich sagen möchte, dass Gemütlichkeit und so mit Wahlsiegen mit SPD zu tun hat. Aber ich denke mir, da Ostfriesland so eher abgeschieden ist von Rest der Deutschland, kriegt man nicht so viel von dem ganzen Ärger und dem ganzen Problemen in Deutschland was mit. Und die Leute sind da mehr unter sich, weswegen da auch die Leute mehr so locker miteinander sind und auch nicht so viele Menschen da wohnen.
1: You said that people are a little more sociable and relaxed in East Frisia, and that you can tell that because the SPD always wins there. In your opinion, what does one have to do with the other?
3: Well, I first want to say that because people are more sociable and relaxed, that doesn't mean that the SPD has always to win. But I think because East Frisia is a bit more not in Germany and is more away from problems, there people are more sociable and relaxed. And also because there are not so many people, there are much less fights between people. So I guess that's a factor why so many are still voting for SPD.
1: Und als Lied über deine Kindheit hast du kurz die Welt retten von Tim Bensko mitgebracht. Wieso hast du dich dafür entschieden?
3: Nun, ich habe früher viele Lieder gehört und Musik, besonders von Mark Forster, aber besonders ist mir bis heute dieser Song im Kopf geblieben, weil in dem Song singt Tim Bensko darüber, dass er kurz draußen in die Welt reisen muss, um die Welt quasi zu retten. Und das hat mich schon sehr früh inspiriert, so dass es draußen noch eine größere Welt gibt und dass es sich lohnt, sie auch so zu retten und so.
1: You brought a song about your childhood that's Kurz die Welt retten, also shortly saving the world. Why did you choose that one?
3: Well, I used to listen to a lot of songs when I was child, like from the singer Mark Forster, but the song inspired me that there's much more outside of East Frisia. And there are many problems in the world, and there are people needed who are going out to the world and saves them. So yeah, I think because so.
1: Und jetzt hören wir das Lied. I know we are hearing this song.

0: Wir sind zurück beim Marzahner Mikro von Radio Connection und sprechen über Kindheitserinnerungen von Menschen in Marzahn, die nah oder fern zugewandert sind.
1: We're back on Marzahn am Mikro bei Radio Connection, talking about childhood memories of people in Marzahn who have immigrated from near and far.
0: Javad hat seine Kindheit in Iran verbracht. Der große, 41-jährige Mann sitzt im Rollstuhl und hat immer ein leichtes Lächeln auf den Lippen. Im Innenhof der Flüchtlingsunterkunft, wo wir ihn interviewt haben, war es an dem Tag sonnig und um uns herum spielten die Kinder besonders aufgeregt.
1: Javad spent his childhood in Iran. The tall, 41-year-old man is in a wheelchair and always has a slight smile on his face. In the courtyard of the refugees' accommodation, where I interviewed him, it was sunny that day, and the children were playing around in great excitement.
2: Seit 8 Jahren lebe ich in Deutschland, direkt in Berlin, und wohne ich in Lichtenberg oder Marzahn.
3: I live in Germany since 8 years, directly in Berlin, in Lichtenberg or Marzahn.
2: Und ich bin am 22. September 1984 in Teheran geboren. Ich hatte eine wunderschöne Kindheit. Erstens war ich gesund, zweitens war ich sehr intelligent und drittens habe ich meine Kindheit im großen Garten meines Großvaters verbracht.
3: And I was born on 22nd of September 1984 in Teheran. I had a very wonderful childhood. First, I was healthy. Second, I was a very clever boy. And third, I could play in the big garden my grandfather had.
2: Ich bin Einzelkind und meine Eltern haben mir sehr viel Aufmerksamkeit geschenkt und alles war für mich da und es hat mir an nichts gefehlt.
3: I'm the only child and my parents paid a lot of attention to me. They did everything for me and there was nothing I could have missed.
2: Aber von meiner Geburt an waren sie wegen einer erblichen Muskelschwächeerkrankung in unserer Familie immer um mich besorgt und hatten Angst, dass auch ich daran erkranken konnte. Und leider ist genau das passiert.
3: But from the beginning, there have always been a big fear, because in my family is a hereditary muscle disease which causes muscle weakness. And they feared that I could also be affected. Unfortunately, it is the case.
2: Damals gab es noch keine Genetests und Untersuchungen wie heute und mit denen man so etwas hätte verhindern können.
3: Earlier in Iran, there wasn't any gene tests or examinations like today, which make it possible to prevent a disease such as mine.
2: Ich habe die gesamten 3 Monate der Sommerferien, die es im Iran damals gab, bei meinem Großvater auf dem Land verbracht. Ich bin von Teheran dorthin gefahren und mit dem Bus oder dem eigenen Auto hat die Fahrt etwas 2 Stunden gedauert.
3: In summer there were 3 months of summer vacation in Iran and I could spend all of the time in the garden of my grandfather. We went there by bus or by car. And it took about 2 hours.
2: Habe dort viele Zeit in der Natur und in den Gärten meines Großvaters verbracht. Ich habe mit den Tieren gespielt, wie Ziegen, Schafe, Esel und Pferd, Hühner und Hähne oder Hunde.
3: I played a lot in nature and in the garden. I could play with the animals like goats, sheep, donkeys, horses, chicken and dogs.
2: Bin am Fluss und in den Bergen unterwegs gewesen. Es war eine wunderschöne Zeit. Ja, einer meiner großen Wünsche ist es wirklich, wirklich noch einmal in diese Zeit zurückkehren zu können.
3: And I also walked a lot at the rivers and in the mountains. It was a wonderful time. One of my biggest wishes is to return to this beautiful time.
2: Von der Grundschule bis zur weiterführenden Schule lief bei mir alles super. Ich war gesund, habe gespielt und hatte hervorragende Noten. Doch als ich 15 oder 16 war, begann meine Krankheit und sie hat sich jedes Jahr verschlechtert.
3: From primary school to secondary school, everything was perfect. I was healthy, I could play, and I had the best marks at school. But in the age of 15 or 16 years, my disease started and became worse and worse from year to year.
2: Aber man darf nie aufgeben und ich habe auf dem Gymnasium den geisteswissenschaftlichen Zweig besucht und war von Anfang an total verrückt nach Geschichte.
3: But you should never give up. And I studied at the humanities department at grammar school. And from the beginning on, I loved history.
2: Als Kind habe ich immer die schwedische Serie Bamsi geguckt. Es geht um einen liebenswerten Bären, der Bärenkräfte bekommt, wenn er den speziell Honig seiner Oma isst.
3: As a child, I really liked watching the Swedish serial Bamsi. It is a serial about a very sweet bear. And this bear has a lot of strength. When he tries to eat the honey his grandmother had prepared.
2: Und zusammen mit seinen Freunden eine ängstlichen Hasen und einer schlauen Schildkröte und beschützt er sein Dorf. Die Serie war einfach toll, weil sie zeigt, dass man seine Stärke immer nur für das Gute einsetzen sollte und dass Freundschaft und Hilfsbereitschaft und das Wichtigste sind.
3: When he has to protect the village together with a rabbit and a very clever turtle. This serial is really good because it shows that you should always use your strengths for the good and that friendship and helpfulness is the most important.
0: Wir hören das Titellied von Javads Lieblingskinderfilmserie Bamsi, der liebste und stärkste Bär der Welt, und kommen dann auf Javads Kindheit zu sprechen.
1: We listen to the theme song from Javads favorite children's TV series, Bamsi, the kindest and the strongest bear in the world, and then start talking about Javads childhood.

0: Im Innenhof, wo uns Javad seine Geschichte erzählt, werden die Kinder dort zu laut und wir verlegen das Interview in eine ruhigere Ecke. Da sieht Javad etwas, was sein Interesse weckt. Auf einem Holztisch liegt ein schwarz-weiß kariertes Spielbrett.
1: In the courtyard where Javad is telling us his story, the children get too loud. So we move the interview to a quieter corner. There Javad spots something that piques his interest. A black and white checkered game board lying on a wooden table.
2: Ich habe mich schon als Kind sehr für Schach interessiert und wollte es eigentlich professionell spielen. Aber daraus ist leider nichts geworden.
3: As a child, I really loved playing chess and I wanted to become a professional player. But unfortunately, it didn't work.
2: Da mein Vater Computerbuchhalter war, bin ich außerdem schon von klein auf mit Computern, Systemen und Programmen in Berührung gekommen und habe damit gespielt.
3: My father worked as a bookkeeper for computers, so that I had contact to computers, systems and programs from the very first beginning. And I played a lot.
2: Zu unserer Zeit gab es noch keine PlayStation, sondern ein Gerät ähnlich wie die PlayStation namens Atari und später Sega, auf dem ich Super Mario gespielt habe.
3: In this period there weren't any PlayStations, but a technical device called Atari and later Sega, where I could play Super Mario.
0: Wir haben in dieser Folge von Marzahn am Mikro bei Radio Connection schon einige Erinnerungen und Musik aus der Kindheit von unseren drei InterviewpartnerInnen gehört.
1: In this episode of Marzahn am Mikro on Radio Connection, we've already heard some memories and music from the childhoods of our three interviews.
0: Außerdem habe ich während meines Urlaubs in Frankreich eine armenische Familie kennengelernt. Einige von ihnen haben mir Lieblingsmomente aus ihrer Kindheit erzählt, die auch etwas mit Musik zu tun haben.
1: Flora also met an Armenian family while she was on vacation in France. Some of them told her about their favorite childhood memories, which also had something to do with the music.
0: Die Mutter sitzt mit ihren Kindern und der Oma zusammen und wirkt ein bisschen nervös. Es scheint ihr nicht leicht zu fallen, sich wieder in ihrer Kindheit hineinzuversetzen. Doch dann wird ihr Gesicht durch ein Lächeln erhellt.
1: The mother is sitting with her children and their grandmother and seems a little nervous. It doesn't seem easy for her to put herself back in her childhood shoes. But then a smile lights up her face.
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5: Als ich klein war, habe ich immer in der Schule gesungen. Ich war 7 und habe mit einem befreundeten Jungen bei jeder Gelegenheit und egal in welcher Schulklasse gesungen. Das hat mir sehr gefallen.
6: When I was young, I always sang at school. 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
4: Մենք բոլորս երգում ենք, ես մինչև 6-րդ դասարան երգել եմ, հիմնականում Սայետնովա ենք երգում, մեր ուսուցիչը Սայետնովա էր մեզ դասավանդում ու բոլոր ծնողները հավաքվում էին, մենք հանդես էինք տալիս, միջոցառում էր լինում, շատ լավ էր անցնում, ուրախ։
5: Es gab regelmäßig Feste und wir sangen traditionelle Lieder vor den versammelten Eltern, zum Beispiel Sayatnova.
6: There were regular celebrations and we sang traditional songs in front of our parents, such as Sayatnova.
0: Ihre Geschichte weckt auch bei der Großmutter musikalische Erinnerungen.
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5: Ich habe an einer Musikschule studiert und im siebten Jahr einen Abschluss bekommen. Ich hatte sehr gute Noten und gab regelmäßig Konzerte.
6: I studied at a music school and graduated in my seventh year. I had very good grades and gave concerts regularly.
0: Die siebenjährige Tochter, Celine, möchte auch unbedingt eine Geschichte erzählen, die sie mit ihrer Familie erlebt hat.
1: Celine, who is 7 years old, is also eager to share a story about something she experienced with her family.
8: Un jour, je suis allée à l'aquarium et j'ai vu plein d'animaux de la mer et des poissons, des méduses, des alligators.
5: Sie war im Aquarium und hat dort viele Meerestiere gesehen. Zum Beispiel große und kleine Fische, Kaulquappen und Alligatoren.
6: She went to the aquarium and saw lots of sea creatures there. 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
8: Et aussi des méduses un peu transparentes. On le voyait même presque pas. Elles brillaient presque comme le soleil.
5: Die Kaulquappen waren durchsichtig und man konnte sie teilweise kaum sehen. Doch manchmal glänzten sie wie die Sonne.
6: The jellyfish were transparent and sometimes you could barely see them. But sometimes they shone like the sun.
0: Die kleine Celine hat für uns das Lied Die Die von Shakira und Burna Boy ausgewählt, weil sie gerne Fußball mit ihrer Familie schaut und dabei ihre Lieblingsspieler zujubelt. Das Lied hören wir am Ende der Sendung.
1: Little Celine chose the song Die Die by Shakira and Burna Boy for us because she loves watching soccer with her family and cheering on her favorite players. We'll hear the song at the end of the show.
0: Und jetzt hören wir, was man in Marzahn-Hellersdorf erleben kann, auch mit Kindern.
1: And now let's hear about what you can do in Marzahn-Hellersdorf with kids.
0: Am Samstag, dem 5. September, findet das Straßenfest Schöner Leben ohne Nazi wieder statt. Diesmal ist es im Kinbergpark von 14 bis 22 Uhr. Es gibt eine Bühne mit Musik und Essen aus verschiedenen Ländern. Die Kinder können sich schminken lassen, mit Siebstruck Kunst machen und auf einem Hüpfburg herumspringen. Der Eintritt ist kostenlos.
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0: Und am nächsten Tag, Sonntag, der 6. September, kann man von 14 bis 16 Uhr gleichzeitig seinen Kids sauber machen und NachbarInnen kennenlernen. Die Müllsammelaktion findet neben dem U-Bahnhof Kinberg am Piratenspielplatz zwischen Erich-Kenster-Straße und Peter-Hüschel-Straße statt. Man soll sich per E-Mail unter info@kleinup-mahe.de oder über die sozialen Medien von Kleinup Mahe anmelden.
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0: Dann am Sonntag, der 13. September, könnt ihr zum Bewegungsfest in Bürgerpark Marzahn gehen. Von 11 bis 16 Uhr gibt es Sportangebot, Hüpfburgen, Kinderschminken, Tanzvorführungen, Live-Musik und Mitmachaktion für alle Altersgruppen.
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0: Wir sind jetzt schon am Ende dieser Folge von Marzana Mikro bei Radio Connection. Wir hoffen, dass ihr die Lebensgeschichten, die hier erzählt wurden, genau so spannend fandet wie wir. Wenn ihr sie nachhören wollt, könnt ihr das auf unserer Website www.radioconnection-berlin.de und auf vielen Podcast-Plattformen wie zum Beispiel Apple Podcast und Spotify tun.
1: 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We hope you found the life stories shared here just as compelling as we did. If you would like to listen to them again, you can do so on our website www.radioconnection-berlin.de and on many podcast platforms such as Apple Podcasts and Spotify.
0: Bis bald. Tschüss.
1: See you soon. Bye.

0: Benvenuti, dobrodošli, FNL7, Tere, Junapotki, Vano, Kvitani, Ahoi, Welcome, Willkommen zu einer weiteren Ausgabe von Absolute Rock, der Classic Rock Hour. Diese wie immer bei Ihren Radios Agora 105,5, Proton, Flora, Mora und Swupfurt hören können, wo und wann genau in Österreich und Deutschland und weltweit im Internet. Das erfahren Sie auf den Sendungsseiten der ausstrahlenden Sender beziehungsweise auch auf meinem Blog absoluterock-theclassicrockhour.blogspot.com. Und wenn Sie mal eine Sendung versäumt haben, dann können Sie diese nachhören im Archiv der Freien Radios unter cba.media ins Internet gehen, da in der Suchfunktion den Titel der Sendung, also Absolute Rock oder auch meinen Namen, Wolfgang Platzer, eingeben. Dann kommen Sie nach der Erstausstrahlung zu dieser Sendung und vielen hunderten älteren Ausgaben von Absolute Rock, der Classic Rock. Die heutige Sendung, die ist wieder genau ein Blick 50 Jahre zurück. Also wir blicken in den September 1976, beginnen aber mit einem Nachruf, einem kurzen, auf einen ganz großen, auf Tim Curry. Der ja war ein britischer Schauspieler und Sänger und Synchronsprecher und bekannt wurde 1975 in der Rolle des Dr. Frank N. Furter in der Rocky Horror Picture Show. Damit wurde er mal weltberühmt. Später spielte er noch einmal den Clown Pennywise in Stephen Kings S 1990 und 2004 spielte er dann im Broadway-Musical Spamalot, also das auf dem Monty Python-Film Der Ritter der Kokosnuss basiert, den König Artus. 2012 erlitt Curry einen Schlaganfall und von da an nutzte er einen Rollstuhl. Über sein Privatleben ist allerdings nicht allzu viel bekannt und vor wenigen Tagen verstarb er genau am 25. August in Los Angeles. Wir hören jetzt als Dr. Frankenfurter in der Rocky Horror Picture Show mit seiner Paradenummer Sweet Transvestite.
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1: Rest in Peace, Tim Curry. Und wenn es sich ausgeht, dann hören wir am Ende der Sendung noch einen Song von ihm aus der Rocky Horror Picture Show. Kommen wir aber jetzt wirklich in das Jahr 1976, in den September 1976 und zum Album, das AC/DC damals herausbrachte. Das war Dirty Deeds Done Dirt Cheap. Das war das dritte Studioalbum der Australier. Das wurde in Europa, Australien und Neuseeland herausgebracht. In den USA kam es nicht von 1981 heraus, mehr als ein Jahr nach dem Tod des damaligen Leadsängers Bon Scott. Und wir hören von diesem Album zwei Songs. Zuerst einmal den Titeltrack, also Dirty Deeds Done Dirt Cheap.

Ich habe bereits erwähnt, dass das Album ja in Australien, Neuseeland und Europa auf den Markt kam und da unterschieden sich auch die Versionen. Teilweise waren andere Stücke draus oder bei den Stücken wurde auch ein bisschen was verändert. Der Titel des Albums Dirty Deeds Done Dirt Cheap, der stammt übrigens aus der Comicserie Beanie and Cecil, wo der Bösewicht Dishonest John eine Visitenkarte mit dem Aufdruck Dirty Deeds Done Dirt Cheap, Holidays, Sundays and Special Rates besitzt. Das Album erreichte damals in Österreich in den Charts die Höchstplatzierung 57, in Deutschland Nummer 19 und hielt sich nur eine Woche. Aber damals war ja AC/DC noch keine wirkliche Größe. In weiterer Folge erreichte das Album in vielen, vielen Ländern Platin- und Goldstatus. Hören wir jetzt von diesem Album noch eine Nummer. There's gonna be some rockin'.

Wir springen jetzt von Australien in die USA und kommen zu Ted Nugent. Der hat im September 1976 ein weiteres Album veröffentlicht, und zwar sein zweites Soloalbum. Und das war das erste Album, das auch mit Platin ausgezeichnet wurde. Der Leadsänger Derek St. Holmes, der verließ die Band im Laufe der Aufnahmen für dieses Album aufgrund persönlicher Konflikte mit Ted Nugent, und ihm taugte auch nicht die Richtung, in die die Produktion des Albums verlief. Auf einigen Tracks ist er aber dann trotzdem zu hören, so auch auf dem Track Dog Eat Dog.

Den Titeltrack, den sang Ted Nugent selbst. Für weitere Vocals brachte der Produzent Tom Werman den Sänger Meatloaf, der damals noch ziemlich unbekannt war. Das war ein Jahr, bevor er dann sein Album Bad Out of Hell herausbrachte. Ihm wurden $1000 gezahlt für seine Beiträge zum Album. Und einen von diesen Tracks hören wir jetzt. I love you so, I told you a lie.

Meatloaf als Lead-Vocalist bei Dead Nugent. Der Sänger St. Holmes kehrte dann wieder für die Tournee zurück und Dead Nugent konnte aber in der weiteren Folge seinen kommerziellen Erfolg auch festigen, wenn er selbst die Vocals übernahm. Jetzt kommen wir zu einer weiteren großen amerikanischen Band und zu ihrem vierten Studioalbum Montrose. Das ist das zweite Album mit dem Sänger Bob Jones und hat als Keyboarder Jim Altucher und als Bassisten Randy Joe Hobbs auf drei Liedern dabei. Danny Carmassi an den Drums und natürlich Ronnie Montrose selbst an der Gitarre. Wir hören von diesem Album jetzt Jump On It.

Jump On It, der Titeltrack des vierten Montrose-Albums rund um den amerikanischen Gitarristen Ronnie Montrose. Interessant war, dass auf der Tour, die dann folgte, kein Bassist dabei war, sondern Jim Alcivar, diese auf dem Keyboard mitspielte. Wir hören von diesem Album jetzt noch den Album-Opener

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2: Und in der heutigen Sendung machen wir wieder einen Rückblick genau 50 Jahre zurück und sind im September 1976. Eben haben wir gerade Montrose gehört mit der Nummer Let's Go. Und jetzt kommen wir zu Ron Wood und Ronnie Lane, die damals beide Bandmitglieder von den Faces waren. Und die haben dieses Album, das dann 1976 herauskam, bereits im November 1972 aufgenommen und dann ein paar Tracks noch dazu, dann im März 1976. Beide sind an den Gitarren und an den Vocals zu hören und an der Nummer, die wir jetzt gleich hören werden, Tonight's Number, ist Pete Townshend auch an der Gitarre mitzuhören.

Ron Wood und Johnny Lane mit dem Track Tonight's Number von dem Album Mahoney's Last Stand. Ich glaube, den Namen des Albums habe ich jetzt vor dem Track gar nicht erwähnt. Wir hören aber davon noch einen Titel, und zwar Mona

Kommen wir jetzt zu Tommy Bolin, der 1976 ja noch Gitarrist bei Deep Purple war in der Mark IV-Version der Band. Und der veröffentlichte im September 76 nach Private Eyes mit dieser sein zweites Soloalbum. Wenige Monate danach, im Dezember, starb er an einer Überdosis Drogen bei einer Werbetournee für das Album, die er für Jeff Beck eröffnete. Und das Album, das war aber ein hervorragendes. Und wir hören von diesem jetzt einmal Shake the Devil.

Einer der Musiker, um den es wirklich schade ist, wer weiß, was er noch alles herausgebracht hätte. Großartig auch die zweite Nummer, die ich von seinem Album spielen möchte. Das ist die Abschlussnummer You Told Me That You Loved Me.

Jetzt möchte ich wieder mal auf Live-Konzerte verweisen. Ich habe eine schlechte Nachricht. Das Bluesiana, das schließt seine Pforten. Da gibt es jetzt dieser Tage am 3. und 4. noch Abschlusskonzerte mit Keith and John und Roy Robertson und einen Abschluss-Jam. Und im Oktober gibt es dann auch noch einmal was. Die gute Nachricht ist, Gundi Kofer wird weitermachen. Aber wo im Felden, das wird sie erst verraten. Sonst gibt es natürlich in Klagenfurt noch das Keyboard-Museum in Wien, den Reigen und auch viele andere Konzertstätten wie die Bluesgarage in Isernhagen, wo Sie Live-Konzerte erleben können. Schauen Sie einfach in die Zeitungen, schauen Sie im Internet nach, wo in Ihrer Nähe was los ist. Wir machen jetzt mit Musik aus dem Jahr 1976 weiter und kommen zu J.J. Cale und seinem Album Troubadour. Das war das 4. Studioalbum und da ist auch eine ganz berühmte Nummer oben, Kokain, die ein Jahr später von Eric Clapton auf seinem Album Slow Hand gecovert wurde und dadurch einer von den größten Hits von J.J. Cale wurde.

0: Auch von diesem Album möchte ich noch eine zweite Nummer spielen. You Got Me On So Bad.
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Gigi Kale mit You Got Me On So Bad. Und wir kommen auch zum Ende dieser Sendung und noch einmal zu Tim Curry und zu einer Nummer aus der Rocky Horror Picture Show, wie angekündigt. I'm going home. Rest in peace, Mr. Curry. Und damit sage ich Verhalten diese Woche. Bis zum nächsten Mal. Let it rock und rock.

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Herzlich willkommen zu einer neuen Ausgabe von Jetzt, Heut und Hier. Am Mikrofon ist für euch wie immer Thomas Strauch und ihr hört das Freie Bürgerradio Swupfurt. Die nächste Stunde gehört ganz und gar der Folkmusik und weil in wenigen Tagen der European Folk Day ist, und zwar am 23. September, habe ich mir vorgenommen, mit euch wieder eine kleine musikalische Reise durch so viele europäische Staaten, wie hat sich halt in einer Stunde musikalisch unterbringen lassen, zu unternehmen. Zuerst jedoch möchte ich euch meiner Sprachlosigkeit teilhaben lassen, denn gerade gestern wurde in Sachsen-Anhalt gewählt. Die AfD ist mit einem überwältigenden Stimmenanteil gewählt worden. Sie haben die Hälfte der Sitze und mir geht's nicht gut damit und vielen Leuten dort in Sachsen-Anhalt auch nicht. Und um euch Mut zu machen, möchte ich euch zwei Stücke Musik hinüberschicken nach Sachsen-Anhalt, die zeigen, wie politisch auch Ballfolkmusik sein kann. Zum einen ein Stück von Familie Gerstenberg zum Thema und dann noch das wundervolle Stay Together von Mara Menzel.

Nur Mut, Sachsen-Anhalt. Wir denken an euch. Auf meiner angekündigten musikalischen Reise sind wir jetzt quasi auch schon ein Stück gegangen, denn Deutschland ist mittig in Europa verortet und von dort aus gesehen nach Norden ist das nächste Land, das an uns grenzt in Europa, Dänemark, und daran wiederum grenzt an Schweden. Und aus beiden Ländern habe ich jetzt für euch jeweils ein Stück für euch, nämlich Alle Mine Wender von Phoenix und Polska Till Lund von Freddy Klu.

Auf unserer musikalischen Reise durch Europa gehen wir jetzt über Finnland mit Antti Paananen nach Estland zu Pulup.

Ach, wie schön, dieses Europa ist so schön abwechslungsreich. Als nächstes wagen wir den Grenzübertritt nach Polen zu Janusz Brzozinowski. Und danach gehen wir noch etwas weiter nach Süden, nämlich nach Tschechien zu Radim Senkel und Ondra Kozak.

Wir überspringen jetzt ein Land und hüpfen musikalisch gesehen nach Italien. Da hört ihr jetzt ein Stück von, ein Lied von Lyradanz, und gefolgt wird es von L'air inconnu aus der Schweiz.

Wir gehen weiter nach Frankreich zu Los Saint-Jos und landen dann danach bei den wundervollen Narragonia in Belgien.

Ach jo, wir sind zwar noch nicht am Ende der Sendung, aber ich habe mir ausgedacht, zwei der Stücke, die ich ans Ende setzen möchte, sind super krasse Wahnsinns-Tunes und werden gespielt von zwei Bands, die so Supergroups waren. Zum einen Scarp aus England, die spielen euch Sansonette and Skin Job, und im Anschluss daran spielt für euch Planxty, denn es kann keine Sendung aus Europa geben über europäische Musik ohne Planxty, denn sie sind zwar aus Irland, aber das Stück, das sie oder das sie jetzt spielen, oder vielmehr das am Ende der Sendung steht, ist nicht aus Irland, sondern aus Bulgarien und heißt Smetana Horror und ist der absolute Oberkracher. Und damit haben wir dann einen kleinen Sprung zurück, denn den Süden des Kontinents habe ich ja wenig beleuchtet dieses Mal. Ja, zum Ende der Sendung möchte ich euch auch gern wieder darum bitten, wenn ihr das dann möchtet, mir Anregungen zu schicken oder Rezepte oder was ihr auch sonst gern möchtet. Scheut euch nicht. Schreibt mir an folkradio.ff@gmail.com oder schaut auch gern auf Facebook nach. Oh, und natürlich, der Anlass der Sendung ist ja der European Folk Day 2026. Der findet statt am 23. September, aber auch ringsherum, denn auf der Seite European Folk Day findet ihr alles, was ihr braucht, um daran teilzunehmen. Ihr könnt nämlich auch selbst teilnehmen. Werdet aktiv, macht eine Session, organisiert ein Konzert, lest etwas vor oder tanzt gemeinsam und tragt euch ein. Dann wird auch euer Fähnlein auf der Europakarte des European Folk Day zu finden sein. Und um euch so richtig einzustimmen, rufe ich euch zu, was ich euch immer zurufe, denn ich sage aus ganzem Herzen, denkt immer daran, Folkmusik macht glücklich. Ciao, euer Thomas.

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Hallo, liebe Hörerinnen und Hörer. Auch in der 604. Ausgabe von Radio DARC geht es wieder um die spannende Welt der Technik und der Wissenschaft. Hierzu begrüßen wir Sie wie jede Woche wieder recht herzlich. Das Datum der Erstveröffentlichung ist Freitag, der 4. September 2026. Ich bin Cody Farren und werde Sie durch die kommende Sendestunde führen. Heute gehen wir unter anderem der Frage nach, woher das Wort Mayday eigentlich kommt. Jeder kennt es, jeder benutzt es in Notfällen, aber wie ist es entstanden? Am Ende der Sendung werden Sie es wissen. Aber starten wir in diese Sendestunde mit Sound aus den goldenen Zeiten des Radios. Das waren die 70er und 80er Jahre. Hier ist guter alter Rock aus Holland. Hier ist die Gruppe René and the Alligators mit Whole Lot of Shaking Going On. Und damit heizen wir erstmal die Endstufenröhren so richtig auf Temperatur.

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1: Heute mit diesen Themen. Hamcation Awards 2027. Nominierungen aus aller Welt gesucht. Grüße aus Tokio. Highlights von der Ham Fair 2026. Newsletter Öffentlichkeitsarbeit 7. 2026 erschienen und großer Funkflohmarkt in Eggenfelden. Am Mikrofon Conny Ferrin. Die Organisatoren der Orlando Hamcation 2027 rufen die weltweite Amateurfunkgemeinschaft dazu auf, herausragende Funkamateure für die Hamcation Awards 2027 zu nominieren. Mit den jährlich verliehenen Auszeichnungen werden Mitglieder der Amateurfunkgemeinschaft gewürdigt, die sich in besonderem Maße durch Engagement, Einsatzbereitschaft und ihren Beitrag zum Amateurfunk hervorgetan haben. Gesucht werden insbesondere Menschen, die sich über das übliche Maß hinaus für die Gemeinschaft einsetzen und damit dazu beitragen, den Amateurfunk zu erhalten und weiterzuentwickeln. Dabei geht es nicht unbedingt um Personen, die nach Anerkennung für ihre Arbeit suchen. Vielmehr stehen Funkamateure im Mittelpunkt, die sich aus Überzeugung und aus Freude an der Gemeinschaft engagieren. Mit den Awards sollen ihre besonderen Leistungen sichtbar gemacht und entsprechend gewürdigt werden. Die Organisatoren der Orlando Hamcation 2027 freuen sich ausdrücklich über Nominierungen aus aller Welt. Weitere Informationen zu den Hamcation Awards sowie zur Einreichung von Nominierungen gibt es auf der offiziellen Webseite. Die Orlando Hamcation findet statt vom 12. bis 14. Februar 2027 auf dem Gelände der Central Florida Fairgrounds and Expo Park in Orlando, Florida, US of A. Unser DARC-Vorstandsvorsitzender Christian Enzfellner, Delta Lima 3, Mike Bravo Golf und Thomas Wrede, Delta Foxtrot 2, Oscar Oscar, Leiter des Referats Ausland, waren zu Gast auf der Tokyo Ham Fair in der japanischen Hauptstadt. Sie besuchten am vergangenen Wochenende die größte Amateurfunkmesse Asiens. Im Messezentrum Ariake, Jim X, herrschte großartige Stimmung. Der japanische Amateurfunkverband JARL feiert momentan sein 100-jähriges Bestehen. Das Motto lautet Build up the antenna of curiosity. Unsere DARC-Vertreter führten viele wichtige Fachgespräche zum Jubiläum. Ein zentrales Thema war die internationale Nachwuchsförderung. Überall löten Kinder und Jugendliche kleine Bausätze. Auch die Hersteller von Amateurfunkgeräten stellen traditionell wieder ihre Neuigkeiten vor. So hat die Firma ICOM das lang gehütete Geheimnis um das Projekt X026 gelüftet. Es war ein neuer Alban-Transceiver mit der Bezeichnung IC7110. Er wurde feierlich enthüllt. Das Gerät verbindet moderne SDR-Technik mit kompaktem Mobilfunkdesign. Es ist der direkte Nachfolger des beliebten IC7100. Die wichtigsten Merkmale im Überblick. Touch-Display mit 4,3 Zoll Diagonale. Eingebauter Lautsprecher direkt im Bedienteil. Mikrofonanschluss am Kopf für leichte Fahrzeugmontage. Echter Dualempfang auf zwei Bändern gleichzeitig. Moderne Anschlüsse über USB-C, Bluetooth und WLAN sowie 100 Watt Sendeleistung auf Kurzwelle. Ebenfalls am Stand zu sehen waren der neue IC 7300 Mark II mit LAN und HDMI-Schnittstelle. Neben ICOM präsentierten sich auch Yaesuo und Kenwood in Tokio. Kenwood zeigte einen TS-890 spektakulär in einem Offroad-Geländewagen. Besondere Hingucker waren handgefertigte Morsetasten im Stil japanischer Tempeltore. Diese Tempel-Pedals verbinden Tradition mit höchster Präzision. 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Dortmunder Amateurfunktreffen am 25. Oktober. Geschichten aus der Praxis. Der Ortsverband KAM feierte Sommerfest. OV Stromberg gestaltete Ferienprogramm in Sachsenheim und das Amateurfunkhobby in der SWR-Landesschau. Der Newsletter Öffentlichkeitsarbeit ist eine Information für DARC-Mitglieder, die sich mit der Thematik Presse- und Öffentlichkeitsarbeit sowie Veranstaltungsmanagement näher befassen möchten. 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Danach können Sie den Newsletter abonnieren und haben Zugriff auf unser Archiv. 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Am 3. Oktober 2026 gibt es wieder die Möglichkeit, sich am größten Elektronikflohmarkt Deutschlands nach der Ham Radio mit Elektronikbedarf aller Art einzudecken. Der Veranstalter, der DARC-Ortsverband Rottal-Inn, erwartet hierzu wieder Aussteller und Anbieter aus 7 Nationen. Auf einer Fläche von 1500 Quadratmetern an über 250 Tischen wird tonnenweise Elektronik und Amateurfunktechnik zu finden sein. Zum zweiten Mal ist die Firma ICOM Europe mit dem Messestand und den neuesten Modellen aus dem Bereich des Amateurfunks zu Gast. Mit dabei ist ebenso wieder der Förderverein Amateurfunkmuseum e.V. Veranstaltungsort ist die Rottgauhalle im bayerischen Eggenfelden, etwa 100 Kilometer östlich von München. Für die Besucher ist der Flohmarkt am Samstag, dem 3. Oktober, von 9 bis ca. 16 Uhr geöffnet. Seit 1991 ist der erste Samstag im Oktober traditionell ein fester Bestandteil im Veranstaltungskalender der Anbieter und der Besucher. Das Organisatorenteam des Ortsverbandes Rottal-Inn freut sich auf zahlreiche Besucher. Das waren unsere heutigen Meldungen aus der Funkwelt für Sie. Unser nächster Titel ist ein Musikwunsch von Bernie, Delta Lima 6 X-Ray Bravo aus Hamburg. Er schreibt uns per E-Mail wie folgt. Ich wünsche mir Tonight von der Gruppe The Move. Das habe ich schon wirklich lange nicht mehr im Radio gehört. Ja, Bernie, das stimmt. The Move war eine britische Rockband aus den 1960er und 1970er Jahren und die ist wirklich nahezu in Vergessenheit geraten. Es gibt übrigens eine kleine Anekdote zu dieser Band zu erzählen. Sie wurde vom damaligen britischen Premierminister Harold Wilson wegen Beleidigung verklagt, nachdem sie zum Erscheinen der Single Flowers in the Rain eine anstößige Werbepostkarte veröffentlicht hatten, die Wilson im Bad karikierte. Wie es ausging, wissen wir nicht. Aber was wir wissen ist, dass The Move wirklich gute Musik gemacht haben. Hier sind sie nun für dich, lieber Bernie.

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1: Auch dieses Jahr gibt es ein Herbstmuseumsfest im Rundfunkmuseum Cham. Diesmal etwas länger. Das letzte Mal war es ja nur am Nachmittag. Diesmal geht es 7 Stunden lang, jeweils von 10 bis 17 Uhr, am Samstag, den 12. und am Sonntag, den 13. September. Geboten sind unter anderem die Live-Radioshow auf der Museumsbühne mit Interviews und Quizfragen von einem Profiteam von Mitarbeitern des Bayerischen und des Hessischen Rundfunks. Dabei sind auch Musikwünsche möglich. Bei Raritäten sollte man diese eventuell aber selber mitbringen, gerne auch auf Schallplatte. Das Gerät zum Abspielen ist vorhanden. Es handelt sich ja um ein Museum. Und dann ist auch der auf 8 Meter Länge ausfahrbare Tongalgen aus dem Komödienstadel wieder im Einsatz, mit dem man das Mikrofon in Sekundenschnelle ins Publikum bringen kann, ohne dass da einer rumlaufen muss. Dann gibt es wieder die große Physik- und Technikshow mit spektakulärer Hochspannungs- und auch Hochstromshow, wie mancher sie noch aus dem Deutschen Museum kennen mag, wo es sie aktuell leider nicht gibt. Dann Mitmachführungen aus Physik und Technik, viele neu hinzugekommene Versuchsstationen. Die Welt von Radio, Fernsehen, Tonaufzeichnung und Kommunikation von den Anfängen bis heute. Geschichte und Geschichten, Musik, Tondokumente, Originalexponate. 12 Mittelwellensender der 30er Jahre spielen mit Originalprogrammen live on air. Dazu Sonderausstellungen, Kinderradios, Kitschradios, Kultradios, Kuriositäten. Radio International, Radios aus ganz Europa und Amerika, Radiodesign 20 Länder und 100 Jahre. Der Amateurfunk kommt auch nicht zu kurz. Amateurfunk und Telekommunikation, faszinierende Vorführungen des Funkerteams, die Funkamateure und auch Laien begeistern. Eine Multivisionsshow im Röhrenraum. Also die ist dann schon auf einem modernen Bildschirm, nicht auf einem Röhrenbildschirm. Das gibt es anderswo auch zu sehen, sogar Röhrenbeamer. Einzigartig in Europa diese Multivisionsshow, eine der größten Erfindungen der Menschheit in 6 Minuten. Der Transistor ist dann wohl eine kleinere Erfindung, naja, ist ja kleiner. Aber auf jeden Fall die Geschichte der Röhre. Dann gibt's eine neue Dauerausstellung, militärische Nachrichtentechnik 1933 bis 1945. Große Ausstellung äußerst seltener historischer Geräte und Technik. Für Kinder und Jugendliche gibt es unter anderem Faszination Mikrofon, Blue Box, das ist also, wo man sich selber in einer Wüste

kommen umsonst rein. Das Rundfunkmuseum ist in der Sudetenstraße 2a in Cham. Am besten googeln, da kann man auch sehr gut parken. Das ist ja der Vorteil. Es ist eigentlich aus ganz Deutschland gut erreichbar und im Gegensatz zum Deutschen Museum nicht mitten in einer Großstadt, sondern entspannt in einem Industriegebiet. Ein Beitrag von Wolf Dieter, Delta Lima 2, Mike Charlie Delta.

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1: Du hast es in Filmen, in Serien, in Nachrichtensendungen gehört. Mayday, Mayday, Mayday. Es ist das bekannteste Notsignal der Welt, verwendet von Piloten, Schiffskapitänen und Rettungsteams in lebensbedrohlichen Situationen. Aber es gibt eine Frage, die sich fast niemand stellt. Warum Mayday? Was bedeutet das eigentlich? Und warum wird es dreimal wiederholt? 1923. Der Flugverkehr zwischen England und Frankreich explodiert. Flugzeuge überqueren täglich den Ärmelkanal. Nebel, starke Winde, Motoren, die über dem Meer ausfallen. Die Piloten brauchten eine Möglichkeit, per Funk Hilfe zu rufen. Es gab das SOS im Morsecode perfekt, aber im Sprechfunk löste sich der Buchstabe S im Rauschen auf. Ein panischer Pilot, der SOS ins Funkgerät schreit, konnte wie alles andere klingen. Das System hing von einem Buchstaben.

ab, den das Radio zerstörte. Der Croydon Airport bei London war damals der größte Flughafen Englands. Sein leitender Funker, Frederick Stanley Mockford, erhielt Aufgabe, ein Wort zu erfinden. Ein einziges Wort, das jeder Pilot in jeder Sprache, bei jedem Panikniveau sofort als Notsignal verstehen würde. Mockford schaute sich die Routen an. Die meisten Flüge gingen von Croydon nach Le Bourget, Paris. Englische Piloten, französische Fluglotsen. Das Wort musste auf beiden Seiten des Kanals funktionieren, er wählte das Französische. Venez m'aider, komm mir zu Hilfe, komprimiert auf seine kürzeste Form. M'aider. Auf Englisch klang das genau wie Mayday. Im Februar 1923 wurde das Signal real getestet. Ein RAF-Wasserflugzeug mit ausgefallenen Motoren über dem Kanal sendete das Signal dreimal. Dover schickte Hilfe. Es funktionierte. Und ein einzelner Mann erfand das wichtigste Wort der Weltluftfahrt. Und die ganze Welt übernahm es, ohne zu wissen, dass es Französisch war. Hier ist das Detail, das fast niemand erwähnt. Mayday ist eine phonetische Umschrift des französischen Afa Mäder. Aber Mäder ist nicht die grammatikalisch korrekte Art auf Französisch, hilf mir zu sagen, ist ein Infinitiv, das Äquivalent dazu auf Englisch to help me, zu schreien statt help me. Die ganze Welt übernahm ein Notsignal mit falscher Grammatik. Mockford wählte die Form, die besser klang, nicht die, die richtig war. Und es war nicht nur das Mayday. Das gesamte Notfallprotokoll ist still auf Französisch. Pan Pan, das Dringlichkeitssignal der zweiten Stufe, kommt vom französischen Panne, mechanisches Versagen. Ceylon's Mayday, der Befehl, der alle Stationen zum Schweigen verpflichtet, ist die englische Umschrift von Silence, kommt von Silence Fini. Amerikanische Piloten, japanische Kapitäne, deutsche Funker, sie alle verwenden in Notfällen französische Wörter, ohne es zu wissen. Also wenn du das nächste Mal Mayday in einem Film oder einer Nachrichtensendung hörst, weißt du es. Es ist kein Englisch. Es ist Französisch. Schlecht ausgesprochen von einem Engländer namens Frederick Mockford. Auf einem Flughafen, der nicht mehr existiert, um ein Problem zwischen zwei Ländern zu lösen, die durch 34 Kilometer Wasser getrennt sind. Eine einzige Person, ein einziges Wort. Grammatikalisch falsch. Und das Leben gerettet hat. Auf allen Ozeanen und Himmeln des Planeten. Manchmal haben die einfachsten Dinge die präzisesten Geschichten.

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1: Liebe DXe und Funkamateure, heute möchte ich nochmal ein recht interessantes Gebiet der Kommunikationstechnik aufgreifen. Neben anderen Faktoren wie dem übertragenen Frequenzspektrum und dem Frequenzgang kommt dem Dynamikumfang einer Sendung entscheidende Bedeutung zu. Daher habe ich mir gedacht, stelle ich Ihnen heute mal die Technik der Dynamikkompressionen näher vor. Der Dynamikumfang oder auch Dynamikbereich bezeichnet im allgemeinen technischen, physikalischen oder mathematischen Zusammenhängen das Verhältnis aus Maximum und Minimum einer physikalischen Größe. Das Wort hört sich sehr technisch an, aber Dynamikumfänge kommen im gesamten Leben vor. So findet man natürlich in der Musik und in der Akustik diese Größe. Das ist der Unterschied zwischen einem leisen, gerade noch hörbaren Ton und der Schmerzgrenze. Auch in der Optik gibt es Dynamikumfänge, nämlich zwischen den hellsten und dunkelsten Teilen eines Bildes oder Ausdrucks. Und natürlich in der Funktechnik. Jeder Empfänger hat nur einen gewissen Bereich, in dem er Empfangssignale verarbeiten kann. Das schwächste, gerade noch hörbare Signal stellt das Minimum dar. Und das stärkste, das gerade noch keine Intermodulation produziert, ist die Obergrenze. Dynamikumfänge werden daher immer als Verhältniszahlen ausgedrückt, also dem Quotienten zwischen der Ober- und Untergrenze. Da man es sehr oft mit großen Unterschieden zu tun hat, verwendet man in der Regel das Dezibel, um einen Dynamikbereich zu beschreiben. Das ist der 10er-Logarithmus dieses Verhältnisses. 10 Dezibel bedeuten beispielsweise 10-fache Leistung. 30 Dezibel dementsprechend 1000-fache Leistung. Interessant ist, dass die meisten physikalischen Größen, die in der Natur vorkommen, ungefähr 100 Dezibel Dynamikumfang haben, also Leistungsumfang von 1 zu 10 Milliarden. So gilt das für den Dynamikumfang des menschlichen Ohres und des Auges. Gute Kurzwellenempfänger sollten mindestens 100 Dezibel intermodulationsfreien Dynamikumfang aufweisen. Spitzengeräte erreichen hier sogar noch etwas mehr. Nicht ganz so groß ist der Dynamikumfang der menschlichen Sprache. Sie hat ca. 25 bis 30 Dezibel Umfang, entsprechend rund 1 zu 300 bis 1 zu 1000 bezogen auf die abgegebene Schallleistung. Das hängt etwas von der Person ab und auch von der Sprache, die gesprochen wird. Auch hier gibt es einen interessanten Aspekt. Das amerikanische Englisch und auch Chinesisch sind diejenigen Sprachen, die die geringste Dynamikumfänge aufweisen. Beim britischen Englisch ist es umgekehrt. Hier spricht man eher in Spitzen und bewegt sich weiter oben in der Werteskala. Der Dynamikumfang wird gerade in der Funktechnik sehr wichtig, denn generell muss jedes übertragene Signal über das Außenrauschen drüber kommen. Das sogenannte Signal-Rausch-Verhältnis muss positiv sein. Sofern man UKW-Sender betrachtet, ist hier von 60 Dezibel und mehr die Rede. Das ist eine super Qualität. Eine ausreichende Verständlichkeit erreicht man mit 20 Dezibel und so bei 10 Dezibel ist wohl die absolute Untergrenze. Daher wird nahezu nirgendwo in der technischen Signalverarbeitung der natürliche Dynamikumfang so belassen, wie er ist. Fast immer engt man ihn ein, um eine bessere Übertragungsqualität zu erhalten. Auch Radio DARC, die Sendung, die Sie gerade hören, benutzt Dynamikkompressoren in den Sendern. Wie diese genau funktionieren und welche Techniken es hierfür gibt, das erfahren Sie gleich.

Ja, ja, ja. Sie hören Radio DRC mit einem Technikbeitrag zur Dynamikkompression. Nach unten wird der Dynamikbereich durch das Grundrauschen des Übertragungssystems begrenzt. Werden Signale unterhalb dieses minimalen Pegels ausgesteuert, würden sie vom Rauschen maskiert und dadurch unhörbar werden. Nach oben wird der Dynamikbereich zu Erreichen der maximalen Aussteuerung des Systems ohne hörbare Verzerrungen begrenzt. Da Übertragungstechniken den größten Dynamikbereich aller natürlichen Signalquellen nicht verarbeiten können, findet in der technischen Praxis fast immer eine Dynamikkompression statt. Das heißt, eine gewollte Verkleinerung des Dynamikbereichs. Bei der Komprimierung eines fertigen Musikstücks werden zum Beispiel nicht wahrnehmbare, kurzzeitige Pegelspitzen abgeschwächt. Danach kann das Gesamtsignal verstärkt werden, ohne dass es zu einer Übersteuerung kommt. Das lautere Gesamtsignal bietet technische und psychoakustische Vorteile. Es kommt besser über das Rauschen der Übertragungsstrecke hinweg. Das speziell ist für die Kurzwelle wichtig, wo die Übertragungsqualität nur eingeschränkt ist. Auch im Sprechfunk werden fast immer Dynamikkompressoren eingesetzt, um die Sendeleistung gleichmäßig und möglichst hoch aussteuern zu können. Speziell die Funkamateure wissen um den entscheidenden Effekt einer guten Kompression. Er kann den Unterschied zwischen Hören und Nichthören ausmachen. Generell muss man überall da, wo eine konsistente Lautheit von unterschiedlichen, gleichzeitig oder nacheinander hörbaren Signalen gefordert ist, Dynamikkompressoren einsetzen. So natürlich auch bei dieser Rundfunksendung. Es gibt zwei Typen von Dynamikkompressoren. Das ist der Limiter und der Kompressor. Fast immer sind beide Funktionen in einem Gerät vereinigt. Ein Limiter begrenzt einfach die maximale Aussteuerung auf harte Art und Weise. Er schneidet vorhandene Sprachspitzen einfach ab. Ein Kompressor geht etwas subtiler vor. Er regelt Lautstärkeunterschiede einfach etwas aus. Wie funktioniert das nun im Detail? Entscheidend ist die sogenannte Hüllkurve eines Signals. Das ist der Verlauf des Spitzenpegels. Diesen kann man gleichrichten und eine Regelspannung gewinnen, die dann die Durchgangsverstärkung eines nachgeschalteten Verstärkers regelt. Der Dynamikverlauf wird also komprimiert, der Lautstärkeunterschied zwischen den leisen und lauten Passagen wird reduziert. In der Digitaltechnik dient hierfür ein AD-Wandler, der eine entsprechende Messgröße aus dem Verlauf der Hüllkurve gewinnt. Grundsätzlich wird zwischen Breitband- und Multibandkompressoren unterschieden. Wird der Pegel des gesamten Eingangssignals gleichmäßig bearbeitet, spricht man von einem Breitbandkompressor. Dieser Typ wird häufig auch als Singleband- oder Einbandkompressor bezeichnet. Diese Technik ist relativ einfach aufzubauen und preisgünstig, hat aber einen gewissen Nachteil. Nur die pegelstärkste Komponente regelt den Verstärkungsverlauf, was geringere Anteile zurücktreten lässt. So verschenkt man leider einiges an Potenzial. Bei den Multibandkompressoren ist das anders. In diesen wird das Eingangssignal vor der eigentlichen Bearbeitung mittels einer Frequenzweiche in mehrere Frequenzbänder aufgeteilt. Jedes dieser Frequenzbänder wird von einem unabhängigen Kompressorschaltkreis bearbeitet und verdichtet. Am Ausgang werden alle Bänder wieder zusammengemischt. Auf diese Weise ist es möglich, komplexe und breitbandige Mischsignale homogen zu verdichten, ohne dabei die unnatürliche gegenseitige Beeinflussung verschiedener Frequenzbänder in Kauf nehmen zu müssen. Im Rundfunkbereich ist ein Gerät dieser Wahl ein sogenannter Optimode-Prozessor. Dieser wurde in den 70er Jahren von der amerikanischen Firma Auburn Electronics entwickelt und ist auch heute noch der Standard in fast allen Radiosendern dieser Welt. Er erfüllt mehrere Funktionen. Auch wir bei Radio DRC verwenden für unsere Programme Optimode Multiband-Prozessoren. Diese Geräte sind in einem 19-Zoll-Gehäuse untergebracht und wiegen ca. 50 Newton. Das vorhandene NF-Signal wird zunächst für Kurzwelle auf einem Bereich von 0 bis 5200 Hertz gefiltert. Danach wird es in 5 Frequenzbänder aufgeteilt. Das ist 0 bis 180 Hertz, 180 bis 450 Hertz, 450 bis 700 Hertz, 700 bis 1600 Hertz und alles, was darüber ist. Jedes dieser Bänder wird unabhängig voneinander verdichtet, also in der Dynamik abgesenkt und am Ende wieder zusammengemischt. Für Kurzwelle verwenden wir eine Kompression von rund 8 Dezibel. Die Ausgangsdynamik wird also auf rund 20% eingeengt. Hört sich viel an, ist aber eher moderat.
Wir sprechen ja vom Vergleich von Leistungswerten. 8 Dezibel ist ein Kompromiss zwischen Musik- und Sprachanteilen. Wenn man Musik nämlich zu stark komprimiert, dann klingt es einfach nicht mehr gut. Das gesprochene Wort hingegen gewinnt an Qualität, wenn es komprimiert wird. Nun ja, ich spreche natürlich von der Übertragungsqualität, nicht von der inhaltlichen Qualität. Letztere kann man leider auch durch den besten Dynamikkompressor nicht verbessern, sondern nur durch die Qualität des Redakteurs. Ich hoffe aber inständig, letztere war heute ausreichend für Sie als Auditorium und verbleibe mit herzlichen Grüßen Eva Maria, Delta Golf 9, Mike Fox Golf. Yeah!

0: Bei Briefmarken gibt es seit 2021 eine neue Technologie. Das ist bisher nicht so aufgefallen. Mancher hat es vielleicht gemerkt, dass neue Marken teilweise rechts so einen QR-Code-ähnlichen Aufdruck haben. Ja, das ist, damit man die Werte besser erkennen kann beim Scannen. Nein, das ist es nicht. Die sind jetzt nummeriert. Ja, jede Briefmarke hat jetzt eine Seriennummer. Aufgefallen ist das jetzt erst, weil einige Leute dicken Ärger bekommen haben, die, wie das eigentlich immer üblich war über die Jahre, Marken, die nicht abgestempelt worden sind, nochmal verwendet haben. Das war ja eigentlich in Ordnung, war eine Marke nicht entwertet, war sie nicht entwertet, war gültig und dann konnte man so vom Brief ablösen, auf einen neuen Brief draufkleben und hat auf die Art Porto gespart. So oft kam das jetzt nicht vor. Aber damit ist jetzt Schluss. Wenn man das immer noch macht, dann gibt das 50 Euro Bußgeld, denn das merkt die Post jetzt. Auch wenn die Marke nicht abgestempelt war, ist registriert, dass sie schon mal gebraucht war. Wenn die Marke tatsächlich nicht gebraucht war, dann kann man sie natürlich von einem Briefumschlag wieder ablösen oder den Briefumschlag anderweitig weiterverwenden. Machen soll man es allerdings auch nicht, man soll sie eigentlich dann zur Post bringen und umtauschen. Und mit gebrauchten Umschlägen muss man ohnehin vorsichtig sein, die haben unten so einen Laufcode. Das ist so ein leuchtoranger Barcode. Und wenn man denkt, man kann einen Umschlag nochmal verwenden, mit neuer Briefmarke, und diesen Barcode nicht durchstreicht, dann hat man Pech und der Brief kommt zu einem zurück. Der geht dann nämlich auf den Weg, den er schon mal gelaufen ist, und was da für eine Anschrift draufsteht, spielt dann gar keine Rolle. Das System erkennt den Barcode und dann kommt der Brief zu einem zurück und man wundert sich. Naja, aber diese Geschichte mit dem QR-Code für die Briefmarken, das ist Tatsache. Auch eine ungestempelte Briefmarke ist der Post als bereits gelaufen bekannt. Und wenn die nochmal in Umlauf kommt, dann knallt's. Offiziell hat einem das niemand verkündet, aber es gibt inzwischen einige Leute, die deshalb Ärger bekommen haben. Also zu sparsam darf man da nicht mehr sein. Offiziell sagt die Post, dass sie das deswegen machen, weil die Leute inzwischen die Briefmarken überall auf dem Brief hinkleben, nicht nur rechts oben, und sie dann beim Abstempeln nicht erwischt werden, ist mir allerdings ehrlich gesagt nie begegnet. Entweder war ein Brief abgestempelt und dann überall, oder eben nicht. Aber es geht wohl eher darum, dass man sich auf Dauer das Stempeln sparen will. Wenn man noch Marken hat, die keinen QR-Code haben, dann kann man die natürlich noch benutzen, wenn sie ungestempelt sind. Egal, ob sie jetzt schon mal gebraucht waren oder nicht. Ist jetzt, denke ich, aber auch nicht das große Problem für die Post, dass die paar nicht abgestempelten Briefe, so angeblich um die 1%, dass da dann noch manche Leute die Briefmarke nochmal verwenden. Ein größeres Problem waren Fälschungen. Ja, es gibt tatsächlich Leute, die fälschen eine Briefmarke. Naja, und da ist wahrscheinlich der QR-Code dann auch sicherer. Kann man auch in der Wikipedia nachlesen, wie der aufgebaut ist. Ist also tatsächlich ein ganz interessantes System, von dem allerdings bisher fast noch niemand etwas mitbekommen hat, außer er hat eine gebrauchte Briefmarke verwendet. Ein Beitrag von Wolf Dieter, Delta Lima 2, Mike Charlie Delta.
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2: Ein Funksignal, das am besten niemand hören will, ist Mayday. Denn wenn man so etwas wirklich mal hören sollte, dann ist das kein Scherz. Dann sind Menschen in höchster Gefahr. Übrigens, die Verwendung von Notzeichen wie Mayday oder auch SOS ist im Amateurfunk strikt verboten und das aus gutem Grund. Eher keine Alarmsignale gehen momentan vom Zustand unserer Ionosphäre aus. Was genau momentan Sache ist im Hinblick auf die Wellenausbreitung, das erläutert uns an dieser Stelle wieder unser Funkwetterspezialist Christian Reiber, Delta Lima 8, Mike, Delta Whisky vom HF-Referat des DARC.
3: Nein, kein Grund für Alarm. Es steht kein Megamagnetsturm oder ähnliches vor der Tür. Tatsächlich war die erste Wochenhälfte sehr ruhig. So richtig aktiv war keine der auf der Sonne sichtbaren Regionen. Die Sonnenaktivität ging daher zurück und am Mittwoch wäre der Flux dann unter 100 Einheiten gefallen. Wäre, wenn nicht am Abend dieses Mittwochs eine neue aktive Region um den Sonnenrand gelugt und gleich mit einem M3-Flair guten Tag gesagt hätte. Das war das erste M-Flair seit einer Woche und die gerade mal einstelligen Zahlen der C-Flairs, die wir seither haben, füllen sich fast schon nach Aktivitätsminimum an. Aber da sind wir noch lange nicht, wenngleich auch die Flair-Zahlen deutlich den langsamen Rückgang der Sonnenaktivität belegen. In den nächsten Monaten stehen die Chancen aber noch gut, dass wir im Herbst, Winter und Frühling wieder ein stabil öffnendes 10-Meter-Band bekommen. Nächstes Jahr sieht es da allerdings wohl schon deutlich schlechter aus. Man sollte es also nochmal nutzen. Etwas Geduld ist bis dahin allerdings noch gefragt, denn noch ist in der Ionosphäre Spätsommer. Die Muff liegt tagsüber über Mitteleuropa durchweg über 20 MHz und steigt bis 25 MHz an, sodass 15 Meter stabil öffnet und 10 Meter zumindest ab und zu in südliche Richtungen funktioniert. In knapp 3 Wochen ist dann die Herbsttag- und Nachtgleiche und das ist oft die Zeit, wo sich die Dinge dann drehen und binnen weniger Tage die oberen Bänder stabil nutzbar werden, wie Phönix aus der Asche. Der 90-Tages-Durchschnitt des solaren Flux liegt aktuell noch über 130 Einheiten und zeigt an, dass die Sonne ausreichende Energie für 12 und 10 Meter hat. Etwas nach oben wird es mit dem Flux in den nächsten Tagen auch gehen, denn die am Mittwoch aufgetauchte Region 4524 bleibt nicht allein. Da sind mindestens noch 4 weitere, die bis zur Wochenmitte in unser Blickfeld kommen werden. Wie weit das trägt, muss man dann sehen. Nach großen Sprüngen sieht es im Moment zwar eher nicht aus, aber das ist noch nicht das letzte Wort. Für den solaren Flux liegen die Erwartungen bei 105 bis 130 Einheiten. Das Erdmagnetfeld war am letzten Wochenende unruhig, in der Woche dann ruhig bis sehr ruhig. Zu Wochenbeginn wird ein kleines koronales Loch wirksam werden. Diese Störung wird aber sehr moderat ausfallen und auch nur kurz dauern. Da die dafür in Frage kommenden aktiven Regionen noch sehr weit östlich auf der Sonne liegen, ist auch das Risiko für erdgerichtete koronale Masseauswürfe gering, sodass das Erdmagnetfeld mindestens bis zur Wochenmitte weiter ruhig bleiben dürfte. 20, 17 und 15 Meter sind dann tagsüber wieder die Haupt-DX-Bänder. 12 und 10 Meter öffnen sporadisch, immer mehr über die F2-Region und nicht mehr über Sporadik E. Die längere Nacht wirkt sich jetzt deutlich aus. Noch bleibt das 30-Meter-Band die ganze Nacht offen, aber nicht mehr lange. 80 und 40 Meter bieten dafür immer besseres DX, in den nächsten Wochen auch wieder besonders entlang der Grayline. Good DX!

Das war's nun für heute. Wir sind leider schon wieder am Ende von Radio DARC angelangt. Die Sendung der vergangenen Stunde war ein Programmbeitrag des gemeinnützigen Deutschen Amateur-Radioclubs im Rahmen der Sendefolgen unserer Übernahmepartner. Redaktion und Musikauswahl hatte Rainer Englert, Delta Foxtrot 2, November Uniform. Wir hoffen, die Sendung hat Spaß gemacht. Wenn ja, sagen Sie es doch einfach weiter. Wenn Sie wollen, hören wir uns nächste Woche wieder. Gleiche Zeit, gleiche Frequenz. 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Auf Wiederhören, moin, tschüss, servus und 73, gut DX, bis zum nächsten Mal.

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1: Nanu? Ich denke, der ist im Urlaub. Ja, ist er ja auch. Also, liebe Zuhörer und Zuhörerinnen, ich bin wirklich im Urlaub. Und weil ich im Urlaub bin und im Urlaub manchmal Urlaub mache, soll ja vorkommen, habe ich die Sendung vorher produziert und hoffe, sie gefällt euch trotzdem, auch wenn ich nicht live im Studio sein kann. Wir hören uns nächste Woche wieder. In dieser Sendung geht es ausnahmsweise mal um etwas ganz Zeitloses. Es geht um die Freiheit und wie wir sie erleben könnten, wollten, sollten. Eine Stunde zum Nachdenken. Aber es gibt auch gute Musik.

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1: Es ist April und die Thermometer klettern ganz nach oben. Wir hatten schon über 30 Grad in irgendeiner Region in Deutschland. Nur gut, dass es mit dem Klima nichts zu tun hat. Das ist alles nur Wetter und unsere Klimaleugner und wie auch immer die heißen mögen, die schweigen zurzeit. Warum wohl? Vielleicht, weil sie der Meinung sind, es hat so und so keinen Zweck, die anderen hören nicht auf mich. Oder weil es vielleicht doch einen Klimawandel geben könnte. Aber das wollte ich euch gar nicht erzählen. Ich meine, ich wollte das auch erzählen. Aber was ich euch wirklich erzählen wollte, ist, ich habe ein Gespräch gehört mit jemandem von einer Religionsgemeinschaft. In dieser Religionsgemeinschaft ist tatsächlich Tabak, Tee, Kaffee und Nikotin, ja klar, und Alkohol verboten, verpönt, warum auch immer. Nee, nicht warum auch immer, es ist verpönt. Und diese Leute leben sage und schreibe 10 bis 11 Jahre länger als die anderen Menschen. Was sagt uns das?

Irgendwie ein interessanter Gedanke. Kein Tabak, kein Kaffee, kein Tee, kein Alkohol und 10 Jahre länger leben. Erste Frage ist, will man das? Ich meine, ohne Tabak, ohne Alkohol, ohne Kaffee oder Tee leben oder ohne andere Suchtmittel. Will man das wirklich? Zweite Frage ist, wem nützt es? Dritte Frage, wie soll das mit unserer Rentenkasse gehen? Und vierte Frage, was machen wir denn mit den vielen Leuten, die mit unserer Gesundheit zu tun haben? Ich meine, mit unserer Gesundung oder mit unserem Wiedergesunden oder mit unserer Beratung. Da gibt es so viele Arbeitsplätze. Wenn wir also uns an diese Regeln halten würden, also kein Tabak, kein Kaffee, kein Tee, kein Alkohol, vielleicht auch keine anderen Suchtmittel, wir würden ja wesentlich gesünder sein. Und wenn wir dann noch gesund essen würden und uns bewegen würden, das wäre ja gar nicht auszuhalten.

Unsere muslimischen Nachbarn haben ja auch so Regeln, ne? Religiöse Regeln. Eine davon ist wirklich kein Alkohol zu trinken. Also, das mit dem Alkohol hat natürlich auch seine Geschichte. Derjenige, der damals die ganzen Sachen aufgeschrieben hat, wusste genau, warum er das aufgeschrieben hat. Er wusste nämlich wirklich, dass der Alkohol seine Leute ins Verderben bringen würde. Und das mit dem Schweinefleisch wusste er auch. Er wusste im Prinzip, dass man vom Schweinefleisch damals sehr viel krank wurde. Oh, deutsche Sprache. Na gut, ihr habt mich ja verstanden. Man darf ja auch schlechtes Deutsch reden in Deutschland. Hauptsache man wird verstanden, ne?

Wir haben ja auch so eine Religion. Unsere Religion heißt Freiheit. Freiheit ist so viel wie, man kann quasi verantwortungslos tun und lassen, was man will. Könnte man glauben. Ist ja nicht ganz die Wahrheit. Aber wir leben manchmal auch so. Und wir können uns ja darauf verlassen, dass unsere Gesellschaft für uns da ist. Also wenn wir dann uns nicht mehr so gut fühlen, gehen wir zum Doktor, kriegen eine Pille oder den Schein oder eben einen Hinweis darauf, dass man gesünder leben könnte. Manchmal machen wir das auch dann. Ja, Freiheit. Wem nützt diese Freiheit? Könnte man die Frage stellen. Oder anders gefragt, wollen wir mit dieser Freiheit leben oder wollen wir uns auf eine andere Freiheit einlassen und glücklich sein? Und noch eine Frage. Wer ist denn jetzt glücklicher? Der von der Religionsgemeinschaft oder der mit der anderen Religion?

Also meine Theorie ist ja, dass diese Gebote von dieser Religionsgemeinschaft etwas damit zu tun haben, dass die Menschen gesund leben sollen. Wie wäre es, wenn wir gesund leben würden? Fragezeichen. Also auf viele Sachen verzichten und ja, ich glaube, die ganze Wirtschaft würde zusammenbrechen. Schon mal darüber nachgedacht? Also, nehmen wir doch mal an, die Tabakindustrie. Oh, genau. Warum ist in Deutschland die Tabakwerbung noch nicht verboten? Genau, weil, wenn wir weniger Tabak verkaufen, vernichtet das Arbeitsplätze und die Aktien von irgendeinem Tabakkonzern gehen in die Keller. In den Keller natürlich. Punkt. Und wenn wir keinen Alkohol trinken würden, dann würden wir in der südlichen Region von Deutschland und in Frankreich und Italien und in Argentinien und in Chile und in Südafrika überall Weinberge rumstehen und die Leute könnten maximal noch Weintrauben verkaufen. So viel Weintrauben können wir gar nicht essen oder wollen wir gar nicht essen. Gut, ob wir auf Kaffee verzichten müssen, weiß ich noch nicht. Aber nehmen wir an, das wollen wir auch noch machen. Wir sind ja im Kaffeetrinken Weltmeister. Und wenn wir dann noch keinen Tee mehr trinken, gut, es ist die Vernichtung von Arbeitsplätzen weltweit. Und wenn wir uns jetzt noch mal angucken, was dieses Leben, dieses ungesunde Leben für Folgekosten hat und für Folgearbeitsplätze hat, dann merken wir ganz schnell, dass wir an unserer Freiheit festhalten müssen, weil wir würden mit unserer gesunden Lebensweise Arbeitsplätze vernichten in Deutschland und weltweit. Und das kann nicht unser Ziel sein, denn ein Teil von uns lebt ja davon. Also zum Beispiel gibt es unter uns Leute, die fliegen, Leute, die krank sind. Es gibt unter uns Leute, die stellen Medizinprodukte her. Es gibt unter uns Leute, die ja, produzieren Alkohol zum Beispiel oder Nikotin oder was auch immer. Unsere Freiheit hat einen riesen Rattenschwanz an Arbeitsplätzen. Und deshalb ist es besser für uns, wenn wir in der Freiheit leben. Das verkürzt zwar unser Leben und macht unsere Angehörigen traurig, wenn wir früher sterben oder wenn wir ein wenig komisch röcheln, weil wir zu viel geraucht haben. Aber wir müssen ja das große Ganze sehen, oder?

Ja, und jetzt kommt die Kapitalismuskritik. Also uns werden ja an allen Ecken und Enden Angebote gemacht. Also Zuckerwaren, Tabak, preiswerter Alkohol und all solche Sachen. Und dann gibt's noch die ganzen nicht stofflichen Suchtmittel. Also für unsere Sehnsucht gibt es ganz viele Möglichkeiten. Habe ich jetzt Sehnsucht gesagt? Ja, für unsere Sehnsucht gibt es ganz viele Möglichkeiten. Vielleicht wäre es einfacher, wenn wir mal fragen würden, wonach wir uns wirklich sehen.

Machen wir zum Schluss dieser Polemik noch ein wenig Psychologie. Ich habe vor Jahren mal eine Gruppentherapie mitgemacht und da habe ich eins gelernt. Wenn ich was gegen die Küche habe, dann habe ich ein Problem. Meistens kann man das, was aus der Küche kommt, wirklich essen. Meistens. Es gibt immer Ausnahmen. Was ich sagen wollte ist, Sucht ist immer eine Ausweichhandlung. Und wenn wir das verstanden haben, können wir vielleicht glücklich werden. Und wenn wir das begriffen haben, können wir auch verstehen, dass es nicht darum geht zu verzichten, sondern es nicht zu wollen. Das Wort Verzicht hat etwas in sich, was nicht gut klingt. Es heißt so wie, ach, ich giere danach und ich will es heute mal nicht tun. Oder solche Sachen wie, ach, heute gibt es Schlagsahne, da sündige ich wieder. Warum? Warum kann ich nicht sagen, erstens, heute esse ich Schlagsahne und das ist in Ordnung so? Oder ich verzichte, da haben wir es wieder eben nicht, sondern ich will es nicht, weil ich mich so entschieden habe und weil das mein freier Wille ist. Und wenn ich mit meinem freien Willen durch die Welt gehe, könnte ich vielleicht glücklich sein. Und wenn ich dann noch gute Freunde habe, dann geht's mir richtig gut.

Liebe Zuhörer, liebe Zuhörerinnen, habe ich jetzt keinen vergessen? Na, hoffentlich beschwert sich keiner. Ich würde jetzt mal zum Ende kommen wollen. Ihr habt die Freiheit, über euer Leben zu entscheiden. Also macht das Beste daraus. Und das Beste am Leben ist, wenn man mit jemand zusammen ist. Und das könnte man zum Beispiel im Duett machen. Wie wäre es denn mal mit Marila Rodowitsch und Severin Krajewski? Marila Rodowitsch kennen die älteren Herrschaften noch. Und Severin Krajewski, das ist der Chef von der Band Rote Gitarren.

0: Ich hoffe, es hat euch Spaß gemacht, ein wenig mit mir über die Welt nachzudenken. Vielleicht habt ihr ein paar Anregungen mitgenommen. Auf jeden Fall hört ihr mich nächste Woche wieder. Das kann ich euch schon mal versprechen. Bis dahin, macht's gut und ja, macht's gut.
1: 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Ja, die Vernunft, sagt Nietzsche schon, hat oft mit Logik nichts zu tun. Und damit ist es auch erklärt, in unserer Welt läuft was verkehrt. Die einen scheffeln die Millionen, während andere draußen wohnen. Die einen haben gut zu essen, die Armen müssen Grießbrei fressen. Und mancher Junge fragt auch schon, warum bin ich kein Reichensohn? Ach, könnt ich nach Mallorca fliegen und reiste um die ganze Welt, mit Sangria am Strande liegen, weil ich es kann und mir gefällt. Ich hätte auch ein Wohnmobil, dann kostet der Urlaub nicht so viel. Und mit meinem SUV zwing ich die Loser in die Knie. Doch kommt es darauf wirklich an, dass man das alles haben kann? Die Logik, die zugrunde liegt, ist die, dass sich die Sicht verschiebt. In Kreisen der gehobenen Schicht heißt's über Geld, da spricht man nicht. So gibt es eine reiche Welt, der Armut sich entgegenstellt. Und ist es weiter so verteilt, gibt's nichts, was unsere Erde heilt.

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Der Blues-Klassiker Manish Boy, bekannt seit 1955 durch die Urversion von Muddy Waters. Hier in einer Version der Münchner Bluesband Muddy Waters. Gleich auf dem Debüt dieses beliebten Trios erschienen 2018 und da auch gleich als Opener. Willkommen zur Live in Reitwein Radiostunde, liebe Hörer. Ich bin Wolle vom Live in Reitwein e.V. Der Trailer vom Anfang der Stunde vorhin lässt vermuten, dass sich heute alles nur um Live in Reitwein Nummer 132 dreht. Es hat sich sicher rumgesprochen, zum ersten Mal wird eine Veranstaltung des Live in Reitwein e.V. im Bürgerhaus Sachsendorf stattfinden. Wir bedanken uns jetzt schon bei allen Ansprechpartnern vor Ort. Wir sind ja seit dem Aus in Reitwein, vor mittlerweile 8 Jahren war das, immer mal auf der Suche nach neuen, anspruchsvollen Venues. Das Kulturhaus Le Bus und die Feldsteinkirche in Dolgelin bleiben selbstverständlich auch künftig Optionen. Mit Sachsendorf ist freilich der Ort im Oderbruch gemeint, wenn man es so sehen möchte, gelegen zwischen Reitwein und Dolgelin. Mit dem Line-up in Sachsendorf haben wir uns musikalisch und finanziell ziemlich weit aus dem Fenster gelehnt. Wir schätzen, dass das eins der anspruchsvollsten Doppelkonzerte der Live-in-Reitwein-Historie werden könnte. Ein paar Sätze zur Band Muddy Waters später. Muddy Waters wird übrigens nach der Band um Sänger, Gitarrist und Songwriter Luke Winslow King spielen. Von dem gibt's jetzt Musik. Als erstes das Lieblingsstück von unserer geschätzten Stammbesucherin Synnöve. Jedenfalls auf dem Vorjahreskonzert von Luke Winslow King beim Schöppingen Festival. Das ist das Stück Peaches vom 2025er Album und anschließend kommt dann mein Lieblingsstück von der aktuellen LP Coast of Light, As Far As We Know. Luke Winslow King.

Luke Winslow King aus seinem aktuellen Album Coast of Light vom März diesen Jahres. Luke Winslow King stammt aus Cadillac in Michigan, hat lange in New Orleans und einige Zeit in New York City gelebt und ist heute in Andalusien in Spanien zu Hause. So einen richtigen Hit findet man auf keiner seiner neuen Alben. Wahrscheinlich muss man jedes für sich insgesamt wirken lassen, um das Schöne in Winslow Kings Musik zu finden. Das ging mir besonders beim letzten Album so. Was habe ich rumgemeckert, als ich das einmal schnell durchlaufen ließ? So ein Hammerkonzert in Schöppingen und jetzt so eine Platte. Aber nach mehrmaligem Hören finde ich inzwischen fast jeden Song toll. Das Album Coast of Light soll von Erinnerungen an Erkundungstouren durch die andalusische Stadt Cádiz und die umliegende Atlantikküste Andalusiens inspiriert sein. Luke Winslow King meint selbst, dass es sein bislang gewagtestes Album sei, auf dem die Band neue Grenzen auslotet, Risiken eingeht und sich noch stärker in psychedelische und experimentelle Gefilde vorwagt. Und wörtlich meint er: Wir spielen jetzt mit mehr Genres und Klangfarben als je zuvor. Das fühlt sich ganz natürlich an und ich fühle mich dabei wohl. Ich hoffe, die Hörer sind bereit, sich auf diese Reise einzulassen. Und genau das hoffen wir auch und freuen uns auf Live in Reitwein Nummer 132 am 17. Oktober im Bürgerhaus Sachsendorf. Auch deswegen, weil da ja auch endlich mal dieses rasante und vielseitige Münchner Trio Muddy Waught unser Gast sein wird. Die Geschwister Ina, Mandoline und Gitarre, und Fabian Spang, Gitarre, kennen ihren Drummer Michi Lang seit der Schulzeit. Ina betont, es war immer unsere Band und immer Blues. Sicher meint sie damit die Grundeinstellung, das Gefühl. Aber rein musikalisch, so meine ich, ist Muddy Waught keine reine Bluesband. Live und auch auf ihren 6 Alben geht's immer wieder mal in folkige oder aufregende Psychedelic-Gefilde. Sagen wir,

Da haben wir eben Esther Rose gehört, nach diesen beiden Muddy Waters-Stücken. Diese Singer-Songwriterin Esther Rose habe ich jetzt nur mal schnell dazwischen geschoben, tritt natürlich nicht auch noch auf bei Live in Reitbein Nummer 132 am 17. Oktober in Sachsendorf. Nein, aber sie sollte hier ein bisschen Abwechslung in die Live in Reitbein Radiostunde bringen. Aber trotzdem liefert sie einen kleinen Bezug zur Veranstaltung. Diese Esther Rose war nämlich mal mit Luke Winslow King verheiratet und hat in der Zeit auf 2 oder 3 Luke Winslow King Alben die Background Vocals zugesteuert. Dieses Stück eben von Esther Rose hieß Chet Baker, hat also den berühmten Jazz-Trompeter zum Titel. Der spielt allerdings in den Lyrics dann aber nur eine Nebenrolle. Bei YouTube übrigens, nebenbei nur, findet man eine klasse Live-Fassung des Songs von Esther Rose gemeinsam mit der genialen Bella White, eine meiner Lieblingssängerinnen zurzeit. Aber zurück zum Thema, zum Hauptthema, Luke Winslow King. Mein favorisiertes Album des angesagten Künstlers ist immer noch das Album Blue Measure. Das ist von 2018. Es kommen jetzt gleich 3 Songs von diesem Album auf, dass es helfe, euch nach Sachsendorf zu locken. Der Vorverkauf läuft schon längst. Nur 36 Euro übrigens für das aufregende Doppelkonzert dort im Bürgerhaus am 17. Oktober 20 Uhr. You Got Mine, Born to Roam und das Titelstück Blue Measure, Luke Winslow King.

Wir hörten dreimal Luke Winslow King vom Album Blue Measure. Muddy Waters und Luke Winslow King könnt ihr live erleben am 17. Oktober beim furiosen Doppelkonzert live in Reitwein Nummer 132 im Bürgerhaus Sachsendorf im Oderbruch. Noch nicht überzeugt, geneigter live in Reitwein Radiostundenzuhörer? Dann aber vielleicht oder ganz bestimmt nach der folgenden Hammer-Nummer Luke Winslow King, Have a Ball.

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Das ist das Stück Inas Lullaby, Inas Bang Gitarre und die Band Muddy Watt. Und soweit die Live in Reitwein Radiostunde. Olle vom Live in Reitwein e.V. sagt Tschüss und bedankt sich fürs aufmerksame Radio zu hören. Alles Liebe bis zum 17. Oktober. Wir sehen uns im Bürgerhaus in Sachsendorf zum Live in Reitwein Nummer 132.

0: Ja, Harald Haugart, mit September steckt die Melancholie drin, über die dunklen Zeiten, die uns jetzt wieder warten.
1: Es ist schon der 9. September.
0: Aber auch noch Genuss von dem schönen, ja, oft zu heißen Sommer, aber auch manchmal zu heißen Sommer. Wir sind der Bunte Hahn, herzlich willkommen. Neben mir sitzt Löwenherz und ich bin...
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0: Okay, wir machen dann mal gleich weiter vom Album Wiener Melange, Peter Dürer aus Wien mit Frei wie der Wind. Und danach haben wir Frank Viehweg. Und worüber singt er? Über seinen Papa. Für Papa.

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So, das war der Frank Viebeck über seinen Vater, der ja auch aus Böhmen und Mähren kam. Und ja, obwohl er nicht, also an der richtigen Seite war eigentlich im Zweiten Weltkrieg, doch auch seine Heimat verlassen musste. Billy Joel, ja, anderes Problem. Good Night Saigon. Dass jetzt schon der Abschied ist von Saigon oder schon aus einem früheren Stadium. Good Night Saigon. Und dann haben wir Anna German und ja, sie singt ein ganz komisches Lied, ein Matahari Mambo. Ja, das geht ja auch Matahari, die Spionin, die aus dem niederländischen Friesland kam und näher und anscheinend Spionin auch war und deswegen hingerichtet wurde. Aber so genau, hundertprozentig weiß man das auch nicht genau. Billy Joel und danach Anna German.

Das geht erst sehr langsam los, aber es geht los. Ich sehe, dass da im Augenblick noch keine Töne sind, aber jetzt geht's wirklich los gleich mit Good Night Saigon.

0: Das war ja sehr schnell, dieses Stück, die Mata Hari Mambo mit Anna German. Ja, diese Woche traf ich irgendwann ein Stück von Dolly Parton, was ich überhaupt nicht erwartet hatte, dass sie ein Cat Stevens Stück singt. Und zwar den Peace Train. Später in der nicht moderierten Teils haben wir das Original auch auf Lager von Cat Stevens, aber jetzt singt Dolly Parton und hier steht auch featuring Lady Smith Black Mambazo. Ist ein Stück aus 1996 und Dolly Parton singt und spielt Gitarre. Und danach haben wir die drei Heiligen und mit dem Stück Du hast einen Mann. Ja, Dolly Parton hatte einen Mann.
1: Ja, das stimmt, ihr ganzes Leben.
0: Ja.

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4: Okay, da kommt auf jeden Fall, irgendwie ein Text dazu, der nicht ganz zu dem Lied passt. Und deswegen stopp ich das jetzt hier mal und mach weiter mit dem, Du hast einen Mann mit den drei Heiligen. Ja. Und so muss man hier das hier erstmal vorwärts schieben. Okay.

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So, da ist nur noch Klatschen zu hören. Eva der Roverer aus Antwerpen, also aus Flandern, mit einem Stück Het deert me niet. Und wie kann man das am besten übersetzen? 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Eva de Roverer. Und ja, dann haben wir danach einen Andreas Albrecht vom Album Weniger, die tollen Tönen.

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Wen begrub David Bowie, als er Ashes to Ashes sah? Welches war der größte Hit, der hier aus George Michaels Mund erklang? 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

George Leitenberger. Wir haben jetzt einen Sänger geboren, 71, aus Afghanistan, Dawood Sarkoosh. Mein Afghanisch, die sprechen ja auch Farsi wie die Iraner. Die Aussprache ist nicht so dolle. Und er musste auch Afghanistan verlassen und damals, als das passierte, also vor einigen Jahren, hat ein Lied gab's von ihm, das heißt Sarsamin Mann, und das geht einfach um die Traurigkeit, dass man seine Heimat verlassen muss. 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Ich bin von einem Zuhause zum nächsten gezogen. Ohne dich war ich immer Seite an Seite mit dem Kummer. Meine Heimat, meine einzige Liebe, meine Existenz. 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Jeder hat dir nacheinander das Herz gebrochen. Dawood Sarkoosh. Und danach Kathy Jordan mit The River Field Waltz.

0: So, das war auch mal instrumental mit Kathy Jordan. Christy Moore von seinem Album King Puck. Wie spricht man das jetzt aus im Englischen? Before the Deluge, die Sintflut? Oder
1: das klingt ein bisschen.
0: Das klingt so, genau, ja. Aber Deluge ist es nicht. Ich kenne nur Après le Deluge. Okay. Also vor der Sintflut. Und dann haben wir Colin Wilkie und Shirley Hart mit den Kartoffelnessern, The Potato Eaters.

Colin Wilkie, Shirley Hart, Jean-Marie Testa, dann wird's italienisch mit einem weißen Mond, Bianca Luna. Da haben wir jetzt auch einen Text dazu. Mal gucken, wo der steht. Ja, heute Abend scheint ein Mond, dass ich ihn mit den Händen berühre. Langsam, langsam kommt er heran und entrollt sich am Himmel. Er ist ein Wollknäuel, er ist ein wanderndes Wollknäuel. Großer Mond am Abend und über den Dächern von Turin. Alle Katzen auf den Straßen spielen morgen, dass man feiern muss, heute Nacht ein wenig. Besonders scheint ein Mond, ein wandernder, weißer Mond. Bianca Luna, weißer Mond unter dem Himmel und über den Antennen von Mailand. Du hast noch nie so nah gesehen, für wen diese Nacht geboren wird. Gewiss wird sie Glück bringen. Es wird ein Sohn sein, es wird der Sohn des Mondes sein. Weißer Mond so groß, dass ich ihn fast mit den Händen erreiche. Langsam, langsam bewegt er sich fort. Lentamente, lentamente, si allontana. Und rollt sich am Himmel auf. Er ist ein Wollknäuel. Er ist ein wanderndes Wollknäuel und rollt sich am Himmel auf. Er ist ein Wollknäuel. Er ist ein Wollknäuel der Mondballerina. Gomitolo di Lana, aha, ein Gomitolo, das ist ein Wollknäuel, die Luna Ballerina, der Mondballerina. Okay, da nimmt uns jetzt der Jean-Marie Testa mit zum Mond und danach haben wir den Dänen Sebastian und der singt über Nitlis i Mörket, neues Licht im Dunkeln.

So, das war der Sebastian aus Dänemark mit dem Licht im Dunkeln, das für ewig brennen bleibt. Doch immer auch, wenn du denkst, es geht nicht mehr, kommt von irgendwo ein Lichtlein her. So nach diesem Prinzip, denke ich. Ja, jetzt geht's um den unschuldigen Hasen, the innocent hare. Und was machen die? Die jagen auf den mit Hunden und mit einer ganzen Jagdgesellschaft, mit Trompeten, mit Pferden, mit allem drum und dran. Aber der Hase, der ist ein toller Sportsmann, der rennt und rennt und rennt um sein Leben. Und zuletzt wird dann getrunken, dass der Hase es gerettet hat, weil er schnell genug war. Und ja, wenn der Hase gerettet ist, dann kommt noch Sass aus Frankreich mit einem Nicht-Ja und auch kein Nein. Ni qui, ni non.

0: Das war das. Dann haben wir jetzt noch einen Arik Brauer, ein Künstler aus Wien, der auch als Jude doch im Naziregime überlebt hat und bildender Künstler war, aber auch Sänger oder Liedermacher, Arik Brauer. Und was er uns singt, heißt jetzt Sein Köpferl im Sand.
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0: Mein Köpferl im Sand. Ja, wir stecken jetzt auch unseren Kopf nicht in den Sand, sondern ja, naja, den Mund, nicht die Nase zu tief. Das funktioniert nicht so gut. Morgen um 9 Uhr ist Sky Weiß wieder da mit dem Plattenbau. Am Sonntag Raider mit der Folkloria und nächsten Dienstag der gute alte Mond. Und wir dürfen dann auch wieder weiter im September ran.
1: Hoffentlich immer noch bei schönem Wetter.
0: Ja, naja, ja, vielleicht gibt's noch den, was man in Deutschland nennt, den Altweibersommer, den Indian Summer. Wir haben jetzt noch einen Trabzinski mit einem Wysotzki-Lied auf Deutsch, Abschied. Passt vielleicht auch jetzt dazu. Dann haben wir hatten ja vorhin die Dolly Parton, die den Peace Train von Cat Stevens sang. Jetzt haben wir ihn nochmal von Cat Stevens selbst, von seinem Album Teaser and the Firecat. Und dann haben wir Klaus-André Eickhoff mit Kann auch mal leicht sein. Und Anna German auch nochmal, hatten wir auch schon vorhin, mit jetzt einem Brief von Chopin. Oder dem Chopin einen Brief, Pismo Chopino. Also wenn ich meine slawischen Sprachen, ist das der Dativ, also nicht der Brief von Chopin, sondern der Brief dem Chopin, an Chopin. Aber hundertprozentig weiß ich das nicht. Dann haben wir Pigor singt, Benedikt Eichhorn muss, was muss der, glaube ich, Klavier spielen, muss begleiten, der muss begleiten. Und die haben ein Stück, das nennt sich Rheinländer. Eigentlich kenne ich das auch als Tanz. Na gut, und dann haben wir nochmal den George Leitenberger mit Wetterleuchten.
1: Und ihr tritt alle zusammen auf in Chemnitz am 23.
0: Am 20.
1: Am 20.
0: Ja, also das ist übernächsten Sonntag.
1: Der George hat dafür Werbung gemacht.
0: Ja, George Leitenberger, der spielt da auch, und der Andreas Albrecht und natürlich die Leute aus Chemnitz selbst, aus KM Stadt, die Quixote.
1: Also,
0: macht's gut. Okay, macht's gut. Alles Gute. Ja.
1: Ciao.

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Jo, und damit ein herzliches Willkommen zu einer neuen Ausgabe von Sexwoke Sonstiges Extra. Und ja, alle regelmäßigen Hörerinnen und Hörer wissen, dass am Monatsende immer die Sendung Der Plan ist lief. Und ja, die Lesebüchlein sind alle und wir haben uns was Neues ausgedacht. Ich bin heute hier live in Eisenberg, sitze quasi im Fernsehzimmer, einen riesen Bildschirm vor mir und da kriegt gerade jemand... Ja, da wird gepoppt wie wild und ja, live aus dem Swingerclub heute Abend, Radio zum ersten Mal, ein Experiment. Ich hoffe, ich kriege hier auch ein paar Akteurinnen und Akteure vors Mikrofon, die uns ein bisschen was zum Thema Swingerclub erzählen. Ach übrigens, ich bin der Uwe, ja, wer das noch nicht weiß. Und los geht's, logischerweise mit Musik. Und was habe ich noch dabei? Eine Kurzgeschichte habe ich noch rausgesucht, genau, einen Song mit expliziten Texten wird es geben. Und wie gesagt, ich hoffe, ich kriege hier Leute vors Mikrofon, die trauen sich. Und es gibt noch was zu erzählen. Musikalisch geht's los mit Panorama. Nee, Bananarama und Venus, ein Uraltsong aus dem Jahr 1986. Und ich hoffe, unten in der Lounge, so vor der Bar, geht jetzt eventuell gleich mal die Post ab. Na?

Ja, ich muss mich erstmal orientieren. Ich bin ein bisschen ungewohnt, nicht in meinem heimischen Studio, wo ich das Mikrofon direkt vor der Nase habe. Nein, das liegt jetzt hier auf der Couch. Ja, und der Raum füllt sich hier. 1, 2, 3, 4 Zuschauer. Ist jemand bereit, in mein Mikrofon zu reden? Ja, das ist schön. Unten haut's hin. Man hört an der Bar mit. Ich hoffe, die Getränke sind gut gekühlt oder richtig heiß. Keine Ahnung. Lecker zu essen gibt's hier übrigens auch immer so. Ja, wo sind die Leute hier? Muss ich jetzt hier alles alleine machen? Ich will mit euch reden. Traut euch, kommt hoch hier. Ja? Jungs, genauso wie Mädels oder alle, die dazwischen sind. So. Gut. Wenn jetzt hier keiner da ist, muss man halt Musik machen. Was habe ich da so? So, ganz nebenbei. Propaganda for Frankie. Ja, ist egal. Mugger.

0: So, es hat sich tatsächlich Menschlein bereit erklärt, sich ein dickes Ding in die Hand zu nehmen. So ein langes, dickes Ding, ja, um mit mir mal zu schwatzen hier. Guten Tag. An meiner rechten Seite jetzt das Luder.
1: Guten Abend.
0: Verrat uns mal, seit wann gehst du schon in Clubs?
1: Also intensiv?
0: Ja.
1: Seit 3 Jahren.
0: Und nicht so intensiv?
1: Also angefangen habe ich 2004.
0: 2004, das sind ja schon, wow, ganz schön viele Jahre. Und
1: brauchst du noch meine Hände zum Rechnen?
0: Ich weiß, was du mit deinen Händen machst. Was sind so deine Beweggründe? Warum machst du das, in Clubs gehen?
1: Oh. Ja, weil ich Spaß haben möchte.
0: Ja, den kann man da aber auch zu Hause haben, in der Küche zum Beispiel.
1: Nein, nicht wirklich, oder? Das ist wie jeden Tag Kartoffelsuppe.
0: Ach, du magst nicht jeden Tag Kartoffelsuppe? Ja, sag doch nicht nur mal ja, nein, erzähl mal, komm, schlag aus dem Nähkästchen. Was war deine blödeste Erfahrung, die du überhaupt so mal in einem Club gemacht hast, so die allerblödeste?
1: Die allerblödeste? Ach, die ist noch gar nicht so lange her. Dass ich eigentlich auf eine ganz dumme Art angemacht wurde.
0: Das heißt, es gibt in immer noch Leute, die sich nicht zu benehmen wissen?
1: Ja, die gibt's, aber die ignoriert man dann. Also am besten ist, man geht ihnen aus dem Weg. Das ist so.
0: Das heißt, mit auseinandersetzen ist da nichts?
1: Nein, ich möchte ja auch keinen Streit haben.
0: Du bist ja nun eine Frau und so das bevorzugte Ziel von Männern, ne?
1: Ja.
0: Kennen und können die das Wörtchen Nein?
1: Also ich hab keine schlechten Erfahrungen gemacht. Also die halten sich eigentlich alle dran oder fast alle, ja. Das ist, dann sagt man Nein oder du nicht und ein bisschen forsch. Harter Ton und dann schwören die schon ab.
0: Naja, das ist ja eine Radiosendung für Erwachsene. Können wir hier auch mal Klartext reden? Ja, es gibt hier wirklich explizit, ist möglich, du kannst Scheiße sagen, du kannst Ficken sagen, du kannst alles sagen, was du willst. Hattest du heute schon deinen Spaß?
1: Natürlich.
0: Ah, was hast du denn so getrieben?
1: Ich hatte einen Dreier, also mit 2 Männern, ja, mit tollen Männern.
0: Wow.
1: Ja. Mit ganz dicken Eiern, mit großem Schwanz.
0: Ja, und da hat sich ja schon mal so gelohnt, ne?
1: Natürlich, ja.
0: Ja. Also.
1: Und ich war in der Sauna.
0: Draußen oder drin?
1: Beides.
0: Also ich muss dazu sagen, wir haben ja heute hier im Haus im Ambassador in Eisenberg noch eine Sauna auf dem großen Parkplatz draußen stehen, so draußen mit Abschreckbecken, das gibt dann ganz kleine Pimmelchen, wenn man da drinnen war. Und ja, warst du da auch drin?
1: Ich will ja keinen kleinen Pimmel haben. Ach so, nee, Quatsch, das geht ja gar nicht. Nee, ich gehe da nicht rein.
0: Dann zieht sich die Klitoris zurück.
1: Da zieht sich alles zurück.
0: Ja.
1: Mhm. Das muss nicht sein.
0: Möchtest du heute noch mehr erleben?
1: Ja.
0: Du kannst jetzt eine Anzeige aufgeben. Da unten hören alle zu, in der Lounge vor der Bar. Ja, alle, die das jetzt noch nicht wissen, wenn du jetzt noch Wünsche hast, kannst du die äußern. So nach unten, Leute, hört zu hier. Ich will noch mal oder mach mal.
1: Ich will nachher noch mal.
0: Was willst du nachher noch mal?
1: Sex.
0: Sie will Sex.
1: Ja.
0: Also, Sex.
1: Mit Fotos machen.
0: Mit Fotos?
1: Ja.
0: Gut, wir vertiefen das jetzt mal mit einem Musikstück von Sissy Ketch, auch etwas älter, ich kann gar nicht richtig gucken hier, Cause You Are Young, und danach gibt es tatsächlich die versprochene Kurzgeschichte. Viel Spaß.
1: Also,

weich gekocht. Sie sind ein Schelm oder ein ganz gewiefter Fuchs, wenn Sie bei diesem Titel zweideutige oder schmutzige Hintergedanken haben. Sie haben recht. Denn tatsächlich finden sich in diesem Buch fantasievolle erotische Geschichten von und für Menschen, welche die Facetten des SM genießen und solche, die sich schon immer für dieses Thema interessierten, aber sich nie trauen würden, das öffentlich zuzugeben. Denn nach wie vor haftet den sexuellen Spielarten des BDSM etwas verrucht Verbotenes an. Aus diesem Grund veröffentlichen viele der Autoren unter Pseudonym. Sie sind Lehrer, Anwälte, Arbeiter, Angestellte im öffentlichen Dienst oder Hausfrauen in kleineren Ortschaften, denen ein Outing in dieser Richtung arge Probleme bereiten würde. Schlagen, fesseln, demütigen. Wer sich mit so etwas beschäftigt und sei es nur in seinen Gedanken, kann doch nur pervers sein, mich einbegriffen. Selbstverständlich und wie viele andere Menschen auch stehen wir zu diesen Perversitäten und sind froh, den spannenden und beglückenden Variationen der menschlichen Sexualität für uns entdeckt zu haben und unsere Geschichten mit anderen teilen zu dürfen. Oft mit einem Augenzwinkern und niemals rein pornografisch oder gewaltverherrlichend. Denn Letzteres hat mit BDSM nichts, aber auch rein gar nichts am Hut. An der Ausschreibung für das erste Buch des Dienstwerk Verlags beteiligten sich knapp 100 Autoren mit 133 Texten. Es waren viele gute Storys dabei, nicht alle konnten wir berücksichtigen, doch das nächste SM-Lesebuch ist bereits in Planung. Die Jury hat sich die Auswahl nicht leicht gemacht. Das Ergebnis halten Sie in diesem Moment in den Händen. 24 ungewöhnliche Geschichten plus eine Bonusgeschichte. Die Inhalte dieses Buches richten sich in erster Linie an erwachsene Leser. Viel Vergnügen bei der Lektüre der nachfolgenden Seiten. Ich wünsche Ihnen exzessiven Lesegenuss, frivole Stunden und harte Momente. Claudia Göbel. So, das war das Vorwort zu der Geschichte und jetzt kommt auch die Geschichte. Satte 11 Minuten. Ja, alles andere wird euch gleich erzählt. Festina Lente. Schneller, du geile Sau, tönte es Mistress Danuta entgegen. Sie war den ganzen Tag von einem Termin zum nächsten gehetzt und weit über den Zeitpunkt hinaus, der Sarah noch einen Hauch von Komik abzugewinnen. Jetzt rechts, nein, das andere rechts, du Nachgeburt eines Nacktmulls. Schon besser, oh ja. Eine gute halbe Stunde ging das jetzt schon so und jede weitere Anweisung steigerte ihre Gereiztheit in 12er-Potenzen. Weiter, immer weiter, hör nicht auf, ja, so ist's gut. Sie schaltete einen Gang höher. Oh ja, noch etwas mehr und es geht noch schneller, du bist noch nicht am Limit.

verlangte. So, jetzt bist du da, wo du schon immer sein wolltest. Na, wie gefällt dir das, du? Miss Tristan Wooder schaltete das Navigationsgerät mitten im Satz aus und betrachtete das Haus des Kunden. Immerhin hatte das nervige Ding sie ans Ziel gebracht. Lulu von der Hotline hatte gesagt, dass der Kunde eine Dienstmädchenspielszene wünsche. Danuta ließ das Umfeld auf sich wirken, obwohl die Sommersonne das Innere des schwarzen Suzukis augenblicklich in eine Sauna verwandelte und der stechende Schmerz in ihrem Kopf zu einem Pulsieren wurde. Bei Erstbesuchen konnte man leicht den Einstieg vermasseln. Schon eine Kleinigkeit, die nicht in das Fetischmuster des Freiers passte, konnte die ganze Stimmung verderben und unzufriedene Kunden waren in dieser Branche schlimmer als eine Razzia der Sitte. Eine mobile Domina musste gewissermaßen Profilerfähigkeiten entwickeln, um vorausahnen zu können, wie sie die Geschichte am besten anpackte. Haus Nummer 69 war eine weißgedünschte Vorortvilla von klarer, nüchterner Architektur, die einen so blitzsauberen Eindruck machte, als hätte man sie gerade erst im Retro-Stil gebaut. Die ganze Nachbarschaft sah aus, als würde jeder Zentimeter von den Anwohnern regelmäßig mit Zahnbürsten gereinigt. Allerdings würden das in dieser bevorzugten Wohnlage garantiert Angestellte erledigen. Das ganze Viertel verströmte die Aura von Spießigkeit und den antiseptischen Mief kleinkarierten Anstands. Eine Gegend, in der sich Neuigkeiten schneller über die Gartenzäune verbreiteten als der Samen von Pusteblumen. Sie würde sicher für Aufregung sorgen, wenn sie mit ihrer Zimmermädchenschürze und den hochhackigen Lackschnürstiefeln über die Straße ging. Wer solche Nachbarn hatte, brauchte keine Überwachungskameras. Die Mistress drückte auf den Knopf, der das Beifahrerfenster hinuntergleiten ließ. Draußen war nichts weiter zu hören als Vogelgezwitscher und das ferne Brummen eines Rasenmähers. Kein Geschrei, kein Verkehrslärm, nur idyllische Ruhe und der Geruch von Kaffee, den man zur Sahnetorte auf den Terrassen kredenzte. Der Vorgarten der Nummer 69 sah so penibel gepflegt aus, als würde der Bewohner des Hauses die Blätter seiner Blumen symmetrisch ausrichten. Das ließ einige Rückschlüsse auf seine Persönlichkeit zu. Die Session würde für ihn am besten funktionieren, wenn sie sofort zur Sache kam. Vor der Haustür standen zwei mannshohe Zypressen, die etwas Schutz vor neugierigen Blicken boten. Mistress Danuta richtete mit einigen raschen, professionellen Handgriffen das in der Hitze leicht zerlaufende Make-up im Beifahrerspiegel, zog den dunklen Trenchcoat über, holte den Staubsauger und die Arbeitstasche aus dem Kofferraum des Geländewagens und ging mit festem Schritt und klackernden Absätzen auf das Haus zu. Ein Namensschild war nirgendwo zu sehen, aber die runde Messingplatte der Türklingel wies eine Gravur auf: Festina Lende. Das hörte sich nach einer Frau an. Ältere Männer, die immer noch bei Muttern wohnten, waren so ziemlich das Schlimmste. Mistress Danuta stopfte den Trenchcoat in die Tasche, zupfte das Häubchen, die roten Locken und das Lederbastier in Form und drückte mit dem schwarz lackierten Nagel ihres kleinen Fingers den Klingelknopf an in seine Versenkung. Wie bei jedem Erstbesuch stieg die Spannung auf das, was sie erwartete, und Danuta hoffte, dass der Bottom sich nicht als einer dieser schwitzigen, dicken Kerle entpuppte, die bei diesem Wetter zerliefen wie behaarte Butter. Dann wurde die Tür geöffnet und Danuta stellte fest, dass sie den Auftraggeber richtig eingeschätzt hatte. Der Kunde empfing sie als Priester verkleidet. Ein kümmerliches Männlein weit jenseits der 60 mit Glatze, Pferdegesicht und roten Pausbäckchen. Er trug diesen verklemmten Gesichtsausdruck zur Schau, den alle Biedermänner als Fassade an der Tür aufsetzen, hinter der sie ihre heimlichen Obsessionen auslebten. Das Männlein musterte sie von oben bis unten mit einer Mischung aus Verwirrung und Verlegenheit. Es war wahrscheinlich seine erste Erfahrung mit einer Hotline. »Sind Sie nicht ein bisschen zu früh?« schnurrte er, und die Unsicherheit in seiner Stimme verriet den demütigen Sünder, der um Bestrafung bettelte. Mistress Danuta kannte den Typ Mann. Die Sorte fand nur Befriedigung, wenn sie ihrer wahren Natur nachgeben durfte und winselte, während man sie klein machte. Das konnte er haben. Sie war genau in der richtigen Stimmung, ihm das, was er wollte, richtig zu besorgen. Das Stöhnen und Jammern klang für eine Premiere schon ganz passabel, aber dieses halbherzige

0: geistige Aufbegehren, als würde der Wicht sich so etwas wie wehren wollen, statt ihren Anweisungen unterwürfig zu folgen, irritierte Mistress dann Mutter etwas. Sie hatte ihn mit körperlicher Gewalt in seine Position zwingen müssen und jeden Augenblick damit gerechnet, das von Lulu durchgegebene Safe-Wort zu hören. Jetzt kniete er mit Handschellen an das Heizungsrohr gekettet auf den Marmorfliesen des Flurs und bettelte recht deutlich darum, dass sie aufhörte, obwohl der Ball des Mundknebels fast seine gesamte Mundhöhle ausfüllte. Mistress Danuta schob den Talar des Priesters mit der Spitze ihres Lackstiefels über die Hüften und entblößte einen übergroßen Feinrippschlüpfer. »Was glaubst du, kleiner Pfaffe, wer hier bestimmt, ob und wann es die richtige Zeit ist, die schmutzigen Dinge zu tun, von denen die Schäfchen deiner Gemeinde besser nichts wissen sollten?« Sie stöpselte die Staubsaugersonderanfertigung in eine Steckdose und montierte den Aufsatz an das Ende des Saugrohrs. Dann stellte sie die Höllenmaschine an. Ein infernales Heulen ertönte, als die 6000 Watt des Motors auf Touren kamen und der eingebaute Kolben sich in gut geöltem Eifer vor und zurück bewegte. Mistress Danuta wollte nach einer kleinen Einführung gerade zur Dauerbehandlung ansetzen, als sie bemerkte, dass der Briefschlitz der Tür von außen aufgeklappt wurde und ein Augenpaar in den Flur spähte. Sie kickte den Staubsauger aus und ging, ihr Arbeitsgerät hinter sich herziehend, zur Tür. Der Briefschlitz wurde blitzartig zugeklappt und Mistress Danuta riss die Tür auf. Vor ihr stand noch ein Typ, der sie als Priester verkleidet hatte. Sie hasste es, verarscht zu werden. »Pass auf, du Kröte«, fuhr sie den jungen Mann mit der ausgeprägten Akne an. »Von einem zweiten Kerl weiß ich nichts und auch zugucken kostet extra.« »Ich habe geklingelt«, stotterte der Spanner. »Sie haben wohl nichts gehört, weil...« Er starrte den Aufsatz des Staubsaugers an. »Das sieht aus wie ein Penis, nur viel größer. Und was wollen Sie mit der Vaseline?« Die Empörung wurde so überzeugend vorgetragen, dass eine ungeheuerliche Ahnung in Danuta aufstieg. Was, wenn sie sich vertippt hatte? Goethestraße statt Goethestraße. Mit Ö übrigens. Ein D zu viel war schnell passiert und das Navi brachte sie zu dem Ort, den sie eingab. »Bin ich hier in der Goethestraße?«, fragte sie den Jungpastor und schabte mit ihren extra langen Fingernägeln über den aufgewärmten Stahl des Saugrohrs. »Ja?« Mistress Danuta war so erleichtert, dass sie gar nicht bemerkte, wie weit die Tür inzwischen aufstand. Die alte Jungfer, die durch den Vorgarten auf sie zugeschossen kam, bemerkte sie allerdings sofort. Das Weib sah aus, als würde sie ihre Garderobe aus der Kleiderkammer der Caritas beziehen und seit Jahrzehnten nur Zitronen lutschen. »Wenn das Frau Lente ist«, raunte Danuta dem Priester zu, »hat sie hoffentlich Riechsalz dabei.« »Wer soll Frau Lente sein?« »Ach so, ich verstehe.« Über das pickelige Gesicht huschte etwas, das aussah wie ein nachsichtiges Grinsen. Festina Lente ist Latein und heißt so viel wie Eile mit Weile. Das da ist Frau Rotten, die Zugefrau. Wir haben uns hier verabredet, weil sie für Hochwürden putzen soll. Seit die Kommission wegen der Vorfälle mit den Ministranten ermittelt, ist er körperlich und mental etwas angeschlagen. Hochwürdens Unschuldsbeteuerungen klingen in seiner jetzigen Lage allerdings etwas unglaubwürdig. Mistress Danuta biss sich auf die grellrote Unterlippe und kramte ihr Handy aus der Equipment-Tasche hervor. Die Nummer der Hotline war eingespeichert. Frau Rotten linste in den Flur und bekam ganz große Augen. »Ja, Lulu, ich bin's. Danuta, hör mal. Dieser Auftrag, zu dem du mich geschickt hast, das war doch in der Goethestraße 69. Bouglon, Goethestraße? Wie der deutsche Dichter? Was? Meinst du wie der deutsche Dichter? Nu Goethe, Goethe, G-O-E-T-H-E, buchstabierte Lulu. Goethe eben, ne? Wer reitet zu spät?« Mistress Danuta schaltete mit leicht zittrigen Fingern das Handy aus. »Ach, Entschuldigung«, murmelte sie, zog hochwürdend den Knebel aus dem Mund und beeilte sich, ihre Arbeitsutensilien zusammenzupacken. »Unsere Dame in der Telefonzentrale ist neu und kommt aus Sachsen.« Ja, Sächsisch ist so eine Sache mit dieser Sprache. Ja, da kann man schon mal ein D und ein T verwechseln oder ein G und ein K. Ja, wir trinken ja auch Kaffee und essen Guren und lauter solche Geschichten. Oi, da hat sich jemand meine die Kopfhörer aufgesetzt und da möchte mit uns reden. So, dann guten Tag.
1: Guten Tag.
0: Oh, du bist so laut, ich muss dich etwas leiser machen.
1: Ich bin zu laut.
0: Okay. Ja, so, jetzt so. Verrätst du uns deinen Namen?
1: Welchen Namen? Den bei Joy oder meinen richtigen Namen?
0: Ich weise darauf hin und lecke nicht immer mit deiner Zunge so über die Lippen. Also das sieht ja richtig pervers aus.
1: Das muss pervers aussehen.
0: Aha. Du musst deinen Namen auch nicht verraten.
1: Ne, da bin ich Anonymous.
0: Du bist Anonymous. Warum bist du hier?
1: Warum bin ich hier? Ja, eine Abwechslung am Abend, ne? Samstagabend. Unter Gleichgesinnten sich irgendwo begeben halt, ne? Spaß, Party, ne? Was will man mehr? Und vor allen Dingen hier im Ambassador, ne? Da ist ja immer was los. Von daher.
0: Wie, ne? Wie lange gehst du schon in Clubs?
1: Das ist gute 10 Jahre schon her, ne? Gute 10 Jahre.
0: Was war dein Gedanke sozusagen? Okay, ich versuche jetzt mal mit Clubs zu sein. Allererstes Mal, was hat dich da hingetrieben?
1: Ich sag mal so, Disco ist ja immer irgendwo dasselbe Schema, ne? Und so ein Swingerclub ist halt schon irgendwo ein bisschen mehr, solche Sachen, ein Reiz an sich halt, ne? Ich meine, die Leute, die da sind, wissen, warum sie da sind und auch generell, sag ich mal, ist es halt irgendwo eine andere Atmosphäre, ein anderer Flair halt so. Das ist irgendwo halt meins in dem Sinne.
0: Eine Art Safer Space?
1: Könnte man so sagen.
0: Also im Disco hast du ja schnell mal ein falsches Wort gesagt oder einen falschen Handgriff getätigt.
1: Genau. Hier ist es halt alles irgendwo mehr oder weniger, ja, gewollt, beabsichtigt irgendwo. Die Leute wissen, warum sie hier sind, ne, was halt Phase ist. Und das macht das Ding halt irgendwo mehr rund halt in dem Sinne, ne? Angenehmer.
0: Hältst du dich für so eine andere Art von Mensch wie Otto Normal da draußen auf der Straße, die in Swingerclub immer noch Nase rümpfen, irgendwo so, die überhaupt nicht wissen eigentlich, was es ist?
1: Würde ich schon so sagen, weil ich habe auch viele Kollegen in meiner Altersklasse, sag ich mal, die sagen, was, du gehst in Swingerclub? Ah nee, das kann ich mir gar nicht vorstellen und das ist doch nichts, ne? Das sind doch hier, ich so, nee, guck das da einfach mal an, alles kann, nichts muss und letzten Endes, ne, ich meine, wirst du feststellen, ist einfach nur genial. Einmal erlebt und ich mach das 10 Jahre, es ist meins halt.
0: Also er hat das Virus. Das Swinger-Virus.
1: So ist es.
0: Ja. So, jetzt wäre es schön, wenn noch eine von den Damen vielleicht noch mal zu Wort käme. Wir haben ja noch knapp eine halbe Stunde rund, so wenig plus minus 7 Minuten. Da kann man schon mal noch was sagen, vielleicht mal eine Kleinanzeige aufgeben oder irgend sowas in der Art. Macht doch einfach mal. Hallo Mädels, kommt hoch hier ins Fernsehzimmer. Und bis dahin, bevor wir hier was... ich wollte ja noch einen Trash-Song spielen. Mache ich das jetzt oder nicht? Nee, ich mach's jetzt nicht. Ich spiele jetzt Matthias Reim mit Reise um die Welt. Nee, doch. Ja. Ha!

0: Radio.
1: So, jetzt ist das Luderschirm wieder hier.
0: Ja.
1: Aber angezogen. Das finde ich nicht so gedeutet jetzt. Ich sehe keine.
0: Nein, ich Brust. Bin hier. Jetzt?
1: Was machst du denn jetzt? Jetzt macht sie ihre Brust frei.
0: Nimm einen Reißverschluss auf.
1: So, jetzt bist du in Arbeitskleidung quasi.
0: Nein, Arbeitskleidung ist nackt.
1: Okay. Ja. So, erzähl mal, was ist so dein Ding so? Also außer den Dreier, den du heute schon hattest. Wer hat nominiert da wen?
0: Ich bin gerade abgelenkt.
1: Du bist gerade abgelenkt?
0: Ja, nicht so doll. Ich glaube, ich ein bisschen die Herren und die Herren mich ein bisschen. Also ich sag dann, komm, leg dich hin, ich will dir einen blasen. Und die lassen sich das natürlich gefallen. Ne?
1: Ach, das geht so auf Befehl?
0: Natürlich.
1: Ja, Männer sind ja wie Wachs, ne?
0: Ja, die schmelzen denn dahin. Ja. Und am allerschönsten ist immer, also wenn zwei Frauen einen Mann beklüppen, weil da können die nicht weglaufen.
1: Die Männer?
0: Ja, die wollen da nicht weglaufen. Da finde ich das so geil. Die sind da so schwach. Die können nicht aufstehen und weggehen.
1: Das ist so schön. Wir plaudern hier so aus dem Nähkästchen.
0: Ja, natürlich, ja.
1: Ja, wenn du das nächste Mal so eine Nummer abziehst, sagst du mal Bescheid. Wenn ich, falls ich gerade vom Radio sitze, ja, dann komme ich wenigstens mal zuschauen.
0: Kannst du gerne machen, ja.
1: Kann mich ja weiterbilden, ne?
0: Ja, naja.
1: So, und ansonsten gilt eine Regel, ja, die ist ganz wichtig im Sexualleben des Homo sapiens. Wer ficken will, muss freundlich sein. Und da ist er, unser Trash-Song.
0: Genau.

0: Ja, wer ficken will, muss freundlich sein. So, und du frisst mir jetzt hier diese Bonbon-Dose leer.
1: Entschuldigung. Ja?
0: Ja, nimm ihn in die Hand.
1: Ich hab schon was im Mund.
0: Und du hast auch schon was im Mund.
1: Was zum Lutschen? Ein Bonbon. Ein Ersatz.
0: Ja. Das ist ja schade, dass ihr nicht zugucken könnt da draußen. War ja eigentlich so geplant als Livestream noch im Joy-Club. Funktioniert leider nicht so. Vielleicht beim nächsten Mal. Und wenn ich so auf meine Uhr gucke, dann wird mir Himmel Angst. Wir sind schon bei 23:46. Ja. Willst du uns noch was erzählen?
1: Lass mich mal überlegen.
0: Was wünschst du dir jetzt, wenn du hier tatsächlich nochmal... Ja. Wollen wir jetzt einen Aufruf starten? Wie viele Männer sollen denn hochkommen?
1: Nee, ich rufe die selber auf. Lass mal. Ich rufe die selber auf.
0: Mach doch die Hörer da unten zu jetzt.
1: Nein, die Männer wissen ja schon, welche mit hochkommen sollen.
0: Ach so. Ja. Ich dachte jetzt, du kannst die Gelegenheit nutzen, denen jetzt zu sagen, okay, ich bin jetzt ja mit meiner Rede fertig.
1: Ich weiß ja gar nicht, wer unten sitzt. Du bist lustig.
0: Ach so.
1: Ich war ja lange nicht mehr unten.
0: Du warst lange nicht mehr unten. Ich war lange nicht mehr. Sie ist immer oben, ja, ist klar.
1: Ich bilde mich auch fort.
0: Ja, sie bildet sich auch fort.
1: Guck mal, das möchte ich zum Beispiel machen. Ich möchte blasen.
0: Das nennt man doch, das ist ein klassischer 69er, oder?
1: Genau. Na? Ja. Das möchte ich auch.
0: Ja, macht ja jetzt da hinten noch 69. Also für die Hörer da draußen und Hörerinnen, ihr wisst es ja nicht, wir sitzen ja vor einem riesen Bildschirm und gucken quasi eine Dokumentation zum Sexualleben des Homo sapiens. Mhm. Ja, was da so alles drin ist.
1: Gut. Ja, wirklich, ja. Man zeigt, wie man es machen könnte.
0: Variationen sind durchaus möglich.
1: Mhm. Sieht aber nicht schlecht aus, oder?
0: Ja, gut. Lange Rede, kurzer Sinn. Da kann sowieso keiner zugucken. Zumindest sieht jetzt keiner da unten oder da draußen in der weiten Welt, was wir hier sehen. Lass mal Andrea Berg mal was singen. Viel zu schön, um wahr zu sein.
1: Aber du, die hat so einen breiten Mund, die kann den quer reinnehmen. Na gut.

0: Interviewt werden ein bisschen.
1: So, Happy Fan. Ja, www.happyfan-radio.de, da seid ihr richtig gewissermaßen. Oder wer ihr sonst noch zuhört, da seid ihr natürlich auch richtig. Und wir sind heute hier live im Swinger Club Ambassador in Eisenberg. So eine kleine Testsendung, ob man sowas machen kann. Ja, es gab ja auch das ein oder andere Gespräch, zum Beispiel mit dem Luder. Und ja, ich gucke auf meine Uhr, ich habe noch 8 Minuten. Gut, ich werde jetzt hier niemanden mehr finden, der uns was zu erzählen hätte, weil die Leute sind ja zum Zwingen hier, ja, und nicht zum Reden. So, Musik. Bernd Havixbeck heißt er, Sommer 83, relativ neu in der Schlagerbranche. Und hier kommt's.

Jo, Radio Ambassador, quasi Sexwalk, sonstiges, neigt sich seinem Ende entgegen. Schön, dass ihr dabei wart. Ich habe noch einen Song für euch und dann schleiche ich mich ja von dann. Also nochmal, Sexwalk, sonstiges, so die Sendung, ja, und Radio Ambassador einmal im Monat, wahrscheinlich immer am letzten Samstag im Monat wird's das geben, ab 23 Uhr hier live, genau. Und was wollte ich jetzt sagen? Ach ja, tschüss, Eddie Murphy für euch, Party all the time und damit ciao, bis zum nächsten Mal.

0: Willkommen bei Sexwerk Sonstiges. Die Sendung, die voraus heißen wird, Konflikte die vierte.
1: Ja, gucken wir nicht so an. Das ist die Nummer 4. Guten Tag.
0: Guten Tag. Oder eine schöne Tageszeit, die Hi. Du vielleicht halt gerade zu diesem Zeitpunkt empfindest. Cool, dass du dabei bist. Schön, dass sie zuhören. Ach ja.
1: Am linken Mikrofon von meiner Seite.
0: Ja.
1: Also von
0: was mir. Was erzählen wir zuerst? Wer wird da im Mund sprechen? Ja, der Uwe.
1: Die Violet. So.
0: Genau. Make It Go Away habe ich mir als nächstes Lied rausgesucht. Manchmal will man auch einfach, dass Konflikte weggehen, dass alles Friede, Freude, Eierkuchen ist und ja, lass es wieder weggehen. Make It Go Away von Korn.

0: Fühlst du dich nicht auch so manchmal innerlich zerrissen, was du machen sollst?
1: Ja, ich denke auch, das ist irgendwie normal, gehört zum Leben dazu. Sich irgendwo entscheiden zu müssen zwischen, weiß ich nicht, Pest oder Cholera.
0: Ach, für mich ist es so ein bisschen die Überlegung, ob ich Leipzig nicht langsam über habe, sozusagen. Also ich mag Leipzig sehr gerne, aber auf der anderen Seite, ich hätte nie gedacht, hier so lange zu bleiben. Und so langsam, weiß ich nicht, habe ich das Gefühl, ich verabschiede mich so innerlich ein bisschen von der Stadt. Also das ist aber auch so ein innerer Konflikt, der so langsam eine Auflösung findet. Also so gefühlt geht es mir momentan zumindest so. Und es ist so ganz viel, aber auch so diese, okay, jetzt weiß man zumindest, in welche Richtung man tendiert. Es gibt in einem auch so eine innere Ruhe. Aber es ist noch ein weiter Weg und wer weiß, vielleicht ist doch alles anders.
1: Also wenn du Leipzig mal so als Provisorium gedacht hattest, so als Übergangszeit, ne? Solltest du den Spruch kennen, nichts dauert länger als das Provisorium.
0: Ja.
1: Aus eigener Erfahrung. Provisorische Wohnung, weil es schnell gehen musste. Das sind 18 Jahre draus geworden. Also.
0: Tja.
1: Nochmal so am Rande.
0: Ja, aber das ist halt so dieses innere, ziehe ich weiter oder bleibe ich da? Also mir geht zumindest immer wieder mal in meinem Leben so, dass ich mir denke, okay, wofür stehst du auf? Was treibt dich? Gibt es Kämpfe, die es für dich zu kämpfen lohnt? Konflikte, die man ausstehen will? Verschiedene Situationen, wo man mit anpacken möchte? Oder geht ja alles am Allerwertesten vorbei? Ist auch schon eine witzige Bezeichnung, oder? Allerwertester?
1: Ja.
0: Nur mal so am Rande.
1: Stell dir vor, du hättest keinen Allerwertesten.
0: Aber, also ich würde, naja. Ich mag meinen Hintern ja schon, aber so das find ich ist, ich kann das nicht nachvollziehen, egal.
1: Ja. Das heißt nicht umsonst Allerwertester. Also ohne ihm geht's ja nicht. Irgendwie. Der hält uns praktisch zusammen. Da fällt mir jetzt gerade so ein steinalter Song ein von Mike Krüger. Da ist die goldene Schraube, die uns zusammenhält.
0: Okay.
1: Ja.
0: Ich suche ja eigentlich auch immer so nach der Metapher, die Menschen einen könnte. Also war etwas, wo doch jeder Einzelne letztendlich dann erkennen müsste, dass wir doch eigentlich zusammen an einem Strang ziehen sollten und doch ähnlicher sind, als wir denken und irgendwie schwelende Konflikte begraben, um gemeinsam für das Bessere irgendwie zu kämpfen und uns weiterzuentwickeln und einfach für uns neue Realitäten zu schaffen. Ob das so dieses, wir bluten alle mit rotem Blut. Ja, früher wurde ja tatsächlich erzählt, dass Könige so blaues Blut hätten, damit es so ein bisschen von den, ne?
1: Damit das Volk gemeint hätte, sie werden was Besonderes. Ja. So, ja.
0: Ach ja. Und doch sind wir ganz oft ja so unbetroffen, wenn es um andere Menschen geht. Wenn die einen nicht nah genug sind, irgendwie durch Hautfarbe, durch Sprache, durch verschiedenste andere Dinge. Und gleichzeitig können wir dann aber auch ganz viel mitfühlen auf einmal durch verschiedene Bilder, verschiedene Erzählungen. Das bringt manchmal die Konflikte näher. Es gab im Vietnamkrieg so ganz berühmte Fotos, die einfach immer noch total dafür stehen, die dann das Leid weiter transportiert haben. Und ja, ich finde, es gibt auch Musik, die sowas so ein bisschen macht. Aber es gibt auch Musik, die das so ein bisschen umdreht. Ja.
1: Ich weiß jetzt nicht, wo du hin willst.
0: Human Alo von Stromae ist ein Lied, was um verschiedenste menschliche Konflikte quasi als Schlussfolgerung quasi geht. Also Menschen im Wasser. Da geht es auch um ganz große Probleme. Gegenseitiges Verständnis. Und ich finde, gleichzeitig ist es ein sehr energiegeladenes Lied. Also mich motiviert das. Und ja, es hat sehr ursprüngliche Rhythmen. Ich mache es einfach mal an von Stromae.

0: Er spricht so viele wichtige Themen an in dem Lied. Stromae's Texte sind eben ein Blick wert. Immer. Das war Hyman, hallo. Ich finde, er kann mit seinen Texten auch Mitgefühl auslösen. Zumindest bei mir.
1: Nee.
0: Und ja.
1: Nee. Ich will dich nicht unterbrechen.
0: Du unterbrichst mich nicht. Für mich ist es alles so ein bisschen, wohin will ich selber, was ist der innere Konflikt, den ich jetzt austragen möchte oder auch nicht? Will ich Dinge ansprechen, die ich schon angesprochen habe, oder will ich eigentlich wieder mich zu den Dingen zuwenden, die mir eigentlich wichtiger sind, die mich aber auch ermüden, weil die so schnell nicht weggehen, wie der Krieg in der Ukraine, denn ich bin aus der Ukraine, wie die fortwährende Umweltzerstörung und Handlungslosigkeit der verschiedensten Akteure, wie blauäugig das alles passiert, wie unglaublich wütend mich das macht, dass Menschen einfach so weitermachen wie bisher, ohne irgendwie mit der Wimper zu zucken, ohne zuzugeben, dass, wenn wir so weitermachen, wir einfach, weiß ich nicht, geisteskrank sein sind. Also wir sind geisteskrank, weil wir nichts unternehmen.
1: Ja,
0: das
1: ja.
0: Ist eine These.
1: Das ist ja, wie soll ich das jetzt sagen, einer der Hauptkonflikte des Homo sapiens. Wir sind das einzige Lebewesen, was bewusst seine Umwelt kaputt macht. Ausbeutet bis zum Getno, bis zum letzten Blutstropfen gewissermaßen.
0: Naja, ich unterstelle, dass es noch nicht mal bewusst passiert, sondern dass die Menschen im Einzelnen das so runter abstrahiert haben, dass die sagen, nee, aber ich bin ja nur ein kleines Zahnrad im System, ich kann doch nichts machen. Und ja, letztendlich ist es aber so, dass das meiste Menschen auszubaden haben, die dafür wirklich nichts können. Wenn jemand eine Fabrik auf einmal in der Nähe von einer Siedlung aufstellt, irgendwo in Asien, dann interessiert es die Fabrikbesitzer herzlich wenig, wie es denn den Kindern der Menschen der umliegenden Dörfer geht. Und das finde ich schlimm. Und das, wenn man sich das alles so ein bisschen durch den Kopf gehen lässt, was da alles passiert, dann kann man eigentlich gar nicht ruhig schlafen. Aber das tun wir trotzdem, weil wir das von uns weg isolieren können, zum Teil. Und ja.
1: Oder Nestle das Wasser abpumpt irgendwo in Afrika, um hier in Europa billig zu verkaufen, und Menschen dort das Wasser dann an einem Wasserhahn für, weiß ich nicht, 200 oder 300 Leute zuteilt.
0: Ja. Ja. Dass Güter, die uns gegeben sind, weil wir einfach auf diesem Planeten wohnen, privatisiert werden und dann Konflikte geschürt werden, weil auf dem Zettel steht, dass es jemand anderen gehört, aber die Menschen sterben, weil sie zum Beispiel nicht zu trinken kriegen, finden zum Beispiel. Jedoch ist es natürlich alles nicht ganz so einfach, und man muss da den Einzelfall betrachten, und dann muss man schauen, auch dass das vernünftig geregelt wird und letztendlich alle ihr Auskommen haben irgendwie, aber es darf nicht auf dem Rücken von anderen Leuten passieren, so wie das momentan der Fall ist. Der Wohlstand, den wir haben, wird auf den Rücken anderer Menschen ausgetragen. Das ist einfach so. Wir alle in den wohlhabenden Ländern nutzen Menschen aus, die in Ländern, wo die Einkommensverhältnisse anders sind, schuften müssen. Ganz lange, ganz viel für das, was wir uns dann kaufen, ohne einen weiteren Gedanken drüber zu verschwenden.
1: Nö, da hat sich nichts geändert seit der Kolonialzeit eigentlich. Es hat nur andere Namen.
0: Ja. Mal was Ruhiges zwischendurch. How Villains Are Made von Madeleine Duke.

0: die Schlussakkorde sind immer so abgehakt bei ganz vielen Liedern. Witzig. Ach ja, auch zum Beispiel, was man für Musik anmacht, kann Konflikte hervorrufen, ob das jetzt passende Musik ist oder ob die störend ist und was angenehm ist für verschiedene Ohren sehr unterschiedlich.
1: Also wenn mein Nachbar nicht gerade nach Hardrock ist, dann hämmert er schon mal gegen die Wand.

0: die ich an mir selbst habe, die ich nicht mag, die ich dann beim anderen besonders sehe.
1: Nennt man Projektion.
0: Tja. Aber das passiert, glaube ich, auch ganz vielen Leuten, dass sie eigentlich im Konflikt mit sich selbst sind und das gar nicht mitkriegen und dann konfliktbehaftetes Verhalten anderen Menschen gegenüber stellen. Ich weiß nicht. Ich versuche mich momentan auch so ein bisschen aus den schwierigen Themen vielleicht auch rauszuhalten. Weil das alles so unglaublich schwer wiegt. Ja, dann nehme ich mir doch ein anderes Lied. Dann auch weiteres ruhiges Lied. Heavy von Linkin Park mit Ciara. Heavy.

0: Was meinst du, Uwe, ob ganz viele der Probleme auch durch Warten einfach herrühren? Ich habe das Gefühl, dass für viele Menschen gerade diese Situation, in der wir stecken, so viel Ungewissheit bringt, dass sie unruhig werden und innere Konflikte irgendwie entwickeln, weil sie nicht wissen, was weitergeht, wie es weitergeht.
1: Wie meinst du das jetzt so aktuell mit Blick auf die derzeitigen wirtschaftlichen und politischen Zustände?
0: Genau, also so, wohin geht das jetzt? Zum Beispiel der Krieg in der Ukraine hat ja in Deutschland gekriegte Auswirkungen für Menschen in der Ukraine oder aus der Ukraine. Da hat es nochmal ganz, ganz andere Auswirkungen. Also ich komme auch aus der Ukraine. Ich bin aus Tschernihiv, das ist nördlich von Kiew. Die Stadt ist immer noch betroffen von dem Krieg, weil ganz viele Kriegsschäden passiert sind und ja, viele Dinge geschehen sind. Das Umland ist sehr stark betroffen. Es ist weiterhin bedroht davon.

0: dass von Norden und von Osten Truppen von Weißrussland und Russland einfallen könnten. Und so warten, ne? Warten, nicht wissen, was der nächste Schachzug von dem anderen ist, ne? Das ist zermürbend.
1: Ja, das ist aber eben auch nicht nur zermürbend in solchen, sagen wir mal, größeren Auseinandersetzungen und Konflikten, sondern eigentlich auch im Kleinen, so in den menschlichen Konflikten, ne?
0: Ja, und gleichzeitig ist es auch schwierig, ne, diese Dinge gegeneinander zu wiegen. Ich fand das spannend, dass uns oder mir oder wie auch immer vorgeworfen wurde, dass dadurch, dass wir den Krieg und andere Konflikte zum Beispiel gleichzeitig, also in einer Sendung, in den Mund genommen haben, dass man das gleichsetzt. Keine Sache ist wie die andere. Und ist nur, weil man das in einem thematischen Kontext bespricht, nicht gleichzusetzen. Aber nichtsdestotrotz muss man auch für sich feststellen, dass manchmal das eine dann schwerer wiegt als das andere. Und es hat halt auch nicht unbedingt damit zu tun, dass das schlimmer ist oder nicht. Aber manchmal ist es einfach der Tropfen, der das Fass zum Überlaufen bringt, weswegen dann ein Konflikt von ja, oder ein Streit vom Zaun gebrochen wird, aber kommt ja auch auf verschiedenste Umstände an, wie ein Streit, ein Konflikt entsteht. Da bin ich jetzt wieder so sehr am Schwimmen, wohin ich will und worum es mir eigentlich geht, weil für mich ist diese Sendung auch so ein bisschen die Möglichkeit, so in das Leere hinauszuschreien, meine Gedanken vielleicht so ein bisschen zu sortieren, zu ordnen, vielleicht auch in Interaktion mit anderen Menschen zu treten und meine Gedanken von denen wieder in andere Richtungen bringen lassen. Denn wenn wir nur bei uns bleiben, dann neigt unser Kopf auch dazu, so Spiralen zu bilden und dann immer wieder vom einen ins nächste und dann katastrophisieren wir zum Beispiel auch. Das ist so eine häufige, ja, Eigenschaft von Menschen. Muss man auch, ja. Ach, ich habe so viel schöne Musik, die auch so dazu passt. Ich mache jetzt einfach trotzdem ein längeres Lied mittendrin an, denn das passt sehr gut. Good Thoughts und Bad Thoughts von Funkadelic. Es ist ein sehr, sehr schönes, angenehmes Lied. Ich empfehle es euch, das euch mal runterzuladen und nicht, also nicht runterzuladen, sondern aufzuschreiben. Good Thoughts, Bad Thoughts von Funkadelic. Das ist schon auch ziemlich alt. Macht ziemlich Spaß und gibt einem so ein bisschen gute Gedanken.

0: Good Thoughts, Bad Thoughts von Funkadelic empfehle ich sehr, immer mal wieder reinzuhören. Soweit ich mich erinnere, aus den 70ern. Finde ich ein sehr cooles Lied.
1: Kann sich gar nicht.
0: Tja, ich zeig dir, glaube ich, immer mal wieder, was du nicht kennst. Und du mir auch halt was ich nicht kenne. Es geht ja auch gar nicht anders. Aber ich mag Abwechslung halt. Was ja.
1: Man kann nicht alles kennen.
0: Nee. Und wieder bin ich im Kopf so ein bisschen mit den verschiedensten Konflikten beschäftigt, die mich beschäftigen. Und zum Beispiel ist ja auch einer der Gründe, wieso ich diese Radiosendung mache, auch die Bewegung, Sexarbeit zu verbieten, was unheimlich traurig ist und schade und etwas ist, wogegen ich was tun möchte, denn es gibt so viele Gründe, warum Sexarbeit legal sein sollte und warum Menschen mit Sexualität einen besseren, offeneren, neutraleren Umgang haben sollten. Und es gibt Vorwände, wieso das denn so schlimm ist. Also es gibt natürlich scheiß Arbeitsplätze, aber Zwangsarbeit ist immer Zwangsarbeit. Und Sexarbeit soll nicht als Zwangsarbeit stattfinden und ist es dann auch nicht. Also, ja, wenn das jetzt nicht klar ausformuliert ist, tut es mir leid, weil mich nervt diese ganze Diskussion letztendlich sehr und ich will mich auch um andere politische Themen kümmern und eben auch um Sonstiges und auch um andere Themen mich unterhalten können und andere Dinge, die bei mir vielleicht im Kopf rumschwirren oder die, mit denen ich ein Problem habe oder die ich cool finde. Ich frage mich eh, wo das alles hin soll und was das bringt. Und ich glaube, so geht es dir auch ein bisschen gerade, Uwe, oder?
1: Naja, das eigentliche Problem ist ja die etwas unangenehme Eigenschaft von unseren Mitmenschen zu pauschalisieren. Ja, nicht zu differenzieren, alles in irgendwelche Schubladen zu stecken, nicht zu hinterfragen. Da verbirgt sich eine ganze riesige Menge an Konfliktpotenzial. Und das betrifft natürlich die Sexarbeit genauso. Das betrifft aber auch Fabrikarbeit am Ende, weil, wie du schon vorhin schon angedeutet hast, Zwangsarbeit gibt's überall. Und vor allem, wie definiere ich die Zwangsarbeit? Ist das eigentlich schon Zwang, wenn ich dazu gezwungen bin, auf Arbeit zu gehen, damit ich mein Leben bestreiten oder regeln kann, um das ich eigentlich ja gar nicht gefragt habe, dass ich leben möchte oder so, ne? Schwierig.
0: Also in meinen Augen sollte das eher alles ganz, ganz anders strukturiert sein. Mit ganz viel mehr Zeit für Schlaf und viel mehr Zeit für Gesellschaft und viel mehr Zeit für gemeinsame Zeit einfach mit dem Partner, mit Freunden, mit Menschen, mit denen man gerne Zeit verbringt. Aber wir verbringen die meiste Zeit des Tages auf Arbeit. Und ich halte das für dumm.
1: Oder mit Dingen, die man für Arbeit hält.
0: Ja. Also beziehungsweise, ich will jetzt nicht die Leute, als die arbeiten gehen, als dumm darstellen. So ist es nicht gemeint, sondern das System Arbeit, so wie das jetzt ist. Wir überarbeiten uns und belohnen uns mit irgendwelchen Konsumgütern, die wir dann tatsächlich eh kaum nutzen, sondern in Schränken von Motten zerfressen lassen oder nach draußen stellen, damit es jemand anders in seine Bude stellen kann, damit die weiter zugemüllt wird mit unnützem Zeug, was man nicht nutzen kann, weil man die Freizeit gar nicht hat, um die 1000 Freizeitaktivitäten, die man theoretisch zu Hause hätte, aber nicht nutzt, weil man ja nicht weiß, welche Sendung man auf Netflix aussucht oder was für ein Musikvideo man auf YouTube irgendwie auswählt, sind auch alles Konflikte. Ne? Mache ich jetzt das an oder jenes? Ne? Es ist immer wieder die Entweder-Oder-Frage und nicht, hey, ich mache was ganz anderes und spiele vielleicht Gitarre und spiele ein eigenes Lied. Und dafür hat man ja auch gar nicht die Muße und die Zeit, weil so viele Dinge einen beschäftigen und man hat ja eh nie die Möglichkeit gehabt, sich einen Gitarrenlehrer zu leisten und deswegen ist man auch nie weiter vorangekommen. Ich bin...
1: Ja, wenn du einen Gitarrenlehrer hast, den du dir leisten kannst, dann hast du keine Zeit zum Gitarrenspielen. Weil du die Kohle ranschaffen musst, um einen Gitarrenlehrer zu bezahlen. Ja, zum Beispiel.
0: Ja. Ach, Mann. Auch ein Konflikt über keine Zeit sozusagen ist bei dem nächsten Lied. Und zwar, es ist von Volinsky Narodny Chor. Chi to budia, chi to grim. Ist das ein Sturm oder ist es ein Gewitter? Und das ist ein Lied, was dazu aufruft, mitzuziehen und die Ukraine zu befreien. Das ist ein älteres Lied. Ich hoffe, es gefällt euch. Und ja, ist mal was anderes.

0: Ja, dann Verabschiedungsrunde und ich mache ein längeres Lied an und zwar es ist von Leonard Cohen, Democracy, Live in London. Das hat er schon eine Weile quasi zu dem Zeitpunkt aufgenommen. Und ja, das war Sex, Work, Sonstiges, Konflikt, die vierte. Und ja, mal sehen, wie wir mit unserem inneren Konflikt klarkommen. Ob wir vielleicht tatsächlich Tempo rausnehmen. Ha, Uwe? Oder auch nicht.
1: Oder auch nicht.
0: Menschen, die uns zuhören, bitte schreibt uns. Oder meldet euch irgendwie Brieftauben.
1: Da darf ich mich mit einem Zitat verabschieden.
0: Okay.
1: Evelyn Harman in Babab and the Porters. Kennst du den Film?
0: Mm-mm.
1: Nee? Na Gott sei Dank, die Welt geht unter. Auch wir haben Senf, Wurzelbürsten und Badesalz.
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1: 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Iggy Pop. Geboren am 21. April 1947 in Michigan. Er ist ein US-amerikanischer Sänger, Gitarrist, Komponist, Schlagzeuger und Schauspieler. Er wird auch als Godfather of Punk bezeichnet. Er ist ein Wegbegleiter und Wegbereiter des Punkrocks und verwandter Stile. Aufgrund seines dynamischen und extensiven Bühnenpräsenz erlangte er den Ruf eines exzellenten, exzellentistischen Künstlers. März 2010 wurde Iggy Pop in die Rock'n'Roll Hall of Fame aufgenommen und im März 2022 natürlich wurde ihm der Popmusikpreis zugesprochen. Hören wir mal rein.

So wie seine Abstammung leitet sich auch sein Geburtsort her. James Neville Osterberg, einziges Kind eines Lehrers und einer Sekretärin, wuchs in Coachville Garden Mobile Home Code auf. Das ist eine Wohnwagensiedlung in Carpenter Road in Ypsilanti, Michigan, einer Stadt südlich von Ann Arbor. Väterlicherseits ist er deutscher, englischer sowie irischer. Mütterlicherseits ist er norwegischer und dänischer Abstammung. Er begann seine musikalische Laufbahn 1962 als Schlagzeuger bei den Iguanas. Davon leitet sich auch sein Spitzname Iggy ab. Die Gruppe veröffentlichte 1965 die Single Monokal, stieg bei der Bluesband The Prime Movers ein, um den Blues zu studieren und im selben Jahr nach Chicago in Illinois zu gehen und sich lokalen Bluesbands anzuschließen. Also mit seiner Punkmusik, er hat eine fundamentale Blues-Ausbildung. Hören wir mal weiter rein.

zurück in Ann Arbor, gründet er 1967 mit Ron Ashlon, Scott Rock Action, Ashton, Dave Alexander und Rafe Shahaka und The Mother of Innovation, die Band The Psychotelix Storch. Iggy Pop trat als Sänger zumeist mit nacktem Oberkörper auf und spielte eine elektrisch verstärkte Ukulele. Der Gruppenname wurde in Anlehnung an die damals populäre amerikanische Fernsehserie The Three Stooges gewählt. Ihren ersten Auftritt absolvierten sie 1967 an Halloween in der University of Michigan, in der Studentenunion. Im März 68 spielten sie das erste Mal in Grand Ballroom in Detroit, wo die MC5 als Hausband auftraten und noch im selben Jahr ihr Debütalbum aufnahmen. Mit den MC5 teilten sie sich auch die Tourneeagentur. 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

Der Einfachheit halber nannten sie sich nachher dann nur noch The Storch und absolvierten ihren ersten Auftritt dann, wie gesagt, 1967 und unter Aufsicht von John Cale, der als Produzent in New York tätig war, nahmen sie ihr Debütalbum auf, das dann ab 19. Juli 1969 erschien und Platz 106 der Billboard-Charts erreichte. The Storch veröffentlichten drei offizielle Alben. Storch 1969, produziert von John Cale, der bei den Aufnahmen die Viola spielte. Funhouse 1970 und Rave Power 1973, abgemischt damals von David Bowie. Welche mit ihrem radikalen Rock um die Jahre voraus der Atmosphäre, dem Punk-Extrakt, exakt vorausahnte. Also David Bowie war eigentlich schon immer ein Visionär. Seit des Bestehens waren The Storch eine von dem Minderheitenpublikum geschätzte Gruppe, die aber die kommerziellen Erwartungen ihrer Plattenfirmen nicht erfüllen konnte. Wie es oft so ist, mit ihren für die damaligen Zeit extremen Musik wurden sie von einem Massenpublikum nicht akzeptiert. Dadurch löste sich dann die Band 1974 auf. Iggy Pop geriet, wie ein Großteil der Storch, aufgrund der exzessiven und selbstzerstörerischen Lebensstil, den sie an den Tag legten, in die Abhängigkeit von Alkohol und anderen Drogen. Erst die Bemühungen seines Mentors David Bowie, der mit ihm 1976 nach West-Berlin ging und ihm einen neuen Plattenvertrag bei RCA vermittelte, verhalfen Iggy Pop 1977 mit The Idiot zu einem Comeback.

Das von Bowie 1977 produzierte Album Lust for Life, auf dem erstmals The Passenger von Iggy Pop erfolgreichster Hit erschien, festigte seinen Ruf als seriöser Künstler. Danach veröffentlichte er einige Werke in unterschiedlicher Qualität, die unter anderem von Chris Stein produziert wurden, der auch Blondie produziert hat. Aufgrund der Coverversion von China Girl von David Bowie, das er ja 1976 mit Bowie zusammen geschrieben hatte, kam Iggy Pop wieder zu beträchtlichen Tantiemen.